0: 21 bis 34 Grad. Von Mittwoch bis Freitag bleibt sonnig und weiterhin ordentlich heiß.
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0: sich die Vorschläge an wie eine Giftliste. Höhere Beiträge, ein Teil davon soll an die Börse gehen, ein höheres Renteneintrittsalter, gekoppelt an die Lebenserwartung und die vielleicht dickste Kröte, die Frührente ohne Abschläge nach 45 Beitragsjahren soll wegfallen. Gerade SPD-Arbeitsministerin Baas dürfte sich schwer tun, diese Vorschläge guten Gewissens zu übernehmen.
1: Die US-Regierung hat die Sanktionen gegen iranische Ölprodukte vorerst ausgesetzt. Das teilte das amerikanische Finanzministerium mit. Der Schritt sei in dem Rahmenabkommen geregelt, das die USA und Iran vergangene Woche abgeschlossen hätten. Demnach sind in den kommenden 2 Monaten Importe von Öl aus dem Iran erlaubt. In dieser Zeit verhandeln beide Länder über ein endgültiges Friedensabkommen. Der Iran gehört zu den größten Ölproduzenten weltweit. UN-Generalsekretär Guterres hat angesichts finanzieller Kürzungen vor Rückschritten bei der AIDS- und HIV-Prävention gewarnt. Auf der Plattform X schrieb Guterres, die Zahl der AIDS-bedingten Todesfälle sei seit ihrem Höchststand im Jahr 2004 um 70% zurückgegangen. Dieser Fortschritt sei angesichts drastischer Mittelkürzungen jetzt jedoch bedroht. In Großbritannien hat Premierminister Starmer seinen Rücktritt angekündigt. Der 63-Jährige reagiert damit auf anhaltend schlechte Umfragewerte und wachsenden Druck aus seiner Labour-Partei. Bis die Nachfolge geregelt ist, will er aber im Amt bleiben. Starmers parteiinterner Konkurrent Andy Burnham wiederholte erneut, dass er jetzt Regierungschef werden will. Der 56-Jährige ist derzeit einer der beliebtesten Politiker Großbritanniens. Bei der Fußball-WM hat sich am Abend Favorit Argentinien mit 2:0 gegen Österreich durchgesetzt. Die Argentinier sicherten sich damit vorzeitig das Ticket für die K.O.-Runde. Superstar Lionel Messi hat außerdem WM-Geschichte geschrieben mit seinen beiden Treffern gegen Österreich. Kann er jetzt insgesamt 18 WM-Tore für sich verbuchen? Das sind 2 mehr als der bisherige Rekordhalter Miroslav Klose. Es ist jetzt 2:15.
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1: Eine Meldung haben wir von der A99 der Westumfahrung München. Bitte hier aufpassen in beiden Richtungen zwischen dem Dreieck Münchenfeld-Moching und München-Neuherberg. Da sind Rehe auf der Fahrbahn.
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0: Wetter für München und die ganze Region.
1: Im Moment, da ziehen sich die letzten Wolken zurück und es klart auf bei Tiefstwerten zwischen 20 und 14 Grad. Auch heute bekommen wir viel Sonnenschein. Am Nachmittag entstehen besonders im Osten und Süden nur vereinzelt ein paar lokale Hitzegewitter. Die Höchstwerte heute 28 bis 34 Grad. Von Mittwoch bis Freitag bleibt sonnig und weiterhin ordentlich heiß.
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1: Ich bin Hendrik Daum. Die Rentenkommission legt heute ihre Reformvorschläge vor. Die Experten wollen ihren Katalog mit 30 Maßnahmen am Vormittag an Kanzler Merz und Arbeitsministerin Baas übergeben. Schon am Wochenende waren die Kernstücke der Pläne bekannt geworden. Ja, und da gab es gleich schon jede Menge Kritik. Aus Berlin, Uli Reitinger.
2: Gerade für Linke und Gewerkschaften hören sich die Vorschläge an wie eine Giftliste. Höhere Beiträge, ein Teil davon soll an die Börse gehen, ein höheres Renteneintrittsalter,

0: gekoppelt an die Lebenserwartung. Und die vielleicht dickste Kröte, die Frührente ohne Abschläge nach 45 Beitragsjahren soll wegfallen. Gerade SPD-Arbeitsministerin Baas dürfte sich schwer tun, diese Vorschläge guten Gewissens zu übernehmen.
1: Die US-Regierung hat die Sanktionen gegen iranische Ölprodukte vorerst ausgesetzt. Das teilte das amerikanische Finanzministerium mit. Der Schritt sei in dem Rahmenabkommen geregelt, das die USA und Iran vergangene Woche abgeschlossen hätten. Demnach sind in den kommenden 2 Monaten Importe von Öl aus dem Iran erlaubt. In dieser Zeit verhandeln beide Länder über ein endgültiges Friedensabkommen. Der Iran gehört zu den größten Ölproduzenten weltweit.
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0: das Wetter für München und die ganze Region.
1: Im Moment, da ziehen sich die letzten Wolken zurück und es klart auf bei Tiefstwerten zwischen 20 und 14 Grad. Auch heute bekommen wir viel Sonnenschein. Am Nachmittag entstehen besonders im Osten und Süden nur vereinzelt ein paar lokale Hitzegewitter. Die Höchstwerte heute 28 bis 34 Grad. Von Mittwoch bis Freitag bleibt sonnig und weiterhin ordentlich heiß.
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0: Rente ohne Abschläge für besonders langjährige Versicherte wegfallen. Besonders für die Linke und die Gewerkschaften hören sich diese Vorschläge an wie eine Giftliste. UN-Generalsekretär Guterres hat angesichts finanzieller Kürzungen vor Rückschritten bei der AIDS- und HIV-Prävention gewarnt. Laut Guterres ist die Zahl der AIDS-bedingten Todesfälle seit dem Höchststand im Jahr 2004 um 70% zurückgegangen. Dieser Fortschritt sei angesichts drastischer Mittelkürzungen jedoch bedroht, vor allem in Ländern mit hoher Krankheitslast und niedrigem Einkommen. In Großbritannien hat Premier Starmer seinen Rücktritt angekündigt. Der 63-Jährige reagiert damit auf anhaltend schlechte Umfragewerte und wachsenden Druck aus seiner Labour-Partei. Bis die Nachfolge geregelt ist, will er aber im Amt bleiben. Starmers parteiinterner Konkurrent Andy Burnham wiederholte erneut, dass er jetzt Regierungschef werden will. Der 56-Jährige ist derzeit einer der beliebtesten Politiker Großbritanniens. Die US-Regierung hat die Sanktionen gegen iranische Ölprodukte vorerst ausgesetzt. Das teilte das amerikanische Finanzministerium mit. Der Schritt sei in dem Rahmenabkommen geregelt, das die USA und Iran vergangene Woche abgeschlossen hätten. Demnach sind in den kommenden 2 Monaten Importe von Öl aus dem Iran erlaubt. In dieser Zeit verhandeln beide Länder über ein endgültiges Friedensabkommen. Der Iran gehört zu den größten Ölproduzenten weltweit. Wir schauen zur Fußball-WM und da hat Lionel Messi am Abend Argentinien vorzeitig in die K.O.-Runde geschossen und Miroslav Klose als WM-Rekordtorschützen abgelöst. Mit einem Doppelpack beim 2:0 gegen Österreich war Messi erneut umjubelter Matchwinner des amtierenden Weltmeisters. Thomas Thunfeld berichtet.
1: Argentiniens Fans im Stadion von Dallas waren außer sich, als Messi in der Nachspielzeit mit seinem 2. Treffer das Spiel entschied. Österreich bekam den Superstar des Weltmeisters nie richtig in den Griff, der nach 9 Minuten schon einen Foulelfmeter verschossen hatte. Aber in Minute 39 schlug er dann das erste Mal zu und überholte damit schon Miro Klose. Der hat übrigens dem neuen Rekordtorschützen sofort gratuliert. Lionel Messi ist für mich der beste Fußballer aller Zeiten. Glückwunsch, Champion, so unser 2014er Weltmeister.
0: Es ist jetzt 3:15.
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0: Eine Meldung haben wir von der A6 Pilsen Richtung Nürnberg. Die ist aktuell gesperrt zwischen Ahlfeld und dem Rastplatz Zangschlag. Da gab es einen LKW-Unfall. Eine Umleitung ist für euch eingerichtet über die U26. Wenn ihr euch aber auskennt, bitte dann umfahrt das Gebiet möglichst weiträumig.
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0: Wetter für München und die ganze Region.
1: Im Moment, da ziehen sich die letzten Wolken zurück und es klart auf bei Tiefstwerten zwischen 20 und 14 Grad. Auch heute bekommen wir viel Sonnenschein. Am Nachmittag entstehen besonders im Osten und Süden nur vereinzelt ein paar lokale Hitzegewitter. Die Höchstwerte heute 28 bis 34 Grad. Von Mittwoch bis Freitag bleibt sonnig und weiterhin ordentlich heiß.
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1: Ich bin Hendrik Daum. Die Rentenkommission übergibt heute nach mehr als 5 Monaten Beratungszeit ihren Abschlussbericht an Bundeskanzler Merz und Arbeitsministerin Baas. Einige Vorschläge waren bereits vorab bekannt geworden, etwa eine Anhebung des Renteneintrittsalters. Außerdem soll die Rente ohne Abschläge für besonders langjährige Versicherte wegfallen. Besonders für die Linke und die Gewerkschaften hören sich diese Vorschläge an wie eine Giftliste. UN-Generalsekretär Guterres hat angesichts finanzieller Kürzungen vor Rückschritten bei der AIDS- und HIV-Prävention gewarnt. Laut Guterres ist die Zahl der AIDS-bedingten Todesfälle seit dem Höchststand im Jahr 2004 um 70% zurückgegangen. Dieser Fortschritt sei angesichts drastischer Mittelkürzungen jedoch bedroht, vor allem in Ländern mit hoher Krankheitslast.

0: und niedrigem Einkommen.
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0: Wetter für München und die ganze Region.
1: Auch heute bekommen wir wieder viel Sonnenschein. Es wird erneut heiß und teilweise auch drückend schwül. Denn am Nachmittag brodeln vor allem in den südlichen Bergländern lokale Hitzegewitter. Die Höchstwerte erreichen heute 29 bis 35 Grad. Von Mittwoch bis Freitag geht's so sonnig weiter, ja, und es wird tatsächlich noch einen Ticken heißer, bis zu 38 Grad.
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1: Es ist 4 Uhr, ich bin Hendrik Daum. Die Rentenkommission legt heute ihre Reformvorschläge vor. Die Experten wollen ihren Katalog mit 30 Maßnahmen

0: Man am Vormittag an Kanzler Merz und Arbeitsministerin Baas übergeben. Schon am Wochenende waren die Kernstücke der Pläne bekannt geworden. Ja, und da hagelte es gleich schon mal jede Menge Kritik. Aus Berlin, Uli Reitinger.
1: Gerade für Linke und Gewerkschaften hören sich die Vorschläge an wie eine Giftliste. Höhere Beiträge, ein Teil davon soll an die Börse gehen, ein höheres Renteneintrittsalter, gekoppelt an die Lebenserwartung.

0: zu den größten Ölproduzenten weltweit. UN-Generalsekretär Guterres hat angesichts finanzieller Kürzungen vor Rückschritten bei der AIDS- und HIV-Prävention gewarnt. Auf der Plattform X schrieb Guterres, die Zahl der AIDS-bedingten Todesfälle sei seit dem Höchststand im Jahr 2004 um 70% zurückgegangen. Dieser Fortschritt sei angesichts drastischer Mittelkürzungen jetzt aber bedroht. Bei der Fußball-WM hat Frankreich den Irak mit 3:0 besiegt. Die Tore schossen zweimal Mbappé und Dembélé. Die zweite Halbzeit hatte sich wegen eines heftigen Unwetters um fast 2 Stunden verzögert. Die Besucher waren aufgefordert worden, die Tribünen zu verlassen. Und Argentiniens Superstar Lionel Messi ist jetzt alleiniger WM-Rekordtorschütze. Messi schoss für sein Team beide Tore beim 2:0 gegen Österreich. Damit ist Messi mit jetzt 18 Treffern am bisherigen Rekordtorschützen Miroslav Klose vorbei. Beigezogen, der es auf 16 WM-Tore gebracht hat. Es ist jetzt kurz nach 4.
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0: Die A6 Pilsen Richtung Nürnberg bleibt gesperrt nach einem LKW-Unfall zwischen Ahlfeld und dem Rastplatz Zankschlag. Eine Umleitung ist für euch eingerichtet über die U26. Wenn ihr euch aber hier auskennt, dann umfahrt das Gebiet möglichst weiträumig. Dann haben wir die A9 Berlin Richtung Nürnberg. Hier läuft eine Unfallaufnahme zwischen Bindlacher Berg und Bayreuth Nord und noch die A95 Garmisch-Partenkirchen Richtung München. Hier ist aktuell die Einfahrt München-Sendling Süd gesperrt. Der Grund hier Reinigungsarbeiten.
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0: das Wetter für München und die ganze Region.
1: Auch heute bekommen wir wieder viel Sonnenschein. Es wird erneut heiß und teilweise auch drückend schwül. Denn am Nachmittag brodeln vor allem in den südlichen Bergländern lokale Hitzegewitter. Die Höchstwerte erreichen heute 29 bis 35 Grad. Von Mittwoch bis Freitag geht es so sonnig weiter. Ja, und es wird tatsächlich noch einen Ticken heißer, bis zu 38 Grad.
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1: Ich bin Hendrik Daum. Die Rentenkommission legt heute ihre Reformvorschläge vor. Die Experten wollen ihren Katalog mit 30 Maßnahmen am Vormittag an Kanzler Merz und Arbeitsministerin Baas übergeben. Schon am Wochenende waren die Kernstücke der Pläne bekannt geworden. Ja, und da hagelte es gleich schon mal jede Menge Kritik. Aus Berlin, Uli Reitinger.
2: Gerade für Linke und Gewerkschaften hören sich die Vorschläge an wie eine Giftliste. Höhere Beiträge, ein Teil davon soll an die Börse gehen, ein höheres Renteneintrittsalter, gekoppelt an die Lebenserwartung und die vielleicht dickste Kröte, die Frührente ohne Abschläge nach 45 Beitragsjahren soll wegfallen. Gerade SPD-Arbeitsministerin Baas dürfte sich schwer tun, diese Vorschläge guten Gewissens zu übernehmen.
1: Die US-Regierung hat die Sanktionen gegen iranische Ölprodukte vorerst ausgesetzt. Das teilte das amerikanische Finanzministerium mit. Der Schritt sei in dem Rahmenabkommen geregelt, das die USA und der Iran vergangene Woche abgeschlossen hätten. Demnach sind in den kommenden 2 Monaten Importe von Öl aus dem Iran erlaubt. In dieser Zeit verhandeln beide Länder über ein endgültiges Friedensabkommen. Der Iran gehört zu den größten Ölproduzenten weltweit.
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Es ist 5 Uhr, ich bin Hendrik Daum. Schönen guten Morgen. Die Rentenkommission übergibt heute nach mehr als 5 Monaten Beratungszeit ihren Abschlussbericht an Bundeskanzler Merz und Arbeitsministerin Baas. Einige Vorschläge waren bereits vorab bekannt geworden, darunter eine Anhebung des Renteneintrittsalters. Außerdem soll eine neue Kapitalsäule aufgebaut werden, um die Renten in Zukunft höher halten zu können. Und die Rente ohne Abschläge für besonders langjährig Versicherte soll wegfallen. US-Präsident Trump hat sich mit Blick auf die Verhandlungen mit dem Iran zuversichtlich gezeigt. Im Oval Office sagte Trump, solange der Iran die USA respektiere, werde es keine Probleme geben. Bei den Gesprächen in der Schweiz wurden nach US-Angaben in mehreren Bereichen Fortschritte erzielt. Demnach will der Iran wieder Inspektoren der Internationalen Atomenergiebehörde ins Land lassen. Eine Bestätigung des Iran dafür gibt es bislang aber nicht. Die Verhandlungen in der Schweiz sollen eine Grundlage schaffen, um den Konflikt endgültig zu beenden. Nachdem der britische Premier Starmer angekündigt hat, zurückzutreten, hat sich ein möglicher Nachfolger in Stellung gebracht. Starmers parteiinterner Konkurrent Burnham will bei der Wahl zum neuen Labour-Chef kandidieren. Der 56-Jährige war knapp 10 Jahre lang Bürgermeister von Greater Manchester. Die aktuell große Hitze im Freistaat, die hängt natürlich auch in den Klassenzimmern. Trotzdem gibt es laut dem Bayerischen Kultusministerium keine feste Temperaturgrenze mehr, ab der automatisch hitzefrei ist. Ob der Unterricht früher endet, das entscheidet jede Schulleitung selbst. Wichtig ist dabei auch, ob man in kühlere Klassenzimmer ausweichen kann. Gerade an Grundschulen spielt zusätzlich eine Rolle, ob die Kinder überhaupt früher abgeholt oder betreut werden können. Wir schauen zur Fußball-WM. Da hat Frankreich gegen den Irak mit 3:0 gewonnen. Die Tore schossen zweimal Mbappé und Dembélé. Die Partie war wegen eines starken Gewitters für mehr als 2 Stunden unterbrochen worden. Norwegen setzte sich verdient, aber glücklich mit 3:2 gegen den Senegal durch. Und Argentinien hat Österreich mit 2:0 geschlagen. Die Argentinier haben damit vorzeitig die K.O.-Runde erreicht. Lionel Messi hat dabei WM-Geschichte geschrieben.

0: Mit seinen beiden Treffern kann er jetzt insgesamt 18 WM-Tore für sich verbuchen. Das sind 2 mehr als der bisherige Rekordhalter Miroslav Klose.
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2: Ja, kurz nochmal durchschnaufen. Noch geht's einigermaßen kühl in den Tag. Also einigermaßen relativ 20 Grad messen wir jetzt in München am Marienplatz. Bei euch in Gilching, Landkreis Starnberg sind es 18. Genauso in Ebersberg. Es wird wieder heiß heute am Tag. Viel Sonne, 30 bis 33 Grad. Aber es sind auch immer wieder Hitzegewitter möglich. Wie

0: Es ist 305, der zuverlässige Verkehrsservice für München und die ganze Region. Aktuell nichts gemeldet, ihr kommt überall gut durch. Gute und sichere Fahrt, und wenn ihr irgendwas entdeckt auf den Straßen, vielleicht den ersten Blitzer des Tages, gerne anrufen bei uns, gerne auch eine WhatsApp schicken. Gebt beides immer unter derselben Nummer, die 089-4433-4433. Danke schon mal.
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0: Anja hat heute frei, der Morgenhuber hier. Servus beinanz. Ein Tag ohne Kaffee ist möglich, aber irgendwie auch sinnlos. Genauso wie ohne mehr 80er, mehr 90er. Und dafür gibt's ja uns, ne? Die spielen wir nämlich gleich. Rod Stewart, The Motown Song. Und davor die Pet Shop Boys zusammen mit Dusty Springfield. Kommt gut in den neuen Tag. Schönen guten Morgen.
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auf geht's in den Dienstag. Es ist 13.05 Uhr. Kommt gut rein in den neuen Tag. Hier ist Arabella München. Schön, dass ihr mit dabei seid. 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

0: Guten Morgen am Dienstag, der bestenfalls ohne Jeans-Tag wird, ne? Bei den Temperaturen bis zu 33 Grad, Arabella München um 20 Minuten nach 5, bis zu 33 Grad, wie gesagt, viel Sonne, also perfektes Wetter fürs Freibad oder für den Badesee. Wenn da nicht die Arbeit wäre, drum bringe ich jetzt mal einen Vorschlag ins Spiel. Wie wäre es mit hitzefrei? Gibt's das? Geht das? Unser Hitzemeister und Morgenshow-Kollege Sebastian Impikofen weiß Bescheid.
1: Ja, hitzefrei im Job, ganz klares Nope. Wir Arbeitnehmer haben da gar keinen Anspruch drauf. Wichtig aber, der Chef hat natürlich eine Fürsorgepflicht. Ab 26 Grad im Büro muss der Chef also Maßnahmen treffen, damit es kühler wird. Ab 30 ist das sogar Pflicht. Erst ab 35 Grad gilt im Büro übrigens das Arbeiten nicht mehr als zumutbar. Dann müssen Lösungen gefunden werden.
0: Was wäre das dann zum Beispiel?
1: Ja, zum Beispiel Ventilatoren aufstellen, kühle Getränke bringen, wenn es sie gibt, dann auch die Kleidervorschrift lockern oder auch Gleitzeit möglich machen. Im Homeoffice schaut das übrigens anders aus. In den eigenen vier Wänden sind wir selbst für die gefühlte Temperatur verantwortlich. Aber schaut mal in euren Arbeitsvertrag, mobiles Arbeiten geht ja auch ganz gut im Freibad. Ja?
0: Gut, dann bin ich mal weg, ne? Sebastian übernimmt, ich fahre zum See.
1: Ich glaube, ich fahre. Du kannst einen Eiskaffee zum Beispiel trinken, ja?
0: Ja, okay, gut. Machen wir es halt so. Und dazu mehr 80er, mehr 90er für euch. Jetzt Boy Meets Girl, Waiting for a Star to Fall auf Arabella München. Kommt gut in diesen heißen Dienstag.

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1: Das Wetter für München und die ganze Region, es geht noch einigermaßen in Sachen Temperaturen, wobei wir schon bei 22 Grad sind, jetzt in München bei uns in der Paul-Heise-Straße. Bei euch in Eversberg sind es 19, genauso momentan bei euch in Karlsfeld im Landkreis Dachau. Es wird heute sehr heiß am Tag, viel Sonne bis zu 33 Grad, aber es sind auch immer wieder Hitzegewitter möglich heute. Wie geht's weiter? Morgen und am Donnerstag bleibt es heiß, es wird sogar noch heißer, viel Sonne, Temperaturen um die 35 Grad. Soweit das Wetter. Und jetzt gibt's alle neuen Infos bei Lisa Nagler in den Nachrichten für euch.
2: 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Spart's Wasser. Diese Bitte kommt von den Stadtwerken bei uns in München bei Temperaturen von deutlich über 30 Grad die Woche. Heißt für uns aufs Autowaschen verzichten, nicht ausgiebig den Rasen gießen oder große Planschbecken oder Pools befüllen. Grund zur Sorge um die Trinkwasserversorgung gibt's aber nicht. Ein Notarzt muss sich heute vor dem Münchner Landgericht verantworten, wegen Totschlags. Der Vorwurf, er hat einer Patientin unnötig ein Medikament gegeben. Die Frau ist daraufhin gestorben. Der Angeklagte ist ein Jahr lang Rettungseinsätze im Bereich Tegernseer Tal und Holzkirchen gefahren. Der Frau hatte er nach einem Bruch ein Narkosemittel gespritzt. Ein heftiges Unwetter hat das WM-Spiel Frankreich-Irak verschoben. Die zweite Halbzeit umfasst 2 Stunden. Am Ende ein 3:0 für Frankreich. Und es gibt einen neuen, alleinigen WM-Rekord-Torschützen, Superstar Lionel Messi. Nach einem 2:0 gegen Österreich. Damit hat Messi mit 18 Treffern den bisherigen Rekord-Torschützen Miroslav Klose eingeholt. Immer gut informiert, das war das Update für München und die Region. Jetzt schauen wir auf die Straßen mit dem zuverlässigen Verkehrsservice und dem Morgenhuber.
1: 5:31 haben wir es. Aktuell habt ihr überall freie Fahrt. Kommt gut und sicher durch. Und wenn ihr irgendwas entdeckt auf den Straßen, vielleicht ja auch schon den ersten Blitzer des Tages, gerne anrufen, bei uns gerne auch eine WhatsApp schicken. Geht beides immer unter derselben Nummer, die 089-4433-4433. Merci.
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Ja, sind wir froh. Gott sei Dank schneit's nicht. Schneeschaufeln bei der Hitze geht gar nicht. Arabella München 5 von 39. Auch heute wird es wieder heiß, heißer am heißesten bis zu 33 Grad. Da ist nicht nur Abkühlung wichtig, sondern auch der richtige Sonnenschutz. Da braucht es ganz klar Sonnencreme. Und je nachdem, welche Sonnencreme wir hernehmen, wisst ihr auch, wie lange der Sonnenschutz wirkt. Das setzt sich aus dem Lichtschutzfaktor zusammen, also 20, 30 oder 50. Und der Eigenschutzzeit, die ist bei jedem anders, je nach Hauttyp. Ganz helle Menschen haben zum Beispiel eine Eigenschutzzeit von 5 bis 15 Minuten. Also wenn so jemand mit einem Lichtschutzfaktor 30 sich einschmiert, ist das 30 mal 10 Minuten, also 300 Minuten, bis man Sonnenbrand bekommt. Ne? Nur mal so zur Info. Eine Übersicht der Eigenschutzzeiten seht ihr auf unseren Social-Media-Kanälen, auf Instagram oder Facebook Arabella München. Und natürlich gilt nicht ausreizen und lieber in den Schatten gehen. Kommt gut rein in diesen heißen Dienstag und wir spielen dazu mehr 80er, mehr 90er für euch. Jetzt Survivor, hier ist Eye of the Tiger. Schönen guten Morgen zusammen.

Die ganze Eisdiele leer essen oder halbstündig baden gehen. Bei den Temperaturen müssen wir uns irgendwie abkühlen. Arabella München um 17:45. Wenn aber das alles nichts mehr hilft, dann schaut vielleicht einfach mal auf euer Handy. Und zwar auf ein Bild von Eiswürfeln, einem Gletscher oder Schneelandschaften. Das hilft uns, damit sich's kühler anfühlt tatsächlich. Was wir sehen, beeinflusst unser Gefühl, haben in Studien ergeben. Und wenn wir solche kalten Bilder sehen, ruft das Gehirn gespeicherte Kälteerfahrungen ab. Und so wird's gefühlt kälter. Ne? Videos funktionieren sogar noch besser, weil wir da meistens auch das Schneekirschen, Knirschen oder den kalten Wind hören. Also gerne im Büro mal euren Bildschirmhintergrund ändern. Wichtig aber natürlich, echte Abkühlung ersetzt das nicht. Da braucht's dann doch eher die Eiswürfel. Kommt gut durch diesen heißen Dienstag und wir spielen mehr 80er, mehr 90er. Jetzt Diana Ross auf Arabella München.

Summer in the City. 7:07 haben wir es. 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Aktuelle Gefahrenmeldung. Bitte aufpassen auf der A9 München Richtung Nürnberg. Zwischen Garching Nord und Eching. Da steht ein kaputtes Auto. Da bitte Vorsicht. Kommt gut und sicher an euer Ziel.

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3: In Österreich würde man sagen, heiß wird's. Es wird auch sehr heiß heute. Noch geht's einigermaßen, 22 Grad jetzt gemessen in München am Giesinger Berg, 19 bei euch im Wald am Landkreis Eversberg, 19 in Straßnach. Es wird heiß heute, viel Sonne, 30 bis 33 Grad in der Spitze. Aber es sind auch immer wieder Hitzegewitter möglich heute, die können sich immer wieder bilden. Wie geht's weiter? Morgen und am Donnerstag bleibt sonnig und heiß. Werte um 35 Grad dann sogar. Soweit das Wetter, es ist 6 Uhr.
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5: Schönen guten Morgen, die Nachricht mit Lisa Nagler. Zuerst das Wichtigste aus München und der Region. Hitzetage und tropische Nächte. Da suchen wir nach Abkühlung. Hier aber die große Bitte der Stadtwerke: Wasser sparen. SWM-Sprecher Michael Silva, heißt genau was für uns?
6: Gärten und Rasenflächen nicht oder nur sehr sparsam bewässern. Auch das Befüllen von Pools und Planschbecken bitte möglichst verzichten aktuell. Auch wenn die Münchner Trinkwasserversorgung robust und zuverlässig aufgestellt ist, führen die anhaltende Hitze und fehlende Niederschläge in den vergangenen Wochen und Monaten zu einer erhöhten Belastung der Wassergewinnungsressourcen.
5: Zum Vergleich, der Wasserverbrauch in München liegt gerade um die 20% höher als an einem Junitag ohne Hitzewelle. Durch tagelang Ü30-Temperaturen bei uns in München und der Region steigt auch wieder die Waldbrandgefahr, liegt aktuell bei Warnstufe 3 von 5. Von den Feuerwehren kommt der dringende Hinweis, niemals offene Feuer machen, Lagerfeuer grillen oder auch Zigarettenkippen einfach in die Natur werfen. Die Tage hatte es schon mehrere Brände in Wäldern bei uns gegeben, wie im Perlacher Forst bei Unterhaching. Höhere Rentenbeiträge, aus für die Rente mit 63 und generell länger arbeiten. An den Plänen der Rentenkommission hatte es die Tage viel Kritik gegeben. Heute legt sie ihre Reformvorschläge vor. Ein Drittel unseres Lebens sind wir online, sagt eine neue Studie eines Cybersicherheitsspezialisten. 23 Jahre und 9 Monate im Schnitt. Pro Woche sind es demnach fast 49 Stunden, vor allem in Streamingdiensten und sozialen Netzwerken. Und noch die gute München-Nachricht. Historische Schätze, die finden wir heute bei einer Auktion der Spatenbrauerei. Bierkrüge, Gemälde, Porzellan, alles aus der Sammlung von Spaten oder der Familie Sedlmayr. Start ist um 17 Uhr im Auktionshaus Neumeister in der Maxvorstadt. Immer gut informiert, das waren die Nachrichten für München und die Region. Jetzt gibt's den zuverlässigen Verkehrsservice mit dem Morgenhuber.
3: 2 nach 6 haben wir's. Aktuell sieht's überall noch sehr gut aus. Ihr habt überall freie Fahrt, kommt gut und sicher durch. Aber es tut sich was in Sachen Blitzer und da haben wir eine WhatsApp-Sprachnachricht von euch bekommen.
7: Schönen guten Morgen, da ist der Peter. Ich wollte einen Blitzer melden und zwar zwischen Heuberg-Moos und Notzing. Die wird gerade aufgebaut. Einen schönen Tag wünsche ich euch. Bis dann, ciao, ciao.
3: Dem wünschen wir auch Dankeschön, Peter, fürs Durchgeben. Meldet uns gerne weitere Blitzer

0: geht jederzeit per Telefon oder auch per WhatsApp. Für beides gilt dieselbe Nummer, die 089 4433 4433. Merci.
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0: Anja hat heute frei, der Morgenhuber hier. Servus bei Nanz. Und ich glaube, viele suchen heute den Schneemann zum Kuscheln. Komm gut durch diesen heißen Dienstag und wir spielen dazu mehr 80er, mehr 90er in deiner

0: holograms. Twist in my sobriety. Und wir starten in die Stunde mit einem 80er von Tina Turner. Hier ist Steamy Windows. Guten heißen Morgen für euch.
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0: So, jetzt kommt ein Profi-Tipp. Nichts Dunkles anziehen, sonst sieht man die Schweißflecken umso mehr. Arabella München um 10 Minuten nach 6. Ja, das wird wieder ein Traumtag, wenn man auf Hitze steht, bis zu 33 Grad, viel Sonne. Früher als Schüler, da hat man hitzefrei bekommen. Als Arbeitnehmer gibt's das ja nicht. Also dürfen die Schüler heute daheim bleiben? Morgen schon Kollegin Sebastian Impikhofen, wie ist das?
1: Ja, das entscheidet ganz klar die Schule. Oh. So klassisch wie früher gibt's das gar nicht mehr. Eine Kollegin aus der Redaktion hatte sogar eine Mail bekommen, dass hitzefrei nicht mehr zeitgemäß ist, hat die Schule geschrieben, weil die meisten Kinder eh in Mittagsbetreuung gehen. Aber immerhin soll es weniger Hausaufgaben und Trinkpausen geben, wie bei der WM. An vielen Schulen ist es auch so, dass Schüler nur früher heim dürfen, wenn die Eltern dann zustimmen. Mhm. Sonst müssen die in der Schule bleiben, werden da weiter betreut, auch wenn es keinen Unterricht mehr gibt. Gilt übrigens nicht für Schüler in der Oberstufe, am Gymnasium oder der Berufsschule.
0: Ja, und am meisten Mitleid habe ich ja immer mit Polizisten in schwerer Uniform, Feuerwehrler oder auch Bauarbeiter. Haben die wenigstens dann frei? Wie ist das bei der Hitze?
1: Gleiches gilt wie im Büro. Es gibt kein hitzefrei für Arbeitnehmer, aber vom Chef die Fürsorgepflicht. Also der muss dafür sorgen, dass zum Beispiel ein Sonnensegel aufgespannt wird, um sich kurz auszuruhen, kühle Getränke da sind oder irgendwelche anderen kühlenden Maßnahmen.
0: Ja, schon Wahnsinn, gell? Aber ihr schafft das. Wir schwitzen mit euch zusammen und spielen dazu mehr 80er, mehr 90er. Jetzt Tanita Tikaram, Twist in My Sobriety auf Arabella München. Guten Morgen.

0: auf Arabella München, 19 nach 6 haben wir es. Kommt gut rein in diesen Tag. Ja, mit dem Auto zum Bahnhof fahren, da in den Zug einsteigen, vom Zielbahnhof mit dem Radl zur Arbeit und dann zu Fuß in den vierten Stock. Ja, meine Damen und Herren, Mobilität im 21. Jahrhundert. Aber wie bewegt sich München und die Region wirklich vorwärts? Dazu gibt es jetzt Zahlen aus einer großen Verkehrsstudie in Bayern. Der Verkehrsminister Bernreiter hat das gestern vorgestellt. Wenig überraschend ist unser liebstes Fortbewegungsmittel immer noch das Auto. 56% der Wege werden damit zurückgelegt, hauptsächlich für die Arbeit, wobei das Auto immer unattraktiver wird. 85% der bayerischen Haushalte haben zwar mindestens ein Auto, nutzen es aber immer weniger täglich. Dafür gehen wir mehr zu Fuß. Knapp ein Viertel unserer Wege sind das. Drum machen wir jetzt noch gleich mal den ersten Schritt. Aus dem Bett zur Kaffeemaschine mit mehr 80ern, mehr 90ern. Kommt gut rein in diesen Dienstag. Jetzt Glockenbach und Tom Walker mit Home.
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0: Guten Morgen.
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auf in diesen heißen Dienstag. Es ist 7:07. Wir spielen mehr 80er, mehr 90er für euch auf Arabella München. Und jetzt Erasure, A Little Respect. Kommt gut in den Tag.

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2: Das Wetter für München und die ganze Region. Wir drehen die Ventilatoren auf. Es wird heiß heute. Aktuell sind wir noch bei 22 Grad an der Münchner Freiheit. 19 sind es in Emmering, Landkreis Ebersberg, 20 aktuell in Puchheim. Es wird heute heiß, viel Sonne, 30 bis 33 Grad in der Spitze. Es sind aber auch immer wieder Hitzegewitter möglich heute. Wie geht's weiter? Morgen am Donnerstag bleibt's heiß, viel Sonne, Temperaturen um die 35 Grad. Soweit das Wetter. Und es gibt jetzt eine ganz große Bitte der Münchner Stadtwerke. Welche das ist, hört ihr jetzt bei Lisa Nagler in den Nachrichten.
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3: Arabella München um halb, immer gut informiert. Jetzt das Update. Bitte kein Wasser verschwenden bei der aktuellen Hitzewelle. Diese wichtige Bitte kommt gerade von den Stadtwerken hier in München. Wir verbrauchen im Moment rund 20% mehr als an einem normalen Junitag. Was heißt das konkret für uns? Gärten nicht im Übermaß gießen, Autowaschen erstmal verschieben oder Pools und Planschbecken nicht befüllen. Deutlich über 30 Grad bei uns bis kommende Woche. Die Hitze hängt nicht nur in Büros, auch in den Klassenzimmern fest. Ab wann gibt's hitzefrei an den Schulen? Eine feste Temperaturgrenze, die gibt's nicht, heißt es aus dem Kultusministerium. Ob der Unterricht früher endet, das entscheidet jede Schule selbst in Erding, Dachau, Fürstenfeldbruck oder Starnberg. Es gibt einen neuen WM-Rekordtorschützen und der heißt Lionel Messi. Der argentinische Superstar hat bisher 18 Treffer nach einem 2:0 gegen Österreich. Damit hat Messi Miroslav Klose eingeholt. Eine 2-Stunden-Halbzeitpause, die gab's unterdessen beim Spiel Frankreich-Irak wegen eines Unwetters. Am Ende 3:0 für Frankreich. Immer gut informiert, das war das Update für München und die Region. Jetzt der zuverlässige Verkehrsservice mit dem Morgenhuber.
2: 6.31 Uhr haben wir es, eine Meldung von der A94 Höhe Markt Schwaben. Da kommt es aktuell zu stockendem Verkehr, da dauert es etwas länger. Kommt gut und sicher an euer Ziel, das war's schon. Das sind die aktuellsten Blitzer in München und der Region. Wir starten im Landkreis Erding zwischen Heilberg-Moos und Notzing. Und einer vom Wasti, ganz neu, Landkreis Erding, St. Wolfgang bei der Tankstelle. Auch da haben sie aufgebaut, ein neuer Blitzer. Vielen Dank fürs Durchgeben. Und dann haben wir noch einen von Uli. Genau. Und zwar Elfnerstraße Richtung Arabella Park, kurz vor der Tankstelle. Auch da haben sie aufgebaut. Meldet uns gerne weitere Blitzer, jederzeit per Telefon oder auch per WhatsApp. Für beides gilt dieselbe Nummer, die 089-4433-4433. Schon mal vielen Dank.
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0: Bitte bist deppert. Gestern sind unsere Nachbarn aus Österreich mal die Grenzen aufgezeigt worden. Ihre Arabella München um 6.39 Uhr mit einem 9 zur WM. Und die Österreicher haben gestern gegen Argentinien gespielt. Endstand 2:0 für Argentinien. Gebitte. Und unser Morgenshow-Produzent Alex, ein Österreicher, der sieht das Spiel so.
1: Alter, was war das für ein Match? Eine schwere Partie. Aber unsere Burschen haben das leibend gemacht. Man muss sagen, ganz ehrlich, also ein 1:1 war fairer gewesen. Aber am Ende ist halt so, Österreich hat eine Mannschaft, Argentinien hat einen Messi.
0: Ja, und damit hat er gar nicht so unrecht mit seinen zwei Toren. Gestern ist er der WM-Rekordtorschütze und hat unser Miroslav Klose überholt. 18 Treffer hat Messi jetzt, der Miroslav nur 16. Und Klose hat auch schon reagiert und schreibt, ich habe doch immer gesagt, Messi ist kein Schlechter. Lionel Messi ist für mich der beste Fußballer aller Zeiten. Glückwunsch, Champion. Ganz der Sportmann, gell?
2: Ich freue mich für den Jungen, ich freue mich. Der hat wirklich eine Qualität und ein Riesentalent. Ich hoffe natürlich für ihn, dass es jetzt so weitergeht.
0: Ja, und ich überlege mal, wie ich unseren Produzenten Alex heute trösten kann. Ich hoffe, mir fällt irgendwas ein. Ne? 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

0: Achtung, aktuell vielerorts schon mittlere Gefahr, die nächsten Tage sogar sehr hohe Gefahr. Arabella München um 6.48 Uhr, die Waldbrand- und Grasbrandgefahr steigt. Stufe 3 von 5 haben wir eben in vielen Teilen in München und der Region schon erreicht. Drum gilt natürlich bei den Temperaturen, bitte kein offenes Feuer in der Natur machen, dazu ruft die Feuerwehr gerade auf. Also grillen, Lagerfeuer oder Kippen wegschnipsen, das macht man in der Natur sowieso nicht. Bitte nicht, aber nicht, das ist wichtig bei den Temperaturen. Auch die Stadtwerke haben eine Bitte, Wasser sparen. Zwar besteht keine Gefahr, dass uns das Wasser ausgeht, aber gerade wird rund ein Fünftel mehr verbraucht als üblich und das schlägt aufs System. Michael Silva von der SWM.
1: Wasser im Alltag bewusst und nachhaltig nutzen. Gärten und Rasenflächen nicht oder nur sehr sparsam bewässern. Auch das Befüllen von Pools und Planschbecken bitte möglichst verzichten aktuell.
0: Ja, und auch kein Auto waschen. Gehe einfach ein bisschen sorgsamer um. Mache ich auch schon. Ich trinke schon kein Wasser mehr, sondern nur noch Kaffee. Und dazu gibt es mehr 80er, mehr 90er auf Arabella München. Jetzt Depeche Mode. Guten Morgen.

vor sieben Hamas. Kommt gut rein in diesen Dienstag. Arabella München läuft bei euch. Aktuelle Gefahrenmeldung. Bitte aufpassen auf der A8 München Richtung Salzburg zwischen Kreuz Süd und Hofoldinger Forst. Da liegt eine Holzlatte auf der linken Spur. Gute und sichere Fahrt. Oh!

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7: Ja, noch einmal kurz durchschnaufen. Es geht noch einigermaßen. Wir messen momentan 22 Grad in München am Königsplatz, 20 bei euch in Poing, Landkreis Sieversberg, 19 in Starnberg. Es wird sehr heiß werden heute am Tag. Viel Sonne, bis zu 33 Grad, aber es sind auch immer wieder Hitzegewitter möglich. Wie geht's weiter? Morgen und am Donnerstag bleibt es heiß. Es wird sogar noch heißer, viel Sonne, Temperaturen um 35 Grad. Soweit das Wetter, es ist 7 Uhr.
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8: Schönen guten Morgen. Die Nachricht mit Lisa Nagler. Zuerst das Wichtigste aus München und der Region. Wie wichtig die Ressource Wasser ist, darauf machen die Stadtwerke bei uns gerade aufmerksam.
9: Gärten und Rasenflächen nicht oder nur sehr sparsam bewässern. Auch das Befüllen von Pools und Planschbecken bitte möglichst verzichten aktuell. Auch wenn die Münchner Trinkwasserversorgung robust und zuverlässig aufgestellt ist, führen die anhaltende Hitze und fehlende Niederschläge in den vergangenen Wochen und Monaten zu einer erhöhten Belastung der Wassergewinnungsressourcen.
8: Michael Silva von der SWM. Sparsam und verantwortungsvoll mit Wasser umgehen. Diese große Bitte haben die Stadtwerke gerade wegen der Hitzewelle. Sorgen um unsere Trinkwasserversorgung hier in München müssen wir uns aber nicht machen. Die ist stabil, betonen die Stadtwerke weiter. Bei der Hitze aktuell besonders wichtig, viel trinken, am besten Wasser. Seefreibad, das sind die beliebtesten Spots bei solchen Temperaturen. Es gibt aber noch weitere besonders kühle Orte bei uns in der Stadt. München-Reporterin Sophie Auerhahn.
10: Besonders kühl ist es in München aktuell, zum Beispiel in klimatisierten Einkaufszentren, in Kirchen oder im Schatten auf Friedhöfen sowie Parks. All das ist auf der Karte kühler Orte eingezeichnet, auf die die Stadt aktuell bei über 30 Grad wieder hinweist. Was da auch zu finden ist, die Standorte von Trinkwasserbrunnen oder wo der nächste Badesee zu finden ist.
8: Viele Diskussionen gab es die vergangenen Wochen um das Thema Rente. Heute übergibt die Rentenkommission ihren Abschlussbericht an die Regierung. Das gesetzliche Eintrittsalter soll steigen oder auch die Rente mit 63 abgeschafft werden. Es wird immer mehr geklaut in Supermärkten und anderen Geschäften. Waren im Wert von 4,3 Millionen, heißt es in einer neuen Studie. Das sind fast 30% mehr als die Jahre davor. Und noch die gute Nachricht aus der Region. In Echtzeit wissen, wann mein Bus fährt. Auch in der Region kommt dieser Service immer mehr an. Jetzt in der Stadt Starnberg. Noch in diesem Jahr soll es die Echtzeitdaten im gesamten Landkreis geben. Immer gut informiert, das waren die Nachrichten für München und die Region. Was ist los auf den Straßen bei uns? Jetzt mit dem Morgenhuber.
7: 2:07 haben wir es. Aktuell verliert ihr 20 Minuten auf der A94 Passau in Richtung München zwischen Paarstetten und Paarsdorf. 9 Kilometer zäher Verkehr. A99 Süd Richtung Nord, also Ost Richtung Nürnberg zwischen Aschermiesmaning und Kreuz Nord. Standspur blockiert, da steht ein Pannenfahrzeug. A99 West Richtung Lindau zwischen Kreuz West und Dreieck Südwest. 4 Kilometer Stau, auch da 20 Minuten der Zeitverlust. Und es geht los mit Berufsverkehr in München auf Mittleren Ring. Da dauert es länger, kommt gut und sicher durch. Das sind sie, die aktuellsten Blitzer in München und der Region. Stadtgebiet Effner Straße Richtung Arabella Park, kurz vor der Tankstelle. Und Landkreis Erding, St. Wolfgang, auch hier bei der Tankstelle. Meldet uns gerne weitere Blitzer, jederzeit per Telefon oder auch per WhatsApp. Für beides gilt dieselbe Nummer, die 089 4433 4433. Danke schon mal.
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1: Anja hat heute frei, der Morgenhuber hier. Servus, Bananz. Und ein Tag ohne Kaffee ist möglich, aber irgendwie auch sinnlos. Genauso wie ohne mehr 80er, mehr 90er.

0: Guten Morgen am Dienstag, der bestenfalls ohne Jeans-Tag wird bei den Temperaturen. Arabella München um 12 Minuten nach 7. Auch heute wird es wieder heiß, bis zu 33 Grad, viel Sonne. Also perfektes Wetter fürs Freibad oder den Badesee. Wenn da nicht die Arbeit wäre, ja, und drum bring ich jetzt meinen Vorschlag ins Spiel. Wie wär's mit hitzefrei? Gibt's das? Geht das? Unser Hitzemeister und Morgenshow-Kollege Sebastian Imbikofen weiß Bescheid. Wie ist es denn?
1: Ja, hitzefrei im Job, ganz klares Nope. Wir arbeiten, wir haben da gar keinen Anspruch drauf. Wichtig aber, der Chef hat eine Fürsorgepflicht. Ab 26 Grad im Büro muss der Chef also Maßnahmen treffen, damit es wirklich kühler wird. Ab 30 Grad ist das sogar Pflicht. Erst ab 35 Grad im Büro gilt dann Arbeiten als nicht mehr zumutbar. Dann müssen Lösungen gefunden werden.
0: Okay, und was wäre dann? Also was passiert dann?
1: Ventilatoren aufstellen zum Beispiel. Okay. Kühle Getränke bringen. Wenn es gibt eine Kleidervorschrift, dann die lockern oder auch Gleitzeit möglich machen. Im Homeoffice schaut es übrigens anders aus. In den eigenen vier Wänden sind wir selbst für die Temperatur verantwortlich. Aber schaut doch mal in euren Arbeitsvertrag. Mobiles Arbeiten geht ja zum Beispiel ganz gut am Freibad, gell?
0: Ja gut, dann bin ich weg. Sebastian übernimmt. Ich fahre zum See.
1: Nee. Ich fahre. Du kannst einen Eiskaffee trinken, würde ich sagen.
0: Na gut, machen wir es halt so. Ja. Und dazu mehr 80er, mehr 90er. Jetzt Steve Winwood und Valerie auf Arabella München.

0: Also wenn das so weitergeht, glaube ich langsam, dass das hier nicht mehr stimmt.
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0: Ja, Arabella München läuft bei euch. Es ist 17 Minuten nach 7 und ihr hört alles was Neues. Und so viel wie wir online sind, kann das Internet kein Neuland mehr sein. Fast 49 Stunden pro Woche sind wir online, sagt jetzt eine aktuelle Studie. Am meisten mit Streaming, Musik hören und sozialen Medien. Nur mal so hochgerechnet, das sind fast 24 Jahre unseres Lebens. Nur online bei Konsumieren vom Internet. Fast so viel, wie wir in unserem Leben schlafen. Ne? Das ist schon krass. Drum umso wichtiger, dass wir unsere Zeit online nicht vergeuden. 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Keine Zeitvergeudung. Und jetzt spielen wir Harry Carmen für euch. Hungry Eyes. Kommt gut rein in diesen Dienstag. Wunderschönen guten Morgen. Kommt gut durch den heißen Tag.

Felix Herrn und Jay Hart Pride für euren Start in diesen Tag. Und es gibt eine aktuelle Gefahrenmeldung, 6 Minuten vor halb 8 damals. Bitte aufpassen auf der A99 West Richtung Lindau.

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12: Das Wetter für München und die ganze Region. Heute Sonnencreme und Sonnenbrille. Nicht vergessen, es wird heiß. Aktuell 22 Grad in München, Paul-Heise-Straße. Bei uns hier 20 in Zornerding, Landkreis Sieversberg, 20 auch in Ampermoching. Heute viel Sonne, bis zu 33 Grad in der Spitze, aber es sind dann auch immer wieder Hitzegewitter möglich heute. Wie geht's weiter? Morgen und am Donnerstag bleibt's heiß, es wird sogar noch heißer. Viel Sonne, Temperaturen um die 35 Grad. Und es gibt einen neuen WM-Rekord-Torschützen. Wer das ist, hört ihr gleich bei Lisa Nagler in den Nachrichten.
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14: Arabella München um halb, immer gut informiert. Jetzt das Update. Spart's Wasser. Diese Bitte kommt von den Stadtwerken bei uns in München bei Temperaturen von deutlich über 30 Grad die Woche. Heißt für uns, aufs Autowaschen verzichten, nicht ausgiebig den Rasen gießen oder große Planschbecken oder Pools befüllen. Grund zur Sorge um die Trinkwasserversorgung gibt's aber nicht. Ein Notarzt muss sich heute vor dem Münchner Landgericht verantworten, wegen Totschlags. Der Vorwurf, er hat einer Patientin unnötig ein Medikament gegeben. Die Frau ist daraufhin gestorben. Der Angeklagte ist ein Jahr lang Rettungseinsätze im Bereich Tegernseer Tal und Holzkirchen gefahren. Der Frau hatte er nach einem Bruch ein Narkosemittel gespritzt. Ein heftiges Unwetter hat das WM-Spiel Frankreich-Irak verschoben. Die zweite Halbzeit umfasst 2 Stunden. Am Ende ein 3:0 für Frankreich. Und es gibt einen neuen, alleinigen WM-Rekord-Torschützen, Superstar Lionel Messi. Nach einem 2:0 gegen Österreich. Damit hat Messi mit 18 Treffern den bisherigen Rekord-Torschützen Miroslav Klose eingeholt. Immer gut informiert, das war das Update für München und die Region. Jetzt der zuverlässige Verkehrsservice mit dem Morgenhuber.
12: 7:30 haben wir es, bitte aufpassen auf der A92 Deggendorf in Richtung München zwischen Landshut West und Moosburg Nord. Da liegen Gegenstände auf der Fahrbahn, linke Spur ist blockiert. A99 West Richtung Nürnberg zwischen Dreieckfeld-Moching und Neuherberg, linke Spur blockiert. Da liegt ein Eimer auf der Autobahn. Dann braucht ihr rund eine halbe Stunde länger auf der A94 Passau in Richtung München. Aktuell zwischen Paarstetten und Paarsdorf 9 Kilometer Stau. 16 Minuten Zeitverlust auf der A99 West Richtung Lindau zwischen Dreieck-Allach und Dreieck Südwest, 5 Kilometer Stau. Ansonsten der übliche Berufsverkehr auf mittleren Ring und an den üblichen Stellen kommt gut und sicher durch. Das sind sie, die aktuellsten Blitzer in München und der Region. Stadtgebiet Eversbusstraße, 30er-Zone, Henry, Dankeschön. Fati meldet Landkreis Sieversberg, Vaterstetten in der Zugspitzstraße und Jutta hat einen gesehen und zwar Landkreis Miesbach-Holzkirchen, Münchner Straße. Hier steht der Blitzer sogar beidseitig. Meldet uns gerne weitere Blitzer, wenn ihr einen seht. Einfach anrufen bei uns und auch eine WhatsApp schicken. Geht beides immer unter derselben Nummer, die 089-4433-4433. Danke schon mal.
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Ja, Gott sei Dank schneit's nicht. Schneeschaufeln bei der Hitze geht gar nicht. Agavella München um 7.42 Uhr. Schönen guten Morgen zusammen. Auch heute wird's wieder heiß, heißer, am heißesten bis zu 33 Grad. Da ist nicht nur Abkühlung wichtig, sondern auch der richtige Sonnenschutz. Da braucht's ganz klar Sonnencreme, ne? Und je nachdem, welche Sonnencreme ihr da hernimmt, wisst ihr auch, wie lange der Sonnenschutz wirkt. Das setzt sich aus dem Lichtschutzfaktor zusammen, also 20, 30 oder 50 kennen wir alle. Und der Eigenhautschutzzeit, die ist bei jedem anders, je nach Hauttyp. Ganz helle Menschen haben zum Beispiel eine Eigenschutzzeit von 5 bis 15 Minuten. Also wenn so jemand Lichtschutzfaktor 30 benutzt, ist das 30 mal 10 Minuten, also 300 Minuten, bis man Sonnenbrand bekommt. Eine Übersicht der Eigenschutzzeiten seht ihr auf unseren Social-Media-Kanälen, Instagram und Facebook. Arabella München natürlich gilt, nicht ausreizen und lieber in den Schatten gehen. Sicher ist sicher. Wir spielen der 80er, der 90er zum Start in diesen heißen Dienstag. Jetzt die Hooters und All You Zombies. Auf Arabella München. Kommt gut in den Tag. Wunderschönen guten Morgen zusammen.

eine ganze Eisdiele leer essen oder halbstündig baden gehen. Bei den Temperaturen müssen wir uns irgendwie abkühlen. Arabella München, 7.48 Uhr. Wenn aber das alles nichts mehr hilft, dann schaut vielleicht einfach mal auf euer Handy. Ja, auf euer Handy. Und zwar auf ein Bild von Eiswürfeln, einem Gletscher oder Schneelandschaften. Das hilft uns, damit sich's kühler anfühlt, haben Studien ergeben. Was wir sehen, beeinflusst unser Gefühl. Und wenn wir solche kalten Bilder sehen, dann ruft das Gehirn gespeicherte Kälteerfahrungen ab. Und dann wird's eben gefühlt kühler. Videos funktionieren sogar noch besser, weil wir da meistens auch das Schneeknirschen oder den kalten Wind hören. Also gerne im Büro mal euren Bildschirmhintergrund ändern. Wichtig natürlich, echte Abkühlung ersetzt das nicht. Da braucht es dann doch eher die echten Eiswürfel. Und wir spielen mehr 80er, mehr 90er zum Start diesen heißen Dienstag. Jetzt Womack & Womack auf Arabella München.

7 vor 8 haben wir es, der Morgen über hier auf Arabella München. Kommt gut rein in diesen Dienstag, in den heißen Dienstag. Wir spielen mehr 80er, mehr 90er für euch. Jetzt Rick Springfield

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2: Willkommen im Schweißperlendienstag. Es wird auch heute wieder sehr, sehr heiß. Wir messen aktuell schon 23 Grad in München am Leimer Platz, 23 am Flughafen, 23 auch in Unterhaching bei euch im Landkreis München. Heute den ganzen Tag viel Sonne, 33 Grad in der Spitze. Es sind aber trotzdem auch immer wieder Hitzegewitter möglich heute. Wie geht's weiter? Morgen und am Donnerstag bleibt sehr heiß, wird sogar noch heißer mit viel Sonne, Temperaturen um die 25 Grad. Soweit das Wetter. Es ist 8 Uhr jetzt.
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6: Schönen guten Morgen. Die Nachricht mit Lisa Nagler. Zuerst das Wichtigste aus München und der Region. Hitzetage und tropische Nächte. Da suchen wir nach Abkühlung. Hier aber die große Bitte der Stadtwerke: Wasser sparen. SWM-Sprecher Michael Silva, heißt genau was für uns?
7: Gärten und Rasenflächen nicht oder nur sehr sparsam bewässern. Auch das Befüllen von Pools und Planschbecken bitte möglichst verzichten aktuell. Auch wenn die Münchner Trinkwasserversorgung robust und zuverlässig aufgestellt ist, führen die anhaltende Hitze und fehlende Niederschläge in den vergangenen Wochen und Monaten zu einer erhöhten Belastung der Wassergewinnungsressourcen.
6: Zum Vergleich, der Wasserverbrauch in München liegt gerade um die 20% höher als an einem Junitag ohne Hitzewelle. Durch tagelang Ü30-Temperaturen bei uns in München und der Region steigt auch wieder die Waldbrandgefahr, liegt aktuell bei Warnstufe 3 von 5. Von den Feuerwehren kommt der dringende Hinweis: niemals offene Feuer machen, Lagerfeuer grillen oder auch Zigarettenkippen einfach in die Natur werfen. Die Tage hatte es schon mehrere Brände in Wäldern bei uns gegeben, wie im Perlacher Forst bei Unterhaching. Höhere Rentenbeiträge, aus für die Rente mit 63 und generell länger arbeiten. An den Plänen der Rentenkommission hatte es die Tage viel Kritik gegeben. Heute legt sie ihre Reformvorschläge vor. Ein Drittel unseres Lebens sind wir online, sagt eine neue Studie eines Cybersicherheitsspezialisten. 23 Jahre und 9 Monate im Schnitt. Pro Woche sind es demnach fast 49 Stunden, vor allem in Streamingdiensten und sozialen Netzwerken. Auch wir drücken die Daumen den tausenden Schülerinnen und Schülern in München und der Region, die ab heute Quali schreiben, der Abschluss an den Mittelschulen. Heute stehen die Prüfungen in der jeweiligen Muttersprache an. Immer gut informiert, das waren die Nachrichten für München und die Region. Was ist los auf den Straßen bei uns? Jetzt mit dem Morgenhuber.
2: Zwei nach acht, Hamas. Wir starten mit den Gefahrenmeldungen. Bitte aufpassen. A92 Deggendorf in Richtung München zwischen Landshut West und Moosburg Nord. Da liegen Gegenstände auf der Fahrbahn, linke Spur blockiert. A99 West Richtung Nürnberg zwischen Dreieckfeld-Moching und Neuherberg, linke Spur blockiert. Da liegt ein Eimer auf der Autobahn. Dann A94 Passau in Richtung München zwischen Paarstetten und Paarsdorf. 8 Kilometer Stau, rund eine halbe Stunde Zeitverlust. Und da kam auch noch eine WhatsApp-Sprachnachricht von Tina dazu.
8: Guten Morgen. Wegen dem Stau auf der 94 Richtung München bei Paarstetten bzw. Markt Schwaben staut sich natürlich jetzt auch wieder in der Ortsdurchfahrt Markt Schwaben von Paarstetten kommend, weil alle den Stau umfahren wollen.
2: Alles klar, Tina, Dankeschön fürs Durchgeben. A99 West Richtung Lindau ist noch mit dabei. Zwischen Dreieck-Allach und Dreieck-Südwest 5 Kilometer Stau, 25 Minuten jeder Zeitverlust. Auf der Eschenrieder Spange zwischen Dreieck-Eschenried und Dreieck-Allach auch Stau. Eine Viertelstunde dauert es länger. B13 Ingolstädter Straße zwischen Hochbrück und Neuherbergstraße, zäher Verkehr, 20 Minuten Zeitverlust. Ansonsten haben wir Berufsverkehr auf dem kompletten mittleren Ring und an den üblichen Stellen. Kommt gut und sicher durch. Das sind sie, die aktuellsten Blitzer in München und der Region. Stadtgebiet Sendling, Pfeuferstraße, beidseitig 30er Bereich. Helge, Dankeschön. Julia meldet, Landkreis Fürstenfeldbruck, Gröbenzell am Zillerhof bei Tempo 50. Und noch jemand bei uns.
9: Guten Morgen, der Klaus.
2: Servus.
9: Es steht ein Blitzer in Schlacht nach dem Hofladen in der Kurve. Ein grauer Caddy Richtung München blitzt der.
2: Alles klar, Klaus. Dankeschön fürs

0: durchgeben. Meldet uns gerne weitere Blitzer, jederzeit per Telefon oder auch per WhatsApp. Für beides gilt dieselbe Nummer, die 089-4433-4433. Und noch mehr aktuelle Blitzer gibt's immer in der kostenlosen Arabella München App.
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0: Anja hat frei, heute der Morgenhuber hier. Servus bei der Hans. Und ich glaube, viele suchen heute den Schneemann zum Kuscheln. Kommt gut durch.

0: Diese 80er. Von Lionel Richie. Wir starten in die Stunde mit Holly Johnson, auch im 80er. Americanos, guten Morgen.
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0: Achtung, hier kommt ein Profi-Tipp. Nichts Dunkles anziehen, sonst sieht man die Schweißflecken umso mehr. Ne? Arabella München um 12 Minuten nach 8. Das wird wieder ein Traumtag. Also wenn ihr auf Hitze steht, bis zu 33 Grad, viel Sonne. Früher als Schüler, da hat man da hitzefrei bekommen. Als Arbeitnehmer gilt das ja nicht. Aber dürfen die Schüler heute daheim bleiben? Morgenshow-Kollege Sebastian Impikofen hat die Infos.
1: Ja, das entscheidet die Schule. So klassisch wie früher gibt es das gar nicht mehr. Eine Kollegin aus der Redaktion hatte sogar eine Mail von der Schule bekommen. Hitzefrei sei nicht mehr zeitgemäß, weil die meisten Kinder eh in Mittagsbetreuung gehen. Aber immerhin soll es weniger Hausaufgaben und zum Beispiel Trinkpausen geben, wie bei der WM quasi. An vielen Schulen ist es auch so, dass Schüler nur früher heim dürfen, wenn die Eltern zustimmen. Sonst müssen die in der Schule bleiben und werden da weiter betreut. Aber immerhin gibt es dann keinen Unterricht mehr. Gilt übrigens auch nicht für Schüler der Oberstufe im Gymnasium oder der Berufsschule.
0: Ja, meistens Mitleid habe ich ja mit Polizisten zum Beispiel in einer schweren Uniform, Feuerwehrler oder auch Bauarbeiter, haben die wenigstens dann frei, wie
1: es ist. Naja, Leute, die draußen arbeiten, für die gilt das Gleiche wie im Büro. Es gibt kein Hitzefrei, aber vom Chef natürlich auch hier die Fürsorgepflicht. Also der muss dafür sorgen, dass zum Beispiel ein Sonnensegel aufgespannt wird, um sich mal kurz auszuruhen im Schatten. Kühle Getränke soll es geben oder irgendwelche anderen kühlenden Maßnahmen, gell?
0: Ja, schon Wahnsinn. Aber wir schaffen das gemeinsam, ne? Wir schwitzen mit euch und spielen dazu mehr 80er, mehr 90er. Jetzt Madness und Our House auf Arabella München. Kommt gut in diesen heißen Dienstag. Guten Morgen.

dem Auto zum Bahnhof fahren, da in den Zug einsteigen, von Zielbahnhof mit dem Radl zur Arbeit und dann zu Fuß in den vierten Stock. Ja, meine Damen und Herren, Mobilität im 21. Jahrhundert. 16.08 haben wir's auf Arabella München. Aber wie bewegt sich München und die Region wirklich vorwärts? Dazu gibt's jetzt Zahlen aus der großen Verkehrsstudie Bayern, die Verkehrsminister Bernreiter gestern vorgestellt hat. Wenig überraschend ist unser liebstes Fortbewegungsmittel immer noch das Auto. 56% der Wege werden damit zurückgelegt, hauptsächlich für die Arbeit, wobei das Auto immer unattraktiver wird. 85% der bayerischen Haushalte haben mindestens ein Auto, nutzen es aber weniger. Und zwar täglich. Dafür gehen wir mehr zu Fuß. Knapp ein Viertel von unseren Wegen sind das. Drum machen wir jetzt doch gleich mal den ersten Schritt. Aus dem Bett, zur Kaffeemaschine. Mehr 80er, mehr 90er gibt's oben drauf für euch. Jetzt Lionel Richie, All Night Long, auf Arabella München. Schönen guten Morgen.

Arabella München läuft bei euch. 9:09 haben wir's. Aktuelle Gefahrenmeldung aus der Verkehrszentrale. Bitte aufpassen auf der A9 München Richtung Nürnberg. Zwischen Garching Nord und Eching, da liegen Reifenteile auf der Fahrbahn. Und hier ist auch die Standspur blockiert. Da steht das kaputte Fahrzeug. Passt auf euch auf. Kommt gut und sicher in den Tag. Jetzt mit OMD. Walking on the Milky Way. Mehr 80er, mehr 90er für euch.

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3: Das Wetter für München und die ganze Region. Wir schwitzen uns heute wieder durch den Dienstag. Es wird sehr, sehr heiß. Aktuell sind wir bei 24 Grad in München am Rathaus, 22 bei euch in Erding, 22 in Straßlach, Landkreis München. Heute viel Sonne, bis zu 33 Grad, aber durch die Hitze gibt es auch immer wieder Gefahr für Hitzegewitter. Heute

0: immer wieder möglich. Wie geht's weiter? Morgen am Donnerstag auch viel Sonne und es wird noch heißer. Temperaturen um die 35 Grad. Soweit das Wetter und es gibt eine ganz große Bitte der Stadtwerke München. Welche das ist, hört ihr jetzt bei Lisa Nagler in den Nachrichten.
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2: 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Jetzt das Update. Bitte kein Wasser verschwenden bei der aktuellen Hitzewelle. Diese wichtige Bitte kommt gerade von den Stadtwerken hier in München. Wir verbrauchen im Moment rund 20% mehr als an einem normalen Junitag. Was heißt das konkret für uns? Gärten nicht im Übermaß gießen, Autowaschen erstmal verschieben oder Pools und Planschbecken nicht befüllen. Deutlich über 30 Grad bei uns bis kommende Woche. Die Hitze hängt nicht nur in Büros, auch in den Klassenzimmern fest. Ab wann gibt's hitzefrei an den Schulen? Eine feste Temperaturgrenze, die gibt's nicht, heißt es aus dem Kultusministerium. Ob der Unterricht früher endet, das entscheidet jede Schule selbst in Erding, Dachau, Fürstenfeldbruck oder Starnberg. Es gibt einen neuen WM-Rekordtorschützen und der heißt Lionel Messi. Der argentinische Superstar hat bisher 18 Treffer nach einem 2:0 gegen Österreich. Damit hat Messi Miroslav Klose eingeholt. Eine 2-Stunden-Halbzeitpause, die gab's unterdessen beim Spiel Frankreich-Irak wegen eines Unwetters. Am Ende 3:0 für Frankreich. Immer gut informiert, das war das Update für München und die Region. Der Blick von unseren Straßen jetzt mit dem Morgenhuber.
0: 8:31 Uhr haben wir es ganz genau. Wir starten und zwar mit einer Gefahrenmeldung von A92 Deggendorf in Richtung München zwischen Landshut West und Moosburg Nord. Da liegen Gegenstände auf der Fahrbahn, linke Spur blockiert. A9 München Richtung Nürnberg zwischen Garching Nord und Eching liegen Reifenteile auf der Fahrbahn. Die Standspur ist blockiert, da steht das kaputte Fahrzeug. A9 Nürnberg in Richtung München zwischen Kreuz Nord und Fröttmanning Süd, mittlere Spur blockiert, da gab es einen Unfall. Es staut sich hier. A94 Passau in Richtung München zwischen Paarstetten und Paarsdorf, 8 Kilometer Stau. Zeitverlust rund 25 Minuten. Deshalb auch Stau in Markt Schwaben, also bis in den Ort Markt Schwaben zurück. A99 West Richtung Lindau zwischen Kreuz West und Dreieck Südwest 6 Kilometer Stau. Ihr verliert eine halbe Stunde. A995 München Richtung Kreuz Süd zwischen Dorfkirchen West und Sauerlach 3 Kilometer Stau. 25 Minuten der Zeitverlust. Ansonsten Berufsverkehr an den üblichen Stellen und vor allem auf dem mittleren Ring. Dauert es länger. Kommt gut und sicher durch. Das sind sie, die aktuellsten Blitzer in München und der Region. Stadt aus Dachauer Straße, kurz vor der Lotstraße, Tempo 30. Andi, dankeschön. Und wer ist noch in der Show?
3: Ja, da ist der Michael. Schönen guten Morgen.
0: Servus. Ich wollte
3: einen Blitzer melden.
0: Ja, bitte.
3: Und zwar in Penzberg in der Sindelsdorfer Straße bei Tempo 50.
0: Alles klar, dankeschön fürs Durchgeben. Meldet uns gerne weitere Blitzer, jederzeit per Telefon oder auch per WhatsApp. Für beides gilt dieselbe Nummer, die 089-4433-4433. Und noch mehr aktuelle Blitzer immer in der kostenlosen Arabella München App für euch.
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0: Gell, bitte, bist deppert? Gestern sind unsere Nachbarn aus Österreich mal die Grenzen aufgezeigt worden. Arabella München hier um 20 vor 9 mit allem Neuen zur WM. Und die Österreicher haben gestern gegen Argentinien gespielt. Endstand 2:0 für Argentinien. Gell, bitte. Und unser Morgenshow-Produzent Alex ist ein Österreicher. Und der sieht das Spiel so.
1: Alter, was war das für ein Match? Eine schwere Partie. Aber unsere Burschen haben das leibend gemacht. Man muss sagen, ganz ehrlich, also ein 1:1 war fairer gewesen. Aber am Ende ist es halt so, Österreich hat eine Mannschaft, Argentinien hat einen Messi.
0: Ja, und damit hat er gar nicht so unrecht. Mit seinen 2 Toren gestern ist er der WM-Rekordtorschütze und hat unser Miroslav Klose überholt. 18 Treffer hat Messi jetzt, unser Miro 16. Und Klose hat auch schon reagiert und schreibt, ich habe doch immer gesagt, Messi ist kein Schlechter. Ja, gut, kann man so sagen. Lionel Messi ist für mich der beste Fußballer aller Zeiten. Glückwunsch Champion, hat er geschrieben. Miroslav Klose, ganz der Sportsmann, gell?
2: Ich freue mich für den Jungen, ich freue mich. Der hat wirklich eine Qualität und ein Riesentalent. Ich hoffe natürlich für ihn, dass es jetzt so weitergeht.
0: Ja, und ich überlege mal, wie ich unseren Morgenshow-Produzenten Alex heute trösten kann. Mal schauen, mir fällt was ein.

0: Achtung, bitte aufpassen. Vielerorts schon mittlere Gefahr, die nächsten Tage sogar sehr hohe Gefahr. Arabella München 8:48 Uhr. Die Waldbrand- und Grasbrandgefahr steigt. Stufe 3 von 5 haben wir eben in vielen Teilen München und der Region schon erreicht. Drum gilt natürlich bei den Temperaturen bitte kein offenes Feuer in der Natur machen. Dazu ruft die Feuerwehr momentan auf. Also grillen, Lagerfeuer oder Kippen wegschnipsen. Gut, das macht man in der Natur sowieso nicht. Bitte nicht machen. Aber nicht das ist wichtig bei den Temperaturen. Auch die Stadtwerke haben eine Bitte. Wasser sparen. Zwar besteht keine Gefahr, dass uns das Wasser ausgeht, aber Grad wird rund ein Fünftel mehr gebraucht als üblich. Und das schlägt auf das System. Michael Silber von der SWM.
1: Wasser im Alltag bewusst und nachhaltig nutzen. Gärten und Rasenflächen nicht oder nur sehr sparsam bewässern. Auch das Befüllen von Pools und Planschbecken bitte möglichst verzichten aktuell.
0: Ja, und auch kein Auto waschen. Geh mal einfach ein bisschen sorgsamer um. Mache ich auch schon. Ich trinke schon kein Wasser mehr, sondern nur noch Kaffee. Und jetzt Laura Branigan. Mehr 80er, mehr 90er. Auf Arabella München. Hier ist Self-Control. Guten Morgen.

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2: Wir werden weiterhin weich gekocht, auch heute wieder über 30 Grad. Viel Sonnenschein. Aktuell sind wir schon bei 25. Messen wir bei euch in Petershausen, genauso wie bei euch in Freising. Ein bisschen was über 25 bei uns in der Stadt. Im Tal. Hitzige Witter sind nicht ganz ausgeschlossen heute Nachmittag, aber eher unwahrscheinlich. Morgen auch nochmal sehr viel Sonnenschein und heiße Temperaturen. Und es geht weiter. Bis zum Samstag auf jeden Fall. Örtliche hitzige Witter, ansonsten wirklich Hochsommer pur. Am Sonntag voraussichtlich dann eine Erfrischung in Form von vielen Hitzegewittern.
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4: Schönen guten Morgen. Die Nachricht mit Lisa Nagler. Zuerst das Wichtigste aus München und der Region. Wie wichtig die Ressource Wasser ist, darauf machen die Stadtwerke gerade bei uns aufmerksam.
5: Gärten und Rasenflächen nicht oder nur sehr sparsam bewässern. Auch das Befüllen von Pools und Planschbecken bitte möglichst verzichten aktuell.
4: Michael Silber von der SWM. Sparsam und verantwortungsvoll mit Wasser umgehen. Diese große Bitte haben die Stadtwerke aktuell wegen der Hitzewelle. Sorgen um unsere Trinkwasserversorgung hier in München müssen wir uns aber nicht machen. Die ist stabil, betonen die Stadtwerke weiter. Bei der Hitze aktuell besonders wichtig, viel trinken, am besten Wasser. Seefreibad, das sind die beliebtesten Spots bei solchen Temperaturen. Es gibt aber noch weitere besonders kühle Orte bei uns in der Stadt. München-Reporterin Sophie Auerhahn.
6: Besonders kühl ist es in München aktuell, zum Beispiel in klimatisierten Einkaufszentren, in Kirchen oder im Schatten auf Friedhöfen sowie Parks. All das ist auf der Karte kühler Orte eingezeichnet, auf die die Stadt aktuell bei über 30 Grad wieder hinweist. Was da auch zu finden ist, die Standorte von Trinkwasserbrunnen oder wo der nächste Badesee zu finden ist.
4: Viele Diskussionen gab es die vergangenen Wochen um das Thema Rente. Heute übergibt die Rentenkommission ihren Abschlussbericht an die Regierung. Das gesetzliche Eintrittsalter soll steigen oder auch die Rente mit 63 abgeschafft werden. Es wird immer mehr geklaut in Supermärkten und anderen Geschäften. Waren im Wert von 4,3 Millionen, heißt es in einer neuen Studie. Das sind fast 30% mehr als die Jahre davor. Und noch die gute Nachricht aus der Region. In Echtzeit wissen, wann mein Bus fährt. Auch in der Region kommt dieser Service immer mehr an. Jetzt in der Stadt Starnberg. Noch in diesem Jahr soll es die Echtzeitdaten im gesamten Landkreis geben. Immer gut informiert, das waren die Nachrichten für München und die Region. Und jetzt gibt's den zuverlässigen Verkehrsservice mit Sandra Lehmann.
2: Ich habe Folgendes für euch. Die A9 in Richtung München ist dabei. Hier sind es 13 Kilometer Stau aktuell zwischen Eching und Schwabing. Hier braucht ihr ca. 35 Minuten länger. Die A94 in Richtung München zwischen Perstetten und Parsdorf 6 Kilometer Stau, 15 Minuten obendrauf. Durch Umfahrung des Staus auch Stauungen rund um Markt Schwaben. Die A99, die Westumfahrung Richtung Lindau, da haben wir 6 Kilometer zwischen Kreuz West und dem Dreieck München Südwest. Hier 25 Minuten. Deswegen auch im Tunnel Allach Blockabfertigung aktuell. Die Eschenrieder Schwange ist auch dicht. 15 Minuten zwischen Dreieck Eschenried und Dreieck Allach. Dann haben wir die A995 in Richtung Kreuz Süd, Taufkirchen West, Sauerlach die Strecke. Da haben wir 3 Kilometer Stau, 25 Minuten obendrauf. Und auch der mittlere Ring ist ganz schön voll immer noch. Also plant auf jeden Fall deutlich mehr Zeit mit ein. Gute Fahrt euch. Die aktuellsten Blitzer stehen einwärts. An der Oettingenstraße bei uns in München bei Tempo 30. Schwabhausen ist dabei, in der Frühlingsstraße einer. Der Ortsausgang Hebertshausen in Richtung Ampermoching. Indersdorf, die Arnbacher Straße. Dachau, die Friedenstraße bei Tempo 30. Und in Penzberg im Landkreis Weilheim-Schongau stehen sie in der Schindelsdorfer Straße. Danke an den Michael. Und wen hat man noch? Weiß nicht. Ah doch, Mike. Mike war auch noch viel dabei. Falls ihr noch was Neues sichtet, dann gerne auch durchrufen oder WhatsApp München 4433 4433 und noch mehr Blitzer natürlich jederzeit bei uns in der Arabella München App.
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2: Mit mir, ich bin Sandra Lehmann und meine Tochter heute Morgen muss ich in die Schule, Mama. Die ist wie ein Backofen und wir sind die Pommes. Hab ihr dann wortlos den Ketchup hingestellt. Naja, wenigstens haben sie hitzefrei, die Kleinen. Können wir lang drauf warten. Aber wir machen es uns trotzdem schön mit mehr 80ern, mehr 90ern und einem Ventilator. Und The Cayman nach The Catch, 25 Years.

0: mit Dasha Austin auf Arabella München. Ja, und von Austin zurück in unsere schöne Stadt. Es ist Wahnsinn, was los ist die Woche. Sommertoll wird natürlich, Christopher Street Day am Wochenende. Morgen schon unser Flashback-Feierabend in der Kneipe 80. Komm bitte vorbei, ich will da nicht alleine rumstehen. Okay, es ist zwar heiß, aber wir können trotzdem tanzen. Ja, und jede Menge andere heiße Events gibt's natürlich auch bei unserem Arabella München. Super Sonne, Sommer, Party ohne Ende. Bei euch in Poing zum Beispiel, haben wir nämlich gerade von Thomas erfahren.
1: Servus Arabella-Team, bei euch kann man doch so super Veranstaltungen weitergeben und das tat ich jetzt am liebsten auch gleich, weil am kommenden Samstag ist in Poing ein Riesenstraßenfestival mit 3 Eventbühnen, 8 Bands von Country Music bis hin zu Rock und Pop. Und wir würden uns alle freuen, wenn ihr recht zahlreich bei uns vorbeischaut.
0: Klingt voll gut, finde ich. Also, kommender Samstag in Poing, Straßenfestival, 15:30 geht's los, gefeiert.

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6: Das Wetter für München und die ganze Region. Wo sind wir aktuell? Bei 26 Grad. Haben wir aktuell gemessen bei uns in der Stadt am Viktualienmarkt. Schauen wir zu euch raus nach Garching. Hier auch knappe 26 und die messen wir auch bei euch in Grünwald. Ja, nachher auf jeden Fall wieder über 30 Grad. Die Höchstwerte so um die 34 heute. Am Nachmittag vereinzelte Hitzegewitter. Vielleicht. Vielleicht aber auch nicht. Naja, die ganze Woche bleibt auf jeden Fall Backofen-Style. Es ist wirklich sehr heiß. Gerade am Donnerstag, Freitag, da gibt es so 36 bis 38 Grad. Also bitte viel trinken und am besten im Schatten oder drinnen bleiben. Es ist wirklich wahnsinnig heiß. Gewitter voraussichtlich erst am Sonntag.
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6: Und das ist der zuverlässige Verkehrsservice für München und die ganze Region. Was haben wir da für euch? Ich schaue auf die A92, eine neue Gefahrenmeldung in Richtung München zwischen Moosburg und Moosburg Süd. Hier ein größeres Metallteil auf der Fahrbahn. Dann haben wir auf der A99 der Ostumfahrung Richtung Salzburg einen Besen. Und zwar zwischen Kreuz Nord und Aschheim-Ismaning. Der rechte Fahrstreifen ist blockiert, fahrt hier also ganz besonders vorsichtig. Dann schauen wir auf die Nürnberger in Richtung München. Hier staut sie es immer noch ganz schön zwischen Eching und Schwabing auf 12 Kilometer. Halbe Stunde solltet ihr mit einrechnen. Ja, und 25 sind es auf der A94 in Richtung München zwischen Pastetten und Paas, durch 5 Kilometer Stau, eben eine knappe halbe Stunde obendrauf und die Umfahrungen sind auch alle ganz schön dicht. Die Westumfahrung Richtung Lindau nochmal, da haben wir 6 Kilometer Stau zwischen Dreieck Allach und Dreieck München Südwest, auch hier 25 Minuten und im Tunnel Allach Blockabfertigung. Im Tunnel Aubing jetzt auch in beide Richtungen, die Eschenrieder Spange ist auch ganz schön voll, 3 Kilometer Stau und die A995, da haben wir auch einen Stau zwischen Taufkirchen West und Sauerlach. Der mittlere Ring, natürlich auch ganz schön dicht noch. Und die B13 Ingolstädter Straße, auch da 20 Minuten Stau zwischen Neuherberg und der Neuherberger Straße. Gute Fahrt euch, gute Geduld. Die aktuellsten Blitzer, die stehen in Waldperlach in der Putzbrunner Straße auswärts mit Sofortkasse. Hat uns Sonja gemeldet, vielen Dank. Auswärts die Truderinger Straße bei Tempo 20. Schwabhausen ist dabei, die Frühlingsstraße. Indersdorf, die Anbacher. Und der Hubert hat uns noch die B15 gemeldet zwischen Taufkirchen-Vils und Landshut. Dankeschön. Ja, falls ihr was Neues sichtet, gerne auch durchrufen oder WhatsAppen. Unsere Nummer kennt ihr wahrscheinlich schon, 089-4433-4433. Und alle Blitzer in der Übersicht natürlich auch in der Arabella München App. Das, was ich gerade vorgelesen habe, ist nicht alles. Gute Fahrt.
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Dienstagvormittag mit mehr 80ern, mehr 90ern, Caribbean Queen. Billy Ocean haben wir gehört. Und wie wär's? Freitag spontan heiraten. Ja, klingt ganz schön komisch. Können wir aber wirklich. Da können sich Paare an über 60 Orten spontan evangelisch trauen lassen oder auch segnen lassen. Zum Beispiel am Flughafen, da gibt es ja eine Kapelle. Oder auch an der Skisprungschanze in Oberstdorf. Und das eben ohne große Vorbereitung. Und warum gerade am Freitag? Naja, cooles Datum halt. 26.06.26. Nicht ganz so spontan war es beim nächsten Star hier bei uns, Dua Lipa. Sie hat ja auch gerade Hochzeit gefeiert in Palermo. Millionenschwer ihr Chanel-Brautkleid. Dafür haben Designer 50 Tage gebraucht. 480.000 Perlen haben sie dran genäht und 25.000 Federn. Also die Bilder sehen Wahnsinn aus auf jeden Fall. Hier ist sie. Dance the Night, Dua Lipa.

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6: Brutzellwetter auch heute wieder. Die Höchstwerte nachher 31 bis 34 Grad. Wo sind wir aktuell? 27 bei uns in der Stadt. Am Fischbrunnen bei euch in Diesen. 26 im Landkreis Fürstenfeldbruck. In Hartenhofen aktuell auch 26 Grad. Die ganze

0: Woche bleibt wahnsinnig heiß. Gerade am Donnerstag, Freitag geht es wirklich in Richtung 40 Grad. Am Donnerstag 36, Freitag sogar bis zu 38 Grad. Samstag auch eine Bullenhitze, Sonntag voraussichtlich hitzige Wetter.
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2: Mit Lisa Nagler. Zuerst das Wichtigste aus München und der Region. Wir gehen nicht nur sparsam mit Wasser um bei der Hitze. Die Stadtwerke hatten dazu aufgerufen. Auch die Feuerwehren bei uns haben eine wichtige Bitte. München-Reporter Sebastian Impekhofen.
3: Niemals offenes Feuer machen wie Grillen oder Lagerfeuer. Ganz wichtig, auch keine Zigarettenkippen in die Natur werfen wegen Brandgefahr und nicht zu nah mit dem Auto an Wiesen oder Wäldern parken. Der heiße Auspuff kann Feuer entfachen lassen. Die vergangenen Tage hatte es schon mehrere Brände in Wäldern bei uns gegeben, wie zum Beispiel im Perlacher Forst bei Unterhaching.
2: Erst der große Rechtsstreit um die Wiesenzeltvergabe, jetzt das nächste Wirtebeben. Alexander Egger, Betreiber der Münchner Stuben, tritt zurück von gleich mehreren Posten. München-Reporter Ingmar Dressler.
4: Er ist als Kreisvorstand der DEHOGA Bayern und als Vorstand der Tourismusinitiative München zurückgetreten. Und auch bei den Innenstadtwirten, bei denen Egger im Vorstand war, hat er sich zurückgezogen. Sogar aktiv rausgeschmissen wurde er aus der Arbeitsgemeinschaft der kleinen Wiesenzelte und das einstimmig von allen 20 Mitgliedern. Egger hatte sich zuvor mit vielen seiner jetzt Ex-Kollegen angelegt, weil er eins der großen Wiesenzelte betreiben wollte.
2: Ja, mein Job ist die größte Belastung für mich. Das sagen immer mehr Lehrkräfte. Laut aktuellem Schulbarometer der Robert-Bosch-Stiftung gibt das knapp die Hälfte an. Vor 2 Jahren war es nur jede dritte Lehrkraft. Nirgendwo in Europa wird so viel Geld mit E-Bikes gemacht wie bei uns. Für Kunden wird's günstiger. Jahre gab's einen Boom, jetzt ist der Markt langsam gesättigt. E-Bikes kosten laut aktuellen Zahlen um die 4% weniger als noch im Jahr davor. Auch wir drücken die Daumen den tausenden Schülerinnen und Schülern in München und der Region, die seit heute Quali schreiben, der Abschluss an den Mittelschulen. Heute stehen die Prüfungen in der jeweiligen Muttersprache an. Immer gut informiert, das waren die Nachrichten für München und die Region. Und jetzt gibt's den zuverlässigen Verkehrsservice mit Sandra Lehmann.
0: Ich schaue für euch auf die Straßen. Die A8 in Richtung Salzburg ist dabei. Hier liegt ein größeres Plastikteil und zwar zwischen Grabenstedt und Bergenfahrt. Hier also vorsichtig. Die A99, die Westumfahrung Richtung Nürnberg im Tunnel Allach, Blockabfertigung und auch im Tunnel Aubing hier in beide Richtungen. Auf der A99 der Ostumfahrung Richtung Salzburg 9 Kilometer stocken zwischen dem Dreieck Feldmoching und Aschheim. Und die B304 ist noch reingekommen, Dachauer Straße zwischen Ludwigsfeld und Hanauer. Auch dichter Verkehr. Hier braucht ihr circa 15 Minuten länger. Gute Fahrt, kommt gut an. Die aktuellen zum Blitzer. Die stehen heute in der Bajuwarenstraße Richtung Wasserburger Landstraße auf Höhe der Hausnummer 100. Waldperlach ist dabei. Die Putzbrunner Straße auswärts mit Sofortkasse. Die Truderinger Straße auswärts bei Tempo 20. Und in Oberrot, da steht einer in der Friedberger Straße. Vielen Dank. Eine Michael, der hat sich wieder gemeldet. Werner war auch dran. Falls ihr noch Nachschub habt, ruft uns auch gerne an. Schreibt uns auch gerne WhatsApp. Geht natürlich auch München. 4433. 4433 und alle Blitzer in Übersicht. Natürlich auch bei uns in der Arabella München App.
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0: Und da sind wir ja mittendrin in der Grillsaison und da habe ich gerade einen Lifehack gesehen. Achtung, die Flusen vom Trockner eignen sich perfekt als Grillanzünder, haben Experten festgestellt. Experten, aha, aha. Ich glaube, es waren eher Expertinnen, die ihre Männer auch mal dazu bringen wollten, das Flusensieb zu reinigen. Und jetzt mehr 80er, mehr 90er. Whitney Houston gleich nach Kenny Loggins. Hier kommt's. Danger Zone. Schönen Vormittag euch.
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ganz entspannt. Geht's durch den Dienstagvormittag mit mehr 80ern, mehr 90ern, The Kärcher. Wouldn't it be good? Und habt ihr schon was vor am Wochenende? Falls nicht, habe ich jetzt zwei Tipps für euch. Einmal in Eichenau im Landkreis Fürstenfeldbruck am Samstag und Sonntag das Eichenauer Open Air Sommerfestival auf der Rathauswiese. Live-Musik, Lasershow, Streetfood, ein ganz tolles Familienprogramm mit Hüpfburg und Kinderschminken. Am Samstag dann auch Kinderdisco. Der Eintritt ist frei. Ja, und dann habe ich noch was für die Beatles-Fans unter euch. Am Donnerstag im Brunnenhof in München. Help, a Beatles Tribute. Die größten Beatles-Hits live. Sowas hier zum Beispiel. Oder auch Twist and Shout. Oder auch Hey Jude, wenn ihr drauf steht, dann kauft euch Tickets. 36 € kosten, die geht dann rauf bis 60 €. Ja, oder halt 0 €. Ich habe hier welche für euch. Ruft gerne an. 089 4433 4433. Ich drücke euch ganz fest die Daumen.

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1: Das Wetter für München und die ganze Region ist super sonnig, super heiß natürlich, knappe 28 Grad, die messen wir aktuell bei uns an der Münchner Freiheit, 27 in Resing. Schauen wir noch zu euch nach Steinhöring im Landkreis Ebersberg, hier sind es auch knappe 28 Grad schon, ja, wahnsinniger Hochsommer die ganze Woche, wir knacken auf jeden Fall jeden Tag die 30 Grad Marke. Lokal gibt es auf jeden Fall Hitzegewitter, aber ja, nur selten. Die Erfrischung kommt voraussichtlich erst am Sonntag, davor sehr heiße Temperaturen, gerade am Freitag und Samstag, da sind 36 bis 38 Grad sowas.
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1: Und dann schaue ich noch auf die Straßen für euch, der zuverlässige Verkehrsservice, mit einer Meldung von der A99. Wenn ihr in Richtung Lindau unterwegs seid, zwischen Freiham-Mitte und dem Dreieck Südwest, bitte vorsichtig fahren. Hier steht nämlich auf dem linken Fahrstreifen ein kaputtes Auto. Die Eschenrieder Spange, da haben wir einen Stau, Viertelstunde ungefähr, zwischen Dreieck Eschenried und Dreieck Allach. Die Westumfahrung Richtung Nürnberg ist auch dabei. Tunnel Allach-Blockabfertigung, Tunnel Aubing auch, und zwar hier sogar in beide Richtungen. Ja, und dann haben wir noch die A93 in Richtung Kiefersfelden, zwischen Reichenhardt und Oberaudorf, 3 Kilometer Stau, auch hier eine Viertelstunde obendrauf. Fahrt vorsichtig. Gute Fahrt. Die aktuellsten Blitzer stehen in der Bajuwarenstraße Richtung Wasserburger Landstraße auf Höhe der Hausnummer 100. Oberrot ist dabei, die Friedberger Straße. Und der Jörg hat sich gerade gemeldet, er hat noch einen im Landkreis Erding entdeckt. Der Ortsausgang Heilberg-Moos, wenn ihr in Richtung Erding unterwegs seid. Ja, und falls ihr noch was sichtet, gerne auch her damit. Wir freuen uns. München 4433 4433.
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1: Die 90er. Aerosmith und Crazy hier auf Arabella München. Und da heißt Rekorde, Rekorde, Rekorde. Ja, bei der Fußball-WM 2026. Gestern ja das längste WM-Spiel aller Zeiten. Frankreich, Irak mit über 2 Stunden Regenpause. Die Fans sind trotzdem fast alle geblieben, haben im Regen getanzt und gefeiert. So richtig schön. Dann neuer Torrekord natürlich. Messi hat Klose überholt mit den meisten WM-Toren. Er hat jetzt 18, Klose ja 16. Aber Mbappé ist auch auf seinen Fersen mit schon 15 Toren. Und vielleicht kein Rekord, aber sehr süß. Einer der ältesten Fans aller Zeiten. Pauline, die Omi, die gestern beim Spiel Argentinien-Österreich ihr Plakat hochgehalten hat. 100-Year-Old-Messi-Fan. 100 Jahre alter Messi-Fan. Geht natürlich gerade viral. Und das ist das Schöne bei der WM, finde ich. Begeistert so viele Leute, egal ob alt, ob jung. Und woher auch immer, ist völlig wurscht. Alle feiern sie mit. Heute ist übrigens Ronaldo dran. Portugal-Usbekistan, 19 Uhr. Und Harry Kane sehen

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11: Der Sebastian, unser Nachrichtenredakteur, ist gerade in der S-Bahn unterwegs, schreibt 32 Grad, keine Klimaanlage, alle schwitzen, alle schimpfen. Oh Mann, in den Öffentlichen also gratis Sauna und auch sonst ist es heiß. 28 am Kolumbusplatz, bei euch in Hebershausen 27, im Landkreis Erdingen-Lengdorf 27 auch. Bis zu 33 heute, die ganze Woche bleibt sehr, sehr heiß, voraussichtlich erst am Sonntag hitzige Wetter.
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0: mit Lisa Nagler. Zuerst das Wichtigste aus München und der Region. Ab an den See oder ins Freibad. Das sind die beliebtesten Spots bei solchen Temperaturen. Aber es gibt noch weitere besonders kühle Orte bei uns in der Stadt. München-Reporterin Sophie Auerhahn.
1: Besonders kühl ist es in München aktuell, zum Beispiel in klimatisierten Einkaufszentren, in Kirchen oder im Schatten auf Friedhöfen sowie Parks. All das ist auf der Karte kühler Orte eingezeichnet, auf die die Stadt aktuell bei über 30 Grad wieder hinweist. Was da auch zu finden ist, die Standorte von Trinkwasserbrunnen oder wo der nächste Badesee zu finden ist.
0: Wie ihr zur Karte kommt, seht ihr auf unserer Homepage. Die Arbeiten ziehen sich nach dem tödlichen Güterzugunglück an der Schleißheimer Straße. Es gibt jetzt eine Prognose der Bahn. München-Reporter Andi Weinhold.
2: Bis alles komplett fertig ist, dürfte es Anfang Juli sein, heißt es von der Deutschen Bahn. Der Personenverkehr auf der Schiene ist von den Arbeiten nicht betroffen. Am Samstag waren zwei Güterzüge zusammengestoßen und von einer Brücke auf die Schleißheimer Straße gestürzt. Ein Rangierarbeiter ist dabei ums Leben gekommen. Die Ermittlungen zur genauen Unfallursache laufen.
0: Die Rente ist das Thema der Tage. Die zuständige Kommission hat ihre Reformvorschläge an Kanzler Merz und Arbeitsministerin Baas übergeben. Einer der Punkte, die Beiträge sollen um bis zu 2% steigen. Hälfte Arbeitgeber, Hälfte Beschäftigte. Sommerurlaub für viele finanziell nicht drin. Über 17 Millionen Deutsche konnten sich vergangenes Jahr nicht leisten, eine Woche wegzufahren oder fliegen. Vor allem Alleinerziehende sind betroffen. Drei Nationen sind weiter, eine raus. Das ist die Bilanz der Nacht bei der Fußball-WM. Im arabischen Duell hat Algerien Jordanien besiegt, 2-1. Die Jordanier können nicht mehr weiterkommen. Frankreich ist auch weiter, genauso wie Argentinien. Immer gut informiert, das waren die Nachrichten für München und die Region. Und jetzt gibt's den zuverlässigen Verkehrsservice mit Sandra Lehmann.
3: Danke dir, Lisa. Dann schauen wir mal, was los ist. Wir haben die A99, die Westumfahrung Richtung Lindau für euch, zwischen Freiham-Mitte und dem Dreieck Südwest. Da ist der linke Fahrstreifen aktuell blockiert. Hier steht nämlich ein kaputtes Auto herum. Fahrt hier also ganz besonders vorsichtig. Gute Fahrt. Die aktuellsten Blitzer. Einmal in der Pfeuferstraße im Westend und zwar bei Tempo 30. Blitzt beidseitig. Also hier bitte vorschriftsgemäß, immer vorschriftsgemäß, auch der Kinder zuliebe. Ich wohne da. Und dann haben wir im Ortsausgang Heilberg-Moos Richtung Erding auch nochmal ein. Und falls ihr Nachschub habt, dann natürlich auch gerne durchrufen oder WhatsApp in München. 4433 4433 und alle Blitzer in der Übersicht natürlich auch noch bei uns in der Arabella München App.
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3: Hi, 27,5 Grad hat es in unserem kühlsten Zimmer in der Wohnung. Wer bietet mehr? Na, müssen wir gar nicht zum Baden gehen. Wir baden einfach in unserem Schweiß. Und jetzt mehr 80er, mehr 90er. Prince ist gleich dabei nach Genesis. That's all.
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Ganz netter Aktueller von Leonie, Don't Worry. Aber was wir natürlich noch mehr feiern, das sind die 80er. Und die gibt's bei euch in Olching im Landkreis Fürstenfeldbruck am Wochenende live und in Farbe. Da gibt's nämlich das Dahorm Open Air. Und da kommen dann Stars wie Johnny Logan, Samantha Fox und Ryan Paris. Wirklich, die echten. Am Freitagabend geht schon groß los mit einer Country-Party und am Samstag dann eben die 80er-Stars auf dem Volksfestplatz. Ab 14 Uhr geht's los. Es wird der Wahnsinn. Heiß und richtig cool, glaube ich. 68 € gibt's, müsst ihr investieren in die Tickets. Aber dafür gibt's halt sowas. Hier ist Samantha Fox. Nothing's gonna stop me now.

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12: Das Wetter für München und die ganze Region. Ja, so ein bisschen ziehen die Wolken durch. Ansonsten aber Sonne pur den ganzen Tag bei bis zu 33 Grad. Aktuell haben wir fast 29 erreicht bei uns in München. Ja, die messen wir am Isartor bei euch in Garching genau das gleiche. Knappe 29 Grad, 28 in Ettenhofen im Landkreis Starnberg. Ja, heute also sehr heiß und auch die kommenden Tage absolutes Badewetter. Es wird von Tag zu Tag nochmal eine Spur heißer. Am Freitag haben wir bis zu 38 Grad. Auch am Samstag brennt es ordentlich runter. Voraussichtlich am Sonntag gibt es dann Hitzegewitter und vielleicht eine kleine Erfrischung.
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12: Und das ist der zuverlässige Verkehrsservice für München und die ganze Region. Wir haben die A99 für euch in Richtung Lindau zwischen Freiham Mitte und dem Dreieck Südwest. Ein Pannenauto hier vorsichtig fahren, es blockiert den linken Fahrstreifen. Und einen kleinen Stau noch auf der A93 in Richtung Kiefersfelden zwischen Reichenhardt und Oberaudorf. 15 Minuten. Gute Fahrt euch. Kommt gut an. Die aktuellsten Blitzer, die stehen aktuell in der Pfeuferstraße, beidseitig bei Tempo 30 und Egmating ist dabei. Die Ehamo-Straße, ein grauer Caddy beidseitig, da sage ich Danke

0: Den Marc hier bei Tempo 30. Ja, und falls ihr auch noch irgendwas Neues für uns habt, ruft uns gerne an, schreibt uns auch gerne WhatsApp München 4433 4433 und eine Übersicht von allen Blitzern natürlich auch bei uns in der Arabella München App.
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0: Mehr 80er, mehr 90er, Belinda Carlisle, Heaven is a Place on Earth. Und wir sollen uns Bilder von Schneelandschaften anschauen oder von Eiswürfeln, ja, oder auch von Gletschern. Hat der Morgenhuber heute erzählt, das soll gegen die Hitze helfen, laut Studie. Aha, ich weiß ja nicht. Vielleicht habt ihr ja bessere Tipps.
1: Packung Eiswürfel kaufen, sich einen schönen Eimer nehmen und sich da reinstellen. Viel trinken, klar, oder einfach mal die Pulle Wasser über den Kopf kippen.

0: schwitzen, trinken und fächern. Oder wenn man eine Klimaanlage hat, umso besser.
1: Ich habe auch einen Tipp für alle ohne Klimaanlage. Ventilator, okay. Aber in den Luftstrom PET-Flaschen mit gefrorenem Wasser stellen. Dann wird die Luft nämlich, die euch anbläst, noch eine Spur kühler. Ja, und die schattigsten Plätze für die Mittagspause haben wir auch wo? Auf radioarabella.de. Ja, und damit an Gurden und bis morgen, wenn ihr Lust habt.
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14: Gerade die Sonnenrollose ein bisschen runtergezogen. Ventilator läuft auch. Hoffe, bei euch ist es angenehm, denn die Temperatur liegt noch nicht bei 30 Grad. Da kommen wir heute Nachmittag dazu. Jetzt sind es nämlich 29 Grad in Sendling, 29 Grad in Utting am Ammersee. Dachau meldet auch 29 Grad. Der Arabella München Wettertrend von morgen bis zum Wochenende eigentlich kaum Wetteränderung. Heißt heiß mit immer 30 Grad und mehr und natürlich auch einer Wärmegewittergefahr. Soweit das Wetter und jetzt die Arabella München Nachrichten um 12.
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16: Die Nachricht mit Lisa Nagler. Zuerst das Wichtigste aus München und der Region. Wir gehen nicht nur sparsam mit Wasser um bei der Hitzewelle. Die Stadtwerke hatten dazu aufgerufen. Auch die Feuerwehren bei uns haben eine ganz wichtige Bitte. München-Reporter Sebastian Impekhofen.
17: Niemals offenes Feuer machen wie Grillen oder Lagerfeuer. Ganz wichtig, auch keine Zigarettenkippen in die Natur werfen wegen Brandgefahr und nicht zu nah mit dem Auto an Wiesen oder Wäldern parken. Der heiße Auspuff kann Feuer entfachen lassen. Die vergangenen Tage hatte es schon mehrere Brände in Wäldern bei uns gegeben, wie zum Beispiel im Perlacher Forst bei Unterhaching.
16: Daumen drücken, das machen wir seit heute für tausende Schülerinnen und Schüler in München und der Region. Die einen schreiben Quali, andere machen ihren Abschluss an den Realschulen. Kultusministerin Stolz im Interview.
18: Ich weiß, dass diese Zeit gerade besonders fordernd ist und gleichzeitig ist sie aber natürlich auch ein wichtiger Schritt auf eurem weiteren Lebensweg. Ganz gleich, ob ihr anschließend eine Ausbildung anstrebt oder einen weiteren Schulabschluss. Ich bin sicher, ihr werdet etwas bewegen.
16: An den Mittelschulen ist es mit Deutsch losgegangen, an den Realschulen mit Spanisch und Tschechisch. Die Abschlussprüfung an der Realschule ist rein schriftlich. Es wird immer mehr geklaut in Supermärkten und anderen Geschäften. Waren im Wert von 4,3 Milliarden, heißt es in einer neuen Studie. Das sind fast 30% mehr als die Jahre davor. Zu viel Kommunikation mit KI-Chatbots wie ChatGPT kann einsam machen. Davor warnt der Sozialethiker Elmar Nass. In der Rheinischen Post sagt er, ein Chatbot sei kein Gegenüber mit Verantwortung oder Empathie. Und noch die gute München-Nachricht. Historische Schätze, die finden wir heute bei einer Auktion der Spatenbrauerei. Bierkrüge, Gemälde, Porzellan. Alles aus der Sammlung von Spaten oder der Familie Sedlmayr. Start ist um 17 Uhr im Auktionshaus Neumeister in der Maxvorstadt. Immer gut informiert, das waren die Nachrichten für München und die Region.

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1: Um 2:02, grüß Gott, liebe Autofahrer, die A92 München-Deckendorf zwischen Oberschleißheim und Unterschleißheim ist ein Fahrradfahrer auf der Fahrbahn, bitte Vorsicht, und zwischen dem Dreieckfeld Moching und Oberschleißheim nochmal Personen auf der Fahrbahn. A96 München-Lindau zwischen Schöffelding und Landsberg ein Pannen-PKW, bitte Vorsicht, die A93 Rosenheim-Kiefersfelden zwischen Reichenhardt und Oberaudorf, 5 Kilometer Stau, macht 20 Minuten Zeitverlust. Der aktuellste Blitzer, Effner Straße Richtung Bogenhausen. Und wenn ihr noch was entdeckt, gerne anrufen unter München 4433 4433. Den Überblick an Blitzern gibt's in der Arabella München App.
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1: Mahlzeit München, willkommen am Dienstagmittag. Ventilator an und dann schauen wir Richtung WM. Fußball-Weltmeisterschaft. 4 Spiele auch heute wieder und in der kommenden Nacht sozusagen. Los geht's um 19 Uhr mit Portugal gegen Usbekistan, um 22 Uhr England gegen Ghana. Und bis dahin mehr 80er, mehr 90er im Sommer 2026 mit Billy Idol, Lionel Richie und Europe.
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Isabella München Stammgast, Billy Idol, 80er Kultstar. Und wir feiern die 80er nicht nur im Radio, sondern auch in München morgen Abend mit euch. Der legendäre Flashback-Feierabend in der Kneipe 80 im Glockenbach. Kollegin Sandra Lehmann, die sucht gerade die besten Sommerscheiben aus den 80ern raus. Und dann gibt's mit euch ein Feierabendbier, ein bisschen Ratschen mit Freunden, in Erinnerungen schwelgen. 18 Uhr geht's los, Eintritt ist frei. Und jetzt, soll ich hier empfehlen, so zum locker werden, ja, ein Kulthit made in Germany aus den 80ern. Marius Müller, Westernhagen, weil ich dich liebe.

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6: Das Wetter für München und die ganze Region ist strahlend sonnig an diesem Dienstag. Temperaturen steigen gerade. In Karlsfeld jetzt 30 Grad, in Freising 29 Grad. Sauerlach ist bei 29 Grad. Die Sonne ist bei uns. Erstmal kein Wärmegewitter in Sicht. Der Arabella München Wettertrend ist einfach von morgen bis ins Wochenende hinein. Nämlich keine Wetteränderung. Heißt immer über 30 Grad und Sommer, Sonne satt. Soweit das Wetter und jetzt die Arabella München Nachrichten um 12:30.
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8: Arabella München um 12:30, immer gut informiert, jetzt das Update. Die ersten Brände gab es schon, wie im Perlacher Forst im Landkreis München. Die Feuerwehr warnt vor der aktuellen Waldbrandgefahr. In München und der Region liegen wir teilweise schon bei Stufe 4 von 5. In den kommenden Tagen soll die Lage noch angespannter werden. Deshalb niemals offene Feuer im Wald machen oder Zigarettenkippen in die Natur werfen. Nach dem tödlichen Bahnunfall an der Schleißheimer Straße dauern die Arbeiten weiter an. Laut Bahn wohl noch bis Anfang Juli. Der Personenverkehr ist aber nicht betroffen. Am Samstag waren zwei Güterzüge zusammengestoßen und von einer Brücke auf die Schleißheimer Straße gestürzt. Ein Rangierarbeiter kam dabei ums Leben. Und bitte Wasser sparen, das ist der Aufruf von den Münchner Stadtwerken bei der aktuellen Hitzewelle. Wir verbrauchen gerade rund 20% mehr Wasser als an einem normalen Junitag. Deshalb aktuell bitte zum Beispiel keine Autos waschen oder Pools und Planschbecken befüllen. Immer gut informiert, das war das Update für München und die Region. Und jetzt der zuverlässige Verkehrsservice mit Stefan Hempel.
6: Grüß Gott, liebe Autofahrer. Wir haben die A93 Kiffersfelden Richtung Rosenheim, Höhe Brandenburg, eine ungesicherte Unfallstelle. Linke Spur ist blockiert. Die Gegenrichtung zwischen dem Inntal-Dreieck und Oberaudorf 7 Kilometer Stau, fast eine halbe Stunde Zeitverlust. A96 München-Lindau zwischen Scheffelding und Landsberg ein Pannen-PKW. A8 München-Salzburg zwischen der Raststätte Hofoldinger Forst und der Ausfahrt Hofoldinger Forst ist die linke Spur blockiert nach einem Unfall. Eine Meldung von der S-Bahn geht es um die S7 zwischen Bayerbrunn

0: In Höllriggelskreuth kommt es wegen Reparaturarbeiten zu Verspätungen von bis zu 20 Minuten. Die aktuellsten Blitzer. Effner Straße in Bogenhausen wird gemessen. A9 Richtung München, Höhe Allershausen. Rainer, vielen Dank. In Hohenkammer, Ortsdurchfahrt Zone 30, kommt von der Angie. Und in Hackermoos in der Moosstraße, der ist vom Michael. Und dann haben wir noch was gekriegt. Dankeschön. Jawohl, Ortsausgang Holzkirchen Richtung Otterfing. Höhe Tankstelle. Noch mehr Blitzer gibt's natürlich in der Arabella München App.
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3:45 am Dienstagmittag. Hier ist Arabella Münch. Ich habe was Schönes gefunden. Ihr habt es vielleicht in den Nachrichten gehört. Ich habe mich da ein bisschen näher noch mit beschäftigt. Es werden ja Brauereischätze versteigert. Unter anderem ein Porträt von Herzog Wilhelm, der ja 1516, Gott sei Dank, das Reinheitsgebot erließ. Ne? Schätzpreis für dieses Porträt 20.000 bis 25.000 Euro. Naja, ist mir zu teuer. Die Auktion trägt den Titel Bierselig. Passenderweise wird nach der Auktion, heute um 17 Uhr geht's los, im Auktionshaus Neumeister in der Maxvorstadt ein Bier spendiert. Da wäre ich schon eher für zu haben. Und für mehr 80er, mehr 90er, jetzt mit Cock Robin und Starship.

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7: Da schauen wir uns jetzt mal ein bisschen genauer an. Aktuell sind es 30 Grad in Ismaning, 30 Grad in Seefeld im Fünfseenland. Altmünster ist bei 29 Grad. Die Sonne ist bei uns. Heute Nachmittag gibt es allerdings schon ein Gewitterrisiko. Die kommende Nacht ist dann weitgehend trocken. Temperaturen sind bei 16 bis 20 Grad, aber immer noch im sehr warmen Bereich. Morgen 33 Grad in der Spitze, ganz viel Sonne am Donnerstag und dann eigentlich bis Samstag bis zu 35 Grad und teilweise heftige Wärmegewitter. Soweit das Wetter. Und jetzt die Arabella München Nachrichten um 13 Uhr.
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8: Schönen Mittag. Die Nachrichten mit Sebastian Uhl. Zuerst das Wichtigste aus München und der Region. München schwitzt durch die Mittagshitze bei Temperaturen rund um die 30 Grad und Sonne pur. Abkühlung gibt es natürlich im See oder Freibad. Das sind aber nicht die einzigen kühlen Orte. München-Reporterin Sophie Auerhahn.
9: Besonders kühl ist es in München aktuell, zum Beispiel in klimatisierten Einkaufszentren in Kirchen oder im Schatten auf Friedhöfen sowie Parks. All das ist auf der Karte kühler Orte eingezeichnet, auf die die Stadt aktuell bei über 30 Grad wieder hinweist. Was da auch zu finden ist, die Standorte von Trinkwasserbrunnen oder wo der nächste Badesee zu finden ist.
8: Den Link zur Karte gibt's auf unserer Homepage. Erst der große Rechtsstreit um die Wiesnzeltvergabe, jetzt das nächste Wirtebeben. Alexander Egger, Betreiber der Münchner Stuben, tritt zurück von gleich mehreren Posten. München-Reporter Ingmar Dressler.
10: Er ist als Kreisvorstand der DEHOGA Bayern und als Vorstand der Tourismusinitiative München zurückgetreten. Und auch bei den Innenstadtwirten, bei denen Egger im Vorstand war, hat er sich zurückgezogen. Sogar aktiv rausgeschmissen wurde er aus der Arbeitsgemeinschaft der kleinen Wiesenzelte und das einstimmig von allen 20 Mitgliedern. Egger hatte sich zuvor mit vielen seiner jetzt Ex-Kollegen angelegt, weil er eins der großen Wiesenzelte betreiben wollte.
8: 33 Vorschläge hat die Rentenkommission für eine Reform gemacht und Kanzler Merz will alle davon umsetzen. Man könne es sich nicht erlauben, Maßnahmen rauszunehmen oder abzulehnen, sagt er. Von Sozialverbänden und Gewerkschaften gibt's unter anderem Kritik an der schrittweisen Erhöhung des Renteneintrittsalters. Mein Job ist die größte Belastung für mich. Das sagen immer mehr Lehrkräfte. Laut aktuellem Schulbarometer der Robert-Bosch-Stiftung gibt das knapp die Hälfte an. Vor zwei Jahren war es nur jede dritte Lehrkraft. Und eine gute Abi-Note, die ist immer weniger wichtig, denn der Numerus Clausus verliert in Deutschland an Bedeutung. Laut einer Auswertung des Zentrums für Hochschulentwicklung sind zum kommenden Wintersemester nur noch knapp 32% aller Studiengänge zulassungsbeschränkt. Immer gut informiert, das waren die Nachrichten für München und die Region. Und jetzt der zuverlässige Verkehrsservice mit Stefan Hempel.
7: Grüß Gott, liebe Autofahrer. Die A93 Kiefersfelden Richtung Rosenheim, Höhe Brandenburg, eine ungesicherte Unfallstelle. Linke Spur ist blockiert. Im weiteren Verlauf zwischen Oberaudorf und Reichenhardt 3 Kilometer Stau, eine Viertelstunde Zeitverlust. Die Gegenrichtung zwischen dem Inntaldreieck und Oberaudorf 10 Kilometer Stau, über eine halbe Stunde dauert es länger. A94 Passau München zwischen Forst-Inning und Ansing liegen Reifenteile. Dann haben wir die A8 München-Salzburg zwischen dem Kreuz Süd und Hofoldinger Forst, 1 Kilometer Stau, macht aber 20.

0: 20 Minuten Zeitverlust. Die A99 Westrichtung Nürnberg. Der Aubinger Tunnel ist gesperrt. Da wurde mal wieder die Höhenkontrolle ausgelöst. Eine Information von den S-Bahnen geht es um die S7. Zwischen Bayerbrunn und Höhe-Riegelskreuth. Aktuell Reparaturarbeiten. Da haben die S-Bahnen Verspätung. Aktuell geht es um 20 Minuten. Die aktuellsten Blitzer schwitzen in der Effnerstraße, kurz vor der Tankstelle. Sabine, vielen Dank. Höhe Allershausen von der Brücke aus wird gemessen. Dann in Hohenkammer Ortsdurchfahrtszone 30 in Ackermoos in der Moosstraße und Ortsausgang Holzkirchen Richtung Otterfing. Noch mehr Blitzer gibt's wie immer in der Arabella München App.
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0: 3:01, Mahlzeit München. Willkommen am Dienstagmittag. Heute gibt's einen schönen Salat mit Putenbruststreifen in der Arabella München Kantine. Und dazu zwei neue Blitzer in Rettenbach in der Dorfstraße und in Karlsfeld in der Hochstraße. Danke Michael und mehr 80er, mehr 90er jetzt mit ABC.

0: sehr cool geworden findet. Und es ist vor allem auch kalt am Arbeitsplatz, oder? Philipp Tremmel ist Teil der Geschäftsführung. Wie muss man sich das vorstellen?
1: Wir haben natürlich mehrere Stationen. Wir haben ein kleines Kühlhäuschen. Wir haben unsere Lager. Froster geht los von plus 0 Grad oder plus 1 Grad bis minus 23 Grad.
0: Ja, sieht auf jeden Fall genial aus. Schaut es euch gerne mal an auf Radio Arabella, der Instagram-Seite, oder auch auf Facebook, Arabella München, Instagram oder Facebook. Da gibt es entsprechende Bilder. Im Sommer 2026 mal eine coole Abwechslung. Und dazu mehr 80er, mehr 90er, jetzt Mike and the Mechanics und auch gleich Bryan Adams.

Megastar Harry Styles auf Arabella München. Cooler Typ. Wir haben nach einem coolen Arbeitsplatz gesucht und sind fündig geworden. In Ismaning bei über 30 Grad stellen wir euch das Trimmel-Eis-Team vor. Die arbeiten nämlich wirklich mit am kühlsten Arbeitsplatz in München und der Region. Die stellen Eiskulpturen her in allen Formen und Größen, vom Standard-Eiswürfel über Eiswürfel mit Logos, riesige Skulpturen. Also das ist sehr,

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5: Das Wetter für München und die ganze Region ist sommerlich. Heute wieder 30 Grad und mehr. In Vaterstetten genau 30 Grad. In Schwabing an der Münchner Freiheit 31 Grad. Toni, vielen Dank. In Inning am Ammersee sind es auch 30 Grad. Wärmegewitter im Tagesverlauf immer möglich. Geht auch mal ganz schnell. Der Arabella München Wettertrend von morgen bis zum Wochenende. Kaum Wetteränderung, heißt immer über 30 Grad und immer die Wärmegewittergefahr.
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5: Grüß Gott, liebe Autofahrer, der zuverlässige Verkehrsservice für München und die Region. A92 München, Deggendorf zwischen Altdorf und Landshut liegt ein Spanngurt. A93 Kiefersfelden Richtung Rosenheim, Höhe Brandenburg, eine ungesicherte Unfallstelle, linke Spur blockiert. Im weiteren Verlauf zwischen Oberaudorf und Reichenhardt 3 Kilometer Stau, 20 Minuten Zeitverlust. Die Gegenrichtung zwischen dem Inntal-Dreieck und Oberaudorf immer noch 10 Kilometer Stau, 35 Minuten braucht ihr da länger. A94 Passau München zwischen Forst-Inning und Anzing liegen Reifenteile. Kurz in die Stadt, Heckenstaller Straße zwischen Mittlerer Ring und Murnauer Straße ist ein Fahrstreifen blockiert. Da geht es um ein Pannenfahrzeug. Die Verkehrsbehinderungen dauern an. A8 München Richtung Salzburg zwischen dem Kreuz Süd und Hochfoldinger Forst 1 Kilometer Stau, 20 Minuten Zeitverlust. A99 Ost Richtung Salzburg zwischen Hohenbrunn und dem Kreuz Süd 4 Kilometer Stau, 25 Minuten dauert es länger. A99 West Richtung Nürnberg zwischen dem Dreieck München Südwest und Lochhausen 2 Kilometer Stau, macht 25 Minuten Zeitverlust. Und bei der S1 und der S7 kommt es zu Behinderungen, einmal zwischen Freising und dem Leuchtenbergring. Da sind keine S-Bahnen unterwegs. Das defekte Stellwerk immer noch das Thema. Zwischen Bayerbrunn und Hörigelskreuth bei der S7 kommt es zu Verspätungen. Die aktuellsten Blitzer. In der Effnerstraße kurz vor der Tankstelle, in Pullach in der Heilmannstraße, Jochen, vielen Dank, in Rettenbach in der Dorfstraße, in Karlsfeld in der Hochstraße, in der Ortsmitte von Schröding, Landkreis Erding. Und wenn ihr noch weitere Blitzer entdecken wollt, dann gerne mal die Arabella München App entdecken. Da gibt es den Überblick.
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0: München. Was war jetzt da gestern los mit dem Messi, ha? Argentinien gegen Österreich 2:0. Zwei Tore von Messi, dem besten aller Zeiten. Er ist WM-Rekordtorschütze jetzt, hat Ex-Bayern-Spieler Miro Klose überholt. Der meinte übrigens, ich habe doch immer gesagt, Messi ist kein Schlechter. Ne? Die deutsche Mannschaft übrigens dann am Donnerstag gegen Ecuador um 22 Uhr. 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Und apropos die Österreicher, gell? Die können ja relativ schnell so eine Niederlage verdauen.
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14: Kann schon mal gewittern heute Nachmittag, aber wenn, dann kurz. Am Abend beruhigt sich das Ganze wieder. Ist ohnehin heiß bei 31 Grad in Pasing, Erding und Thalkirchen. Ist die Sonne bei uns. Der Arabella München Wettertrend ist einfach, denn es geht so weiter bis ins kommende Wochenende hinein. Soweit das Wetter und jetzt die Arabella München Nachrichten um 14 Uhr.
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16: Die Nachrichten mit Sebastian Uhl. Zuerst das Wichtigste aus München und der Region. Die Hitzewelle rollt weiter über Bayern. Regen ist nicht in Sicht. Deshalb sollen wir aktuell nicht nur Wasser sparen, dazu hatten die Stadtwerke aufgerufen, sondern auch die Feuerwehren bei uns haben eine Bitte. München-Reporter Sebastian Impelkofen.
17: Niemals offenes Feuer machen wie Grillen oder Lagerfeuer. Ganz wichtig, auch keine Zigarettenkippen in die Natur werfen wegen Brandgefahr und nicht zu nah mit dem Auto an Wiesen oder Wäldern parken. Der heiße Auspuff kann Feuer entfachen lassen. Die vergangenen Tage hatte es schon mehrere Brände in Wäldern bei uns gegeben, wie zum Beispiel im Perlacher Forst bei Unterhaching.
16: Daumen drücken, das machen wir seit heute früh für tausende Schülerinnen und Schüler in München und der Region. Die einen schreiben Quali, andere machen ihren Abschluss an den Realschulen. Kultusministerin Stolz im Interview.
18: Ich weiß, dass diese Zeit gerade besonders fordernd ist und gleichzeitig ist sie aber natürlich auch ein wichtiger Schritt auf eurem weiteren Lebensweg. Ganz gleich, ob ihr anschließend eine Ausbildung anstrebt oder einen weiteren Schulabschluss. Ich bin sicher, ihr werdet etwas bewegen.
16: An den Mittelschulen ist es mit Deutsch losgegangen, an den Realschulen mit Spanisch und Tschechisch. Die Abschlussprüfung an der Realschule verläuft rein schriftlich. Die Bundesregierung will die Rentenreform genauso umsetzen, wie es eine Expertenkommission vorschlägt. Das hat Kanzler Merz heute betont. Der 33-Punkte-Plan beinhaltet unter anderem einen späteren Renteneintritt und eine Kapitalrente, die von Arbeitnehmern und Arbeitgebern je zur Hälfte getragen wird. Im Einzelhandel wird so oft geklaut wie noch nie. Laut einem Handelsforschungsinstitut sind vergangenes Jahr Waren im Wert von mehr als 4,3 Milliarden Euro gestohlen worden. Am meisten klauen dabei Kunden. Gut 900 Millionen Euro an Waren haben aber Angestellte mitgehen lassen. Und noch die gute München-Nachricht. Historische Schätze finden wir heute bei einer Auktion der Spatenbrauerei. Bierkrüge, Gemälde, Porzellan, alles aus der Sammlung von Spaten oder der Familie Sedlmayr. Start ist um 17 Uhr im Auktionshaus Neumeister in der Maxvorstadt. Immer gut informiert, das waren die Nachrichten für München und die Region. Und jetzt der zuverlässige Verkehrsservice mit Stefan Hempel.

0: 3 nach 2, grüß Gott, liebe Autofahrer. Die A94 Passau München zwischen Forst-Inning und Anzing liegen Reifenteile. Bitte Vorsicht, A8 München Salzburg zwischen dem Kreuz Süd und Hofoldinger Forst, 2 Kilometer Stau, macht eine halbe Stunde Zeitverlust. Die A93 Rosenheim Richtung Kiefersfelden zwischen Reichenhardt und Oberaudorf sind es 4 Kilometer Stau, 20 Minuten länger. Gilt auch für die Gegenrichtung zwischen Oberaudorf und dem Inntal-Dreieck, 4 Kilometer Stau. A99 Ost Richtung Salzburg zwischen Hohenbrunn und dem Kreuz Süd, 3 Kilometer Stau, 20 Minuten Zeitverlust. Und zu den S-Bahnen, die S1 zwischen Freising Flughafen und dem Leuchtenbergring sind keine S-Bahnen aktuell unterwegs. Es gibt einen Schienenersatzverkehr und die S7 zwischen Bayerbrunn und Höhl-Regelskreuth hat die S-Bahn immer noch Verspätung. Aktuell sind es 20 Minuten. Die aktuellsten Blitzer, Rosenheimer Straße, kurz vor der Auffahrt zur A8. Toni, vielen Dank. In Pullach in der Heimannstraße kommt vom Jochen, in Bad Tölz, Hauptstraße Richtung Greiling vom Flori, Ortsmitte Schröding nach wie vor im Landkreis Erding, eine Radarkontrolle. Einen Überblick gibt's wie immer in der Arabella München App.
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0: Servus München, willkommen am Dienstagnachmittag, Dienstag der 23. Juni. Heute wird Zinedine Zidane 54. Happy Birthday. Die französische Fußballlegende hat sich bestimmt gefreut über das 3-0 der Franzosen gegen den Irak. Wenn ihr heute auch feiert, alles Gute. Wir schenken euch einen Leuchtturm, Neudeutsche Welle von Nena. Mehr 80er, mehr 90er, auch gleich von Fußgarten.

0: Aretram. Ja, passend dazu gibt es auch im MVG-Museum am Sonntag viele Highlights. Historische Straßenbahnen, Busse, den U-Bahn-Simulator. Außerdem ist Modellbahnmarkt. Das ist was für mich. Und ihr dürft natürlich auch dahin einen Tram-Fahrerstand mal selbst begehen und dann hebeln und drücken und schalten und was man da alles machen muss. Hupen natürlich auch. Und eine Durchsage machen. Gell? Das ist ja wichtig. Von 11 bis 16 Uhr. Der Eintritt kostet nur 3 Euro. Was haben wir hier Schönes? Das kann der Thomas selber erzählen.
1: Mit 3 Eventbühnen, 8 Bands von Country Music, Schlagergang bis hin zu Rock und Pop. Und wir würden uns alle freuen, wenn ihr recht zahlreich bei uns vorbeischaut. Das rentiert sich. Macht es gut. Servus.
0: Genau, Thomas, die Rede ist von Poing, Landkreis Ebersberg. Die gesamte Hauptstraße ist am Samstag ein Festivalgelände. Klingt nach einer riesen Gaudi und ihr könnt auf jeden Fall auch viel Hunger mitbringen. Es gibt 50 verschiedene Marktbuden, die wirklich alles Mögliche von salzig bis süß anbieten. Los geht's um 15.30 Uhr und feiern könnt ihr bis 1 Uhr mitten in der Nacht.
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Das war ja klar, dass es funktioniert. Elton John und Dua Lipa haben gemeinsame Sache gemacht. Cold Heart um 14:15. Hier ist Arabella München. Was ist denn da los? München feiert 150 Jahre.

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4: Das Wetter für München und die ganze Region ist sommerlich, Temperaturen über 30 Grad. Wir schauen mal ganz kurz nach Haar, da sind es 31 Grad, in Solln 31 Grad, in Dachau 31 Grad. Gewitter gibt es auch, so im Raum Sauerlach hat es vorhin mal gekracht, auch in Rosenheim und der Region. Heftiges Gewitter unterwegs, zieht jetzt dann aber Richtung Süden weg. Ansonsten bleibt es überwiegend trocken, später kann da nochmal was kommen, aber eher kurz. Der Arabella München Wettertrend von morgen bis ins Wochenende. Nein, nämlich keine Wetteränderung. Immer über 30 Grad und Sommer, Sonne, Sonnenschein.
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4: Grüß Gott, lieber Autofahrer, der zuverlässige Verkehrsservice für München und die Region. A9 München-Nürnberg zwischen dem Kreuz Neufahrn und Allershausen liegt ein großer Gegenstand. Bitte Vorsicht. A94 Passau München zwischen Forst-Inning und Anzing liegen Reifenteile. A8 München-Salzburg zwischen dem Kreuz Süd und Hofoldinger Forst 2 Kilometer Stau, Viertelstunde Zeitverlust. A93 Rosenheim-Kiefersfelden zwischen Brandenburg und Oberaudorf immer noch 3 Kilometer Stau, 10 Minuten Zeitverlust. Die Gegenrichtung zwischen Kiefersfelden und dem Inntal-Dreieck 4 Kilometer Stau. Auch da dauert es 10 Minuten länger. A99 Ostrichtung Salzburg. Zwischen Hohenbrunn und dem Kreuz Süd 2 Kilometer Stau, Viertelstunde Zeitverlust. Und eine Meldung von der S-Bahn. Geht zum S7 zwischen Bayerbrunn und Höhe-Riegelskreuth, hat die S-Bahn immer noch Verspätung. Da rechnet ihr bitte mal mit 20 Minuten. Die aktuellsten Blitzer, Perlacher Straße in beiden Richtungen. Stefan, vielen Dank. Zone 30, Fürstenrieder Straße, Auffahrt A95 Richtung Garmisch wird gemessen. Alex, danke. Rosenheimer Straße kurz vor der Auffahrt zur A8 und in Bad Tölz in der Hauptstraße Richtung Kreiling. Für mehr Blitzer gerne anrufen unter München 4433 4433. Den Überblick gibt's in der Arabella München App.
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Duran Duran. Ja, und sind wir froh, dass wir wieder da sind und on air sein können für euch. Ich glaube, viele Mitarbeiter hier aus dem Hause haben sich schon im Freibad gesehen jetzt heute Nachmittag. Aber der Strom ist wieder da. Wahnsinn. Also im gesamten Bereich der Ludwigvorstadt ging jetzt eine gute halbe Stunde, fast über 40 Minuten eigentlich, um genau zu sein, gar nichts mehr. Also wir hatten einen flächendeckenden Stromausfall im gesamten Stadtteil, betroffen ganz viele Haushalte, betroffen auch ganz viele Firmen. Auch bei uns war von einer Sekunde auf die andere komplett im Haus der Strom weg, dementsprechend auch nichts zu machen. Aber jetzt sind wir Gott sei Dank wieder da. Viele haben von euch geschrieben, Dankeschön für ganz viele WhatsAppen und für viele liebe Zeilen, so nach dem Motto, gibt's euch eigentlich noch? Wo seid ihr denn auf einmal? Also, wir sind wieder da und sind froh, dass der Strom auch wieder da ist und dass wir wieder mehr 80er und mehr 90er spielen können für euch. Da sind wir mit Prince und Kiss.

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10: Das Wetter für München und die Region. Auch heute wieder fast strahlender Sonnenschein. Es sind viele Wolken unterwegs und ab und an gibt es lokale Hitzegewitter. Sehen wir zum Beispiel Richtung Tegernsee aktuell auf dem Wetterradar. Ansonsten lösen sich dann am Abend und in der Nacht die Wolken wieder auf. Meist sternenklar, 20 bis 14 Grad im Arabella München Wettertrend vom Morgen bis zum Sonntag. Es bleibt beim sonnigen Hochsommerwetter, denn es wird noch heißer. Die Werte dann ab morgen auf über 35 Grad ansteigend. Soweit das Wetter. Und jetzt die Nachrichten um 15:30 mit Sebastian Uhl.
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11: Arabella München um 15:30, immer gut informiert, jetzt das Update. Die ersten Brände gab's schon, wie im Perlacher Forst im Landkreis München. Die Feuerwehr warnt vor der aktuellen Waldbrandgefahr. In München und der Region liegen wir teilweise schon bei Stufe 4 von 5. In den kommenden Tagen soll die Lage noch angespannter werden. Deshalb niemals offene Feuer im Wald machen oder Zigarettenkippen in die Natur werfen. Nach dem tödlichen Bahnunfall an der Schleißheimer Straße dauern die Arbeiten weiter an. Laut Bahn wohl noch bis Anfang Juli. Der Personenverkehr ist aber nicht betroffen. Am Samstag waren zwei Güterzüge zusammengestoßen und von einer Brücke auf die Schleißheimer Straße gestürzt. Ein Rangierarbeiter kam dabei ums Leben. Und bitte Wasser sparen, das ist der Aufruf von den Münchner Stadtwerken bei der aktuellen Hitzewelle. Wir verbrauchen gerade rund 20% mehr Wasser als an einem normalen Junitag. Deshalb aktuell bitte zum Beispiel keine Autos waschen oder Pools und Planschbecken befüllen. Immer gut informiert, das war das Update für München und die Region. Und jetzt der zuverlässige Verkehrsservice mit Andi Karg.
10: Servus zu euch auf die Straßen. Auf der A94 nach Passau liegt ein größeres Teil zwischen Feldkirchen West und Feldkirchen Ost auf der Fahrbahn. Bitte Vorsicht. Auf der West Richtung Lindau fast 40 Minuten der Zeitverlust im Stau zwischen Dreieckfeld-Moching und Aschheim-Ismaning. Ostumfahrung nach Nürnberg, auch da steht ihr etwas im Stau. Da gab es einen Lkw-Unfall. Rechte Spur ist blockiert zwischen Kreuz Ost und Kirchheim. Auf der Tegernseer Landstraße ebenfalls Lkw-Unfall zwischen Giesing und dem Kandetunnel. Überall eine gute Fahrt für euch heute Nachmittag. Aktuellste Blitzer in München und der Region. Region meldet ihr im Landkreis Erding auf der 388 von Taufkirchen nach Erding. Und zwar beim Ortsanfang Tempo 60 einhalten bei der Bushaltestelle, hat uns der Harry gerade gesagt. Dankeschön. Perlacher Straße, beide Richtungen 30er Zone und Fürstenrieder Straße bei der Auffahrt auf die A95 nach Garmisch Höhe Supermarkt. Alle Blitzer in der Arabella München App für euch. Und wenn ihr was seht, gerne melden 4433 4433.
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Arabella München ist hier für euren Nachmittag. München und die Region schwitzen bei 34 Grad. Ace of Base, Life is a Flower. Ja, und wir im Hause Arabella, wir durften vor einer guten Stunde eine Extra-Einheit durchschwitzen. Denn vor einer guten Stunde war auf einmal von einer Sekunde auf die andere, zack, der Strom weg. Und wir dachten, gut, dann ist der Strom halt vielleicht bei uns im Haus weg. Wie wir dann erfahren haben von den Stadtwerken München, war es ein großflächiger Stromausfall im Bereich Ludwigsvorstadt. Also der Defekt lag in einem Umspannwerk und hatte den Effekt, dass im ganzen Stadtteil viele Firmen, viele Haushalte betroffen waren. Der Strom müsste jetzt überall wieder da sein. Wir haben gerade vor ein paar Minuten die Info bekommen, dass wohl 13 Ampelanlagen auch ausgefallen sind. Die werden jetzt auch wieder so langsam hochfahren. Also falls ihr da im Stau steht in der Münchner Innenstadt. Es liegt wohl noch an der einen oder anderen defekten Ampel. Da braucht ihr einfach noch ein bisschen Geduld. Und an dieser Stelle ein herzliches Dankeschön an die ganze Technikmannschaft, allen voran an unseren Dirk, denn wir haben gelernt, es ist nicht so einfach, nach einem Stromausfall den ganzen Sender wieder hochzufahren. Aber in diesem Sinne sind wir froh, dass alles geklappt hat und dass wir wieder da sind für euch. Mit mehr 80ern und mehr 90ern. Jetzt mit Brian Ferry, Slave to Love. Einen schönen Hitzedienstag für euch alle.

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10: Sind schon wieder Rekordtemperaturen von 34 Grad angesagt. Aktuell an der Münchner Freiheit bei euch draußen in Schöngeising im Landkreis FFB. Auch bei euch in Landshut brütend heiß. In der kommenden Nacht gibt es eigentlich so gut wie keine Wolken mehr. Klarer Himmel bei 20 bis 14 Grad. Arabella München Wettertrend auch morgen. Sonnenschein bei 33, 34 Grad. Und von Donnerstag bis ins Wochenende ungewöhnlich heißes Sommerwetter. Die Werte nachmittags über 35 Grad. Ab Samstag nimmt das Gewitterrisiko dann wieder deutlich zu. Soweit das Wetter und jetzt die 16 Uhr Nachrichten für euch.
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12: Schönen Nachmittag. Die Nachrichten mit Sebastian Uhl. Zuerst das Wichtigste aus München und der Region. Nicht nur bei Kälte ist es besonders hart für Sie, sondern auch bei der Hitze wie aktuell. Für Obdachlose bei uns in der Stadt. München-Reporterin Cora Weidner.
13: Seit Jahren fordern Sozialverbände mehr Schutz. Kommunen sollen mehr kühle Orte schaffen und öffentliche Trinkbrunnen installieren. Knapp 200 solcher kostenloser Trinkbrunnen und Wasserspender gibt's bei uns in München. Eine Liste findet ihr auf unserer Webseite. Wer den Menschen auf der Straße bei Hitze helfen möchte, fragt am besten offen und freundlich, was sie gerade brauchen, sagen Experten.
12: Viele suchen bei der aktuellen Hitze auch Abkühlung im Wasser. Trotz aller Warnungen der Wasserwacht kommt es in Seen und Flüssen aber immer wieder zu tödlichen Unfällen. Lokalreporter Andi Weinhold.
14: So auch auf der Regattastrecke in Unterschleißheim. Dort ist gestern ein 73-Jähriger leblos im Wasser gefunden worden. Für ihn kam jede Hilfe zu spät. Auch im Kreis Weilheim-Schongau ist eine 85-Jährige untergegangen und später verstorben. Die Wasserwacht appelliert, nur unter Aufsicht schwimmen gehen und langsam ins Wasser, damit der Kreislauf nicht überfordert wird.
12: Ein großflächiger Stromausfall legt seit gut einer Stunde das Münchner Bahnhofsviertel lahm. Der Bahnhof selbst und Züge sind zwar nicht betroffen, aber rund 150 Haushalte und Firmen sowie gut ein Dutzend Ampelanlagen. Hintergrund ist laut Stadtwerken ein technischer Fehler an einem Umspannwerk. Bis 17 Uhr soll der Strom wieder fließen. Kanzler Merz hat die Reformvorschläge der Rentenkommission gelobt. Er sei sich mit Arbeitsministerin Baas einig, dass das Reformpaket mit seinen 33 Punkten komplett umgesetzt werden soll. Das beinhaltet zum Beispiel eine zusätzliche Kapitalrente und dass das Renteneintrittsalter an die Lebenserwartung angepasst werden soll. Und Männer, die sich mit Salatgurken prügeln. Klingt nach einer Fernsehkomödie, ist aber tatsächlich ein Fall, zu dem jetzt die Polizei ermittelt. Im schwäbischen Kreis Günzburg ist es in einem Supermarkt zum Streit zwischen zwei Männern gekommen. Der Auslöser war wohl schon auf dem Parkplatz. In der Gemüseabteilung ist das Ganze dann eskaliert. Die Männer griffen sich mit Salatgurken an. Die Polizei ermittelt jetzt wegen Körperverletzung. Immer gut informiert, das waren die Nachrichten für München und die Region. Und jetzt der zuverlässige Verkehrsservice mit Andi Karg.
10: Es muss alles an der Hitze liegen. Servus auf die Straßen. B471 Fürstenfeldbruck-Inning kommt soeben rein. Gegenstände auf der Fahrbahn zwischen Schöngeising und Grafrath. Bitte in beiden Richtungen aufpassen. Dann haben wir auf der A94 nach Passau ebenfalls ein größeres Teil auf der Fahrbahn zwischen Feldkirchen West und Feldkirchen Ost. A93 Rosenheim Richtung Kiefersfelden. Über 20 Minuten verliert ihr zwischen Dreieck Inntal und Oberaudorf. Die Westumfahrung nach Lindau 45 Minuten länger gerade zwischen Dreieck Feldmoching und Aschheim-Ismaning. Ostumfahrung nach Nürnberg. LKW-Unfall auch da zäh zwischen Kreuz Ost und Kirchheim. Dann die Tegernseer Landstraße zwischen Giesing und dem Kandetunnel, rechte Spur blockiert. Auch da hat es mit dem LKW gekracht. B471 Oberschleißheim Richtung Haar. 20 Minuten verliert ihr zwischen Hochbrück und Ismaning. Und zwischen Lerchenauer und Dietlindenstraße dauert es ebenfalls eine Viertelstunde. Gute Fahrt euch! Aktuellste Blitzer jetzt in München und der Region auf der Perlacher Straße, beide Richtungen 30er-Zone. Fürstenrieder Straße bei der Auffahrt zur A95. Landkreis Erding, die 388 von Torfkirchen nach Erding beim Ortsanfang Tempo 60. Direkt an der Bushaltestelle steht der Blitzer. Und dann nochmal der Landkreis Ebersberg in Marktschwaben beim Ortseingang von Gelting kommend. Tina, vielen Dank. Noch mehr in der Arabella München App für euch und gerne reinmelden, wenn ihr was seht. 4433 4433.
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10: Ja, servus, toll, dass ihr bei uns seid. Was für ein Sommerwetter in dieser Woche, gell? Rekordhitze in München und der Region. Passt euch auf euch auf, bitte. Und nochmal der Appell, niemals bei diesen Temperaturen kleine Kinder oder auch die Tiere auch nicht ganz kurz im Auto lassen. Vielen Dank an dieser Stelle nochmal. Jetzt lassen wir mehr 80er, mehr 90er vom Stapel. Joe Cocker startet und Sascha ist gleich dabei.
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0: Arabella München mit Gracie Abrams für euren Hitzenachmittag. Es heißt doch immer Mittagshitze meiden, gell? Dabei ist jetzt erst der heißeste Moment des Tages, denn zwischen 16 und 18 Uhr, da hat sich die ganze Stadt so richtig schön aufgeheizt. Aktuell messen wir 34,6 Grad am Königsplatz. Wow! Wie kühlt ihr euch ab, wenn ihr noch arbeiten müsst? Unsere Arabella München Reporter haben sich vorhin in der Innenstadt umgehört.
1: Langsamer arbeiten.
2: Hauptsächlich weg vom Fenster gehen.
3: Viel trinken.
4: Mach mal die Klimaanlage an.
5: Ich arbeite in der Apotheke und ich tue halt alle so Stunde mal meine Füße kurz abbrausen oder mit so einem Thermalwasserspray die Beine einsprühen und dann geht's gut.
6: Vielleicht, dass man mal eine Pause macht zum Eis essen.
0: Ja, öfter mal ein Eis essen, da bin ich voll dabei. Eine Karte übrigens mit den kühlsten Orten Münchens findet ihr auf radioarabella.de. Und an dieser Stelle mal ein ganz, ganz großes Dankeschön an all jene, die bei dieser Gluthitze den Laden quasi am Laufen halten. Also die Verkäuferinnen in den Bäckereien zum Beispiel, wo es ja extra heiß ist. Richtung Ärzte, Rettungspersonal, Pflegepersonal, MVV-Fahrer, Straßen- und Bauarbeiter.

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21: Das Wetter für München und die Region. Es geht so langsam Richtung Feierabend mit 34 Grad an der Staatskanzlei. Langenpreising knappe 34, Landkreis Erding, Starnberg ebenfalls. Es sind ein paar Wolken da, aber alles harmlos. Wir haben nichts drauf auf dem Wetterradar. In der kommenden Nacht haben wir wieder gar keine Wolken. Da ist es sternenklar bei 20 bis 14 Grad im Umland. Arabella München Wettertrend morgen. Auch da wieder Sonne. Quellwolken bleiben meist harmlos. Die Werte um die 33 Grad in der Spitze. Von Donnerstag bis ins Wochenende nicht nur sonniges, sondern auch ungewöhnlich heißes Sommerwetter, teilweise die Werte über 35 Grad. Soweit das Wetter und jetzt die Nachrichten um 4:30 mit Sebastian Uhl.
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23: Arabella München um 4:30, immer gut informiert, jetzt das Update. Wer Abkühlung im Wasser sucht, der passt auf, gerade in Seen und Flüssen.

0: Sachsen. Zuletzt hat es 2 tödliche Badeunfälle in München und der Region gegeben, meldet die Polizei. Der Appell der Wasserwacht, nur unter Aufsicht ins Wasser gehen. Ein Mann filmt im Zug einer jungen Frau unter den Rock. So passiert in einem Regionalzug von Augsburg nach München. Eine aufmerksame Zeugin hat den Täter dabei aufgenommen und die Frau darauf angesprochen. Der Mann wurde angezeigt. Und umsonst ins Freibad, wenn es über 30 Grad im Klassenzimmer hat. Das fordert die Münchner ÖDP und will damit auf Hitze in Schulen aufmerksam machen. Anders als in Büros gäbe es hier keine Klimatisierung, heißt es. Per Antrag fordert die Fraktion verbindliche Hitzeschutzpläne für alle Schulen. Immer gut informiert, das war das Update für München und die Region. Und jetzt der zuverlässige Verkehrsservice mit Andi Karg.
1: Servus zu euch auf die Straßen. Auf der A96 nach München liegen noch Reifenteile zwischen Landsberg am Lech Ost und Schöffelding. Auf der B471 Fürstenfeldbruck-Inning ebenfalls Gegenstände zwischen Schöngeising und Grafrath. A93 Richtung Kiefersfelden, 20 Minuten verliert ihr zwischen Reichenhardt und Oberaudorf. Auf der Westumfahrung nach Lindau eine ganze Stunde im Stau länger zwischen Dreieckfeld-Moching und Aschheim-Ismaning. Die Westumfahrung nach Lindau, auch da 20 Minuten mehr einplanen zwischen Kreuznord und Lochhausen. Ostumfahrung nach Nürnberg, da dauert es ebenfalls länger, da gab es einen LKW-Unfall zwischen Kreuz Ost und Kirchheim. Auf dem Ring zwischen Landshuter Allee und Dietlindenstraße 20 Minuten. B471 Oberschleißheim H zwischen Hochbrück und Aschheim-Ismaning zäh, 20 Minuten mindestens. Und dann haben wir noch im Kreis Erding frisch reinbekommen. Zwischen Erding und Amersdorf in beiden Richtungen ist jetzt gesperrt worden nach einem schweren Unfall. Bitte umfahrt momentan noch weiträumig. Überall eine gute Fahrt ans Ziel für euch. Aktuellste Blitzer in München und der Region im Landkreis Dachau, Jetzendorfer Straße in Petershausen, Zone 30, Michael Danke. Dann im Landkreis Freising. Mit Sofortkasse wird auf der B13 kontrolliert, zwischen Eichethof und Pelka. B388 von Torfkirchen nach Erding, und zwar beim Ortsanfang, Tempo 60 bei der Bushaltestelle und Landkreis Ebersberg noch in Marktschwaben beim Ortseingang von Gelting kommend. Alle Blitzer in der Arabella München App und wenn ihr was seht, gerne melden. 4433 4433.
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0: mehr 80er und mehr 90er zum Feierabend mit Sticks auf Arabella München. Hitzeschlacht auch heute in München und der Region. Momentan haben wir so 33,5 Grad, aber ab Donnerstag geht's nochmal richtig rauf auf über 35 Grad. 37 sind sogar am Wochenende möglich. Das ist ja absoluter Wahnsinn. Wenn ihr Bock auf einen klimatisierten Kinosaal habt, dann hätte ich was für euch. Die Deutschlandpremiere nämlich von Minions and Monsters am kommenden Sonntag im Matheser Filmpalast am Stachus. Mit den Kaulitz-Brüdern als Stargästen am roten Teppich. Die sprechen nämlich im Film natürlich die eine oder andere Rolle. Da geht's darum, wie die Minions diesmal Hollywood erobern wollen als Regisseure, Schauspieler und Co.
1: Die Minions sind zurück und sie sind mysteriöser denn je.
2: Buddy.
3: Oh, Humphrey.
2: Pignata. Carbonara. Lasagna.
0: So, mit uns seid ihr als einer der Ersten im Kino und natürlich hautnah dran am roten Teppich an den Kaulitz-Brüdern. Wir laden euch nämlich ein zu Minions and Monsters, bis sie Foto machen und danach den Streifen kostenlos schauen. Jetzt schnell durchklingen. 4433, 4433. Viel Glück und viel Spaß im Kino. Hier kommt Tina Turner für euren Nachmittag.

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14: Schwülwarme 33 Grad, jetzt zum Feierabend am Rotkreuzplatz. Auch bei euch draußen in Zolling im Landkreis Freising und auch in Eichenau. In der kommenden Nacht haben wir wieder einen klaren Himmel bei 20 bis 14 Grad. Im Arabella München Wettertrend. Sommer geht weiter. 33, 34 Grad morgen mit Sonne. Von Donnerstag bis ins Wochenende allerdings nicht nur Sonne, sondern ungewöhnlich heißes Sommerwetter. Teilweise über 35 Grad. Ab Samstag steigt dann wieder das Gewitterrisiko. Soweit das Wetter und jetzt die 17 Uhr Nachrichten für euch.
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15: Schönen Feierabend, die Nachrichten mit Sebastian Uhl. Zuerst das Wichtigste aus München und der Region. Über 30 Grad im Klassenzimmer.

0: Bei der aktuellen Hitzewelle keine Seltenheit. Während Büros oft klimatisiert sind, sitzen Schülerinnen und Schüler in überhitzten Klassenzimmern. Eine Fraktion im Stadtrat fordert Gegenmaßnahmen, München-Reporterin Chantal Martin.
1: Die ÖDP will per Antrag die Schulen dazu verpflichten, Maßnahmen zu ergreifen. So soll es an jeder Schule verbindliche Hitzeschutzpläne geben. Zum Beispiel das gute alte Hitzefrei gibt es nicht mehr per Gesetz. Jede Schule kann nun selbst darüber entscheiden, ob Kinder früher gehen dürfen oder nicht. Außerdem fordert die ÖDP als Soforthilfe, wer mindestens 30 Grad im Klassenzimmer nachweisen kann, soll kostenlos ins Freibad dürfen.
0: Achtung, Wasserbombe. Aus Spaß und kühlem Nass wurde am S-Bahnhof Ismaning offensichtlich bitterer Ernst. Lokalreporterin Arabella Schäffler.
2: Eine Frau ist hier von einer Wasserbombe verletzt worden, geworfen aus einem Sichtschacht hier am Bahnhof. Beim Aufprall ist sie gestürzt. Der Vorfall war schon am 28. Mai. Die Münchner Bundespolizei ermittelt jetzt unter anderem wegen gefährlicher Körperverletzung. Gesucht werden vor allem eine Helferin vom Bahnsteig in Ismaning und ein anderer Mann, der nur knapp von einer Wasserbombe verfehlt wurde.
0: Die Bundesregierung will die Rentenreform genauso umsetzen, wie es eine Expertenkommission vorschlägt. Das hat Kanzler Merz heute betont. Der 33-Punkte-Plan beinhaltet unter anderem einen späteren Renteneintritt und eine Kapitalrente, die von Arbeitnehmern und Arbeitgebern je zur Hälfte getragen wird. Einfach mal Urlaub machen, genau das können sich viele Menschen in Deutschland nicht leisten. Das trifft laut Statistischem Bundesamt auf jeden fünften Haushalt bei uns zu. Besonders betroffen sind demnach Alleinerziehende oder Menschen, die alleine leben. Und noch der Blick zur Fußball-WM und den heutigen Spielen. Da sind zwei Mitfavoriten gefordert. Die Portugiesen gegen Usbekistan ab 19 Uhr, England unter Trainer Tuchel gegen Ghana ab 22 Uhr. In der Nacht spielen außerdem Kroatien gegen Panama und Kolumbien gegen den Kongo. Immer gut informiert, das waren die Nachrichten für München und die Region. Und jetzt der zuverlässige Verkehrsservice mit Andi Karg.
3: Servus zu euch auf die Straßen. Auf der A8 Salzburg Richtung München liegt ein Metallteil. Achtung zwischen Irschenberg und Weihern. A96 nach München, auch da Gefahr. Reifenteile zwischen Landsberg am Lech Ost und Schöffelding. B471 Fürstenfeldbruck Inning, auch da Gegenstände zwischen Schöngeising und Grafrath. Die Westumfahrung nach Nürnberg. Mittlere Spur ist blockiert nach Unfall zwischen Dreieckfeld-Moching und Neuherberg. Gegenrichtung, da staut sich's massiv. Eine Stunde verliert ihr zwischen Dreieckfeld-Moching und Aschheim-Ismaning. Außerdem zwischen Kreuz Nord und Lochhausen 11 Kilometer, da nochmal eine halbe Stunde. Ostumfahrung nach Nürnberg, auch hier zäh nach dem Lkw-Unfall zwischen Kreuz Ost und Kirchheim. Auf dem Ring schauen wir noch, zwischen Landshuter Allee und Dietlindenstraße zäher Verkehr, 25 Minuten verliert ihr. Im Kreis Erding zwischen Erding und Ammersdorf in beiden Richtungen regelt die Polizei mittlerweile den Verkehr, da gab es nämlich einen schweren Unfall. So, und dann schauen wir noch. Ja, Berufsverkehr auf dem Ring, B471 kommt noch, Oberschleißheim Richtung Haar, eine halbe Stunde länger zwischen Lustheim und Aschheim-Ismaning. Ich wünsche euch überall eine gute Fahrt ans Ziel. Die aktuellsten Feierabendblitzer in München und der Region Sendling, die Pfeufferstraße, beide Richtungen und zwar vor der Lindwurmstraße aus einem Anhänger. Adriano, vielen Dank. Danke auch Konrad, Schlierseestraße auswärts in Obergiesing beim Discounter. Richie, vielen Dank. Trigalskallee ist frisch auswärts vor dem Hochhaus. In Bad Tölz die B13, Ortsdurchfahrt Richtung Greiling. Timo, vielen Dank. Danke auch Günther und Norbert. Im Landkreis Starnberg in Tutzing, die Hauptstraße. Und im Landkreis FFB Neuaubing auf der Brunhammer Straße, Ecke Bodenseestraße Richtung FFB. Alle Blitzer in der kostenlosen Arabella München App. Wenn ihr was seht, gerne reinmelden. 4433 4433.
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3: Andi Karg im Studio für euch. Toll, dass ihr da seid. Kurz nach 17 Uhr. Der passende Sommersound für euch. Natürlich mehr 80er, mehr 90er. Frauenpower. Jetzt gleich mit Gianna Nannini. Und auch gleich Skank and Nancy. Und ab geht's in die Stunde mit dem Kult 80er von den Endgames.

0: Dermot Kennedy. Ihr hört Arabella München zum Feierabend. Power over me. Kurzer Uhrenvergleich, 17.14 Uhr mittlerweile. Stellt euch vor, ihr könntet diesen Uhrenvergleich demnächst mit der Uhr von Leon Goretzka am Arm machen. Ja, das könnte wahr werden. Arabella München-Reporter Ludwig Haas ist bei mir.
1: Grüß dich.
0: Grüß dich. Was hat's denn jetzt damit auf sich?
1: Ja, mehrere Bayern-Spieler haben ihre Uhren für den guten Zweck abgegeben, also die, die sie wirklich selber getragen haben. Goretzka dabei, Sven Ulreich, Michael Olise oder auch Min-Jae Kim. Und diese Uhren, die werden jetzt versteigert und das Geld, das geht dann an die Stiftung FC Bayern Hilfe, die das zu 100% an Bedürftige weitergeben will.
0: Hört sich alles sehr gut an, aber Die werden ja keine Uhr aus dem Kaugummiautomaten tragen, oder? Wie teuer ist denn der Spaß
1: eigentlich? Ja, also es sind Luxusuhren natürlich, die man da ersteigern kann. Man muss das nötige Kleingeld mitbringen. Die Uhren der Bayern-Spieler, die kosten schon so um die 6.000 Euro und mehr. Aber wenn man das hat, gibt ja durchaus ein paar und sagt, ich wollte mir immer schon mal so eine Uhr gönnen, dann hat man halt direkt so eine echte Uhr seines Lieblings-Bayern-Spielers, die er ja auch getragen hat und tut auch noch was Gutes. Also ist ja, weiß man nicht, mit Olise oder mit dem Goretzka, mit uns Deutschen. Vielleicht ist es ja bald sogar eine Weltmeisteruhr. Also könnte passieren. Wäre doch was Schönes.
0: Ich habe nur eine Bitte und eine Hoffnung. Hoffentlich ist das Armband nicht so arg durchgeschwitzt, gell?
1: Ja.
0: So. Danke dir, Ludwig. Mitbieten geht noch bis Donnerstag 16 Uhr.

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11: Das Wetter für München und die Region zum Feierabend: noch knapp 33 Grad am Isartor, Oberpframmern gleiches Bild, im Landkreis Ebersberg 32 in Murnau. Überall sind noch ein paar harmlose Wolken dabei. Die lösen sich dann auf in der Nacht. Klarer Himmel, 20 bis 14 Grad. Im Arabella München Wettertrend, es bleibt Hochsommer. Morgen Sonne, 33, 34 Grad. Und von Donnerstag bis ins Wochenende, es wird noch heißer, teilweise über 35 Grad. Ab Samstag steigt dann das Gewitterrisiko nochmal an. Soweit das Wetter, jetzt die Nachricht um 5:30 mit Sebastian.
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12: Arabella München um 5:30, immer gut informiert, jetzt das Update. Die ersten Brände gab es schon, wie im Perlacher Forst im Landkreis München. Die Feuerwehr warnt vor der aktuellen Waldbrandgefahr. In München und der Region liegen wir teilweise schon bei Stufe 4 von 5. In den kommenden Tagen soll die Lage noch angespannter werden. Deshalb niemals offene Feuer im Wald machen oder Zigarettenkippen in die Natur werfen. Nach dem tödlichen Bahnunfall an der Schleißheimer Straße dauern die Arbeiten weiter an. Laut Bahn wohl noch bis Anfang Juli. Der Personenverkehr ist aber nicht betroffen. Am Samstag waren zwei Güterzüge zusammengestoßen und von einer

0: Brücke auf die Schleißheimer Straße gestürzt. Ein Rangierarbeiter kam dabei ums Leben. Und bitte Wasser sparen, das ist der Aufruf von den Münchner Stadtwerken bei der aktuellen Hitzewelle. Wir verbrauchen gerade rund 20% mehr Wasser als an einem normalen Junitag. Deshalb aktuell bitte zum Beispiel keine Autos waschen oder Pools und Planschbecken befüllen. Immer gut informiert, das war das Update für München und die Region. Und jetzt der zuverlässige Verkehrsservice mit Andi Kark.
1: Servus Zeug auf die Straßen. Einiges los jetzt im Feierabend und wir starten mit Gefahr auf der A94 nach Passau zwischen Riem und Feldkirchen West. Ungesicherte Unfallstelle zwischen Dagelfing und Feldkirchen West. 3 Kilometer Stau, 20 Minuten. Unfall auch auf der A96 nach München zwischen Wörzsee und Oberpfaffenhofen. Die A96 nach München weiter zwischen Landsberg am Lech Ost und Schöffelding Reifenteile. B471 Fürstenfeldbruck Inning, auch da Gegenstände zwischen Schöngeising und Grafrath. Und dann nochmal Gefahr auf der Münchner Straße, die Verbindung Warngau aus Sauerlach zwischen Lanzenhaar und Sauerlach-Waldsiedlung. Da ist ein Pferd auf der Fahrbahn. A9 Richtung Nürnberg, ein Unfall dort zwischen Kreuznord und Garching Süd auf der linken Spur. Zwischen Eching und Kreuznord steht ihr im Stau 20 Minuten länger. Westumfahrung nach Nürnberg, auch da hat's gekracht. Mittlere Spur ist blockiert zwischen Dreieckfeld-Moching und Neuherberg. In der Gegenrichtung zwischen Dreieckfeld-Moching und Aschheim-Ismaning 8 Kilometer, hier dauert's eine Stunde länger. Zwischen Kreuznord und Lochhausen 11 Kilometer, da eine halbe Stunde. Ostumfahrung nach Nürnberg, LKW-Unfall, auch da zäher Verkehr zwischen Kreuz Ost und Kirchheim. In München auf dem Ring zwischen Lerchenauer und Dietlindenstraße zäh, eine halbe Stunde mindestens länger. Manu hat uns gerade informiert, zwischen Sendling Süd und Candidplatz zäher Verkehr nach einem Unfall im Candidtunnel. Auch alle Umgehungsstrecken sind dicht, zum Beispiel Giesinger Berg, wobei der ist eigentlich immer dicht im Feierabend. Kreis Erding zwischen Erding und Ammersdorf in beiden Richtungen zäh nach einem Unfall, da ist die Polizei vor Ort und regelt den Verkehr. Zwei Meldungen noch, B471 Oberschleißheim Richtung H, eine Dreiviertelstunde länger zwischen Hochbrück und Aschheim-Ismaning. Und dann haben wir nochmal die Bestätigung gerade bekommen, genau auf der A94 nach Passau, da gab es den Unfall. Da sind jetzt mehrere Fahrzeuge beteiligt, hier dauert es wahrscheinlich etwas länger zwischen Riem und Feldkirchen-West. Ich wünsche euch überall eine gute und sichere Fahrt. Aktuellste Feierabendblitzer in München und der Region, Sendling, Pfeufferstraße, beide Richtungen vor der Lindwurmstraße aus einem Anhänger. Dann die Schlierseestraße auswärts in Obergiesing beim Discounter. Trigalskallee auswärts vorm Hochhaus, in Bad Tölz die B13, Ortsdurchgang Richtung Greiling, Landkreis Starnberg in Tutzing die Hauptstraße und im Landkreis FFB in Neuaubing auf der Brunnhammstraße, Ecke Bodenseestraße Richtung FFB. Alle Blitzer für euch, wie immer in der kostenlosen Arabella München App, wenn ihr was seht, 4433 4433.
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Zum Feierabend hört ihr mehr 80er, mehr 90er. Arabella München für euch mit Mike Oldfield und Maggie Reilly. Vielleicht geht's für euch gleich in den wohlverdienten Biergarten zum Radi, zum Oberarzten oder frischen Häuben oder vielleicht auch Ganzen. Es geht etwas exquisiter zu beim Guide Michelin, muss man ja schon sagen. Gell? Und gleich werden wieder die heiß begehrten Sterne verliehen. Die gesamte Gastroszene wird natürlich wieder nach Frankfurt schauen und mitfiebern. Und wir hoffen natürlich auch, dass wir hier bei uns in München wieder mehrere von diesen begehrten Sternen bekommen. Wir halten euch natürlich auf dem Laufenden. Und jetzt ab in den Biergarten zum Radio der Obersten. Ich komme gleich hinterher. U2 jetzt und Bloody Sunday.

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16: So, die 33 steht noch am Max-Weber-Platz. Gröbenzell knappe 33 im Landkreis Fürstenfeldbruck. Auch bei euch draußen in Alling. Harmlose Wolken und Feierabendsonne. In der kommenden Nacht ist es klar. 20 bis 14 Grad. Arabella München Wettertrend auch morgen. Gleiches Bild. Viel Sonne, schwülwarme 33, 34 Grad. Und von Donnerstag bis ins Wochenende wird es noch heißer, um die 35 Grad. Dann ab Samstag nimmt auch das Gewitterrisiko zu. Soweit das Wetter und jetzt die 18 Uhr Nachrichten für euch.
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18: Schönen Abend. Die Nachrichten mit Sebastian Uhl. Zuerst das Wichtigste aus München und der Region. Nicht nur bei Kälte ist es besonders hart für Sie, sondern auch bei der Hitze wie aktuell. Für Obdachlose bei uns in der Stadt. München-Reporterin Cora Weidner.
19: Seit Jahren fordern Sozialverbände mehr Schutz. Kommunen sollen mehr kühle Orte schaffen und öffentliche Trinkbrunnen installieren. Knapp 200 solcher kostenloser Trinkbrunnen und Wasserspender gibt's bei uns in München. Eine Liste findet ihr auf unserer Webseite. Wer den Menschen auf der Straße bei Hitze helfen möchte, fragt am besten offen und freundlich, was sie gerade brauchen, sagen Experten.
18: Viele suchen bei der aktuellen Hitze auch Abkühlung im Wasser. Trotz aller Warnungen der Wasserwacht kommt es in Seen und Flüssen aber immer wieder zu tödlichen Unfällen. Lokalreporter Andi Weinhold.
20: So auch auf der Regattastrecke in Unterschleißheim. Dort ist gestern ein 73-Jähriger leblos im Wasser gefunden worden. Für ihn kam jede Hilfe zu spät. Auch im Kreis Weilheim-Schongau ist eine 85-Jährige untergegangen und später verstorben. Die Wasserwacht appelliert, nur unter Aufsicht schwimmen.

0: Schwimmen gehen und langsam ins Wasser, damit der Kreislauf nicht überfordert wird.
1: Ein Stromausfall hat am frühen Nachmittag die Gegend rund um den Hauptbahnhof lahmgelegt. Der Bahnhof selbst und Züge waren nicht betroffen, aber rund 150 Haushalte und Firmen sowie gut ein Dutzend Ampelanlagen. Hintergrund war laut Stadtwerken ein technischer Fehler an einem Umspannwerk. Inzwischen ist er behoben. Kanzler Merz hat die Reformvorschläge der Rentenkommission gelobt. Er sei sich mit Arbeitsministerin Baas einig, dass das Reformpaket mit seinen 33 Punkten komplett umgesetzt werden soll. Das beinhaltet zum Beispiel eine zusätzliche Kapitalrente und dass das Renteneintrittsalter an die Lebenserwartung angepasst werden soll. Und Männer, die sich mit Salatgurken prügeln. Klingt nach einer Fernsehkomödie, ist aber tatsächlich ein Fall, zu dem jetzt die Polizei ermittelt. Im schwäbischen Kreis Günzburg ist es in einem Supermarkt zum Streit zwischen zwei Männern gekommen. Der Auslöser war wohl schon auf dem Parkplatz. In der Gemüseabteilung ist das Ganze dann eskaliert. Die Männer griffen sich mit Salatgurken an. Die Polizei ermittelt jetzt wegen Körperverletzung. Immer gut informiert, das waren die Nachrichten für München und die Region. Und jetzt der zuverlässige Verkehrsservice mit Andi Karg.
2: 6:02, Servus zu euch auf die Straßen. Viel los, viel Geduld wird erfordert. Auf der A8 Richtung München, da ist ein Fahrzeug liegen geblieben, deswegen gibt es Stau zwischen Irschenberg und Rastplatz Seehammersee Ost. Auf der A94 nach Passau, ungesicherte Unfallstelle zwischen Riem und Feldkirchen West, da verliert ihr 25 Minuten. A96 nach München, auch da zählt nach einem Unfall zwischen Wörze und Oberpfaffenhofen. Und nochmal Gefahr auf der Lindauer zwischen Dreieck Südwest und Germering Süd, defekter PKW, der steht auf der mittleren Spur. Rüber auf die A9 nach Nürnberg, ein Unfall, linke Spur ist blockiert zwischen Kreuz Nord und Garching Süd. Gegenrichtung zwischen Echingen und Kreuz Nord 4 Kilometer 20 Minuten. Die Westrichtung Nürnberg, auch hier ein Unfall. Die mittlere Spur blockiert zwischen Dreieckfeld-Moching und Neuherberg. In der Gegenrichtung zwischen Dreieckfeld-Moching und Aschheim-Ismaning 8 Kilometer, dauert immer noch eine ganze Stunde. Ostumfahrung nach Nürnberg, da haben wir einen Lkw-Unfall. Da gibt es noch 10 Verkehr zwischen Kreuz Ost und Kirchheim. In München zwischen Petueltunnel und Gunde-Lindenstraße, linke Spur blockiert nach Unfall. Zwischen Lerchenauer und Dietlindenstraße zäh 25 Minuten und im Kreis Erding zwischen Erding und Amersdorf in beiden Richtungen. Die Polizei ist vor Ort, zäher Verkehr dort nach einem Unfall. Ich wünsche euch überall eine gute und sichere Fahrt. Nicht so schnell dort, wo es rollt. Aktuellste Blitzer in München und der Region. Chris und Thomas, vielen Dank. Nördliche Auffahrtsallee bei Tempo 30 und in Erding beim Schwimmbad in Richtung Flughafen. Alle Blitzer in der Arabella München App für euch. Gerne reinmelden, wenn ihr was seht. 4433 4433.
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2: Andi Karg für euch im Studio am Hitzedienstag. Oh, Schluss mit Büro und Arbeit, oder? Und vielleicht geht's ja für euch gleich in den nächsten Minuten noch ins Freibad. Die haben übrigens heute wieder aufgrund der Hitze bis um 20 Uhr geöffnet. Ganz viel Spaß. Wir sind für euch da mit mehr 80ern und mehr 90ern. Jetzt mit Kylie Minogue und gleich Elton John.
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0: Der Feierabend auf Arabella München mit Jacko und Bad. Viertel nach sechs am Dienstag. Es ist noch nicht lang her, da hatten wir den Mega-Regen, jetzt die Mega-Hitze. Das könnte natürlich wieder die Wespen auf den Plan rufen oder auch die Moskitos. Wie schaut's denn aus? Manfred Ziering vom Bund Naturschutz.
1: Wir haben entsprechend der trockenen Witterung gar keine Mücken und relativ wenig Wespen. Also Hautflügler, die jetzt umeinander fliegen.
0: Das sind ja eh die besten Nachrichten. Vor allem auch gleich für unseren Abend heute. Draußen sein ohne die lästigen und kleinen nervigen Viecher. Jetzt mehr 80er, mehr 90er. Culture Club und gleich Lady Gaga.

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9: Das Wetter für München und die Region zum Feierabend. Noch über 32 Grad am Rindermarkt. Genau 32 bei euch in Lengdorf im Landkreis Erdingen und auch in Icking. In der Nacht wolkenlos, 20 bis 14 Grad. Arabella München Wettertrend. Sommer bleibt morgen 33 Grad. Von Donnerstag bis ins Wochenende über 35 Grad. Dann nimmt auch das Gewitterrisiko wieder zu. Soweit das Wetter. Und jetzt die Nachricht um 6:30 mit Sebastian Uhl.
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11: Arabella München um 9:30 immer gut informiert, jetzt das Update. Wer Abkühlung im Wasser sucht, der passt auf, gerade in Seen und Flüssen. Zuletzt hat es 2 tödliche Badeunfälle in München und der Region gegeben, meldet die Polizei. Der Appell der Wasserwacht, nur unter Aufsicht ins Wasser gehen. Ein Mann filmt im Zug einer jungen Frau unter den Rock. So passiert in einem Regionalzug von Augsburg nach München. Eine aufmerksame Zeugin hat den Täter dabei aufgenommen und die Frau darauf angesprochen. Der Mann wurde angezeigt. Und umsonst ins Freibad, wenn es über 30 Grad im Klassenzimmer hat. Das fordert die Münchner ÖDP und will damit auf Hitze in Schulen aufmerksam machen. Anders als in Büros gäbe es hier keine Klimatisierung, heißt es. Der Antrag fordert die Fraktion verbindliche Hitzeschutzpläne für alle Schulen. Immer gut informiert, das war das Update für München und die Region. Und jetzt der zuverlässige Verkehrsservice mit Andi Karg.
9: Danke, Sebastian. 1:09.

0: halb Zentralallee. Da geht's los. Flughafen München draußen zwischen Dreieck Flughafen und der Überleitung zur A92. Radlfahrer auf der Fahrbahn. A8 Salzburg Richtung München. Ein liegen gebliebenes Fahrzeug zwischen Irschenberg und Rastplatz Seehammersee Ost. A96 nach München. Ein Unfall zwischen Wörzi und Oberpfaffenhofen. Deshalb ist der Echinger Tunnel auch gesperrt worden. Da staut sich's schon bis hinter Greifenberg. Bitte fahrt vorher ab. Barbara, danke auch für die Info. Auf der A9 nach Nürnberg ein Unfall auf der linken Spur zwischen Kreuz Nord und Garching Süd. Gegenrichtung zwischen Garching Nord und Kreuz Nord. 4 Kilometer, dauert 20 Minuten länger. Dann die A9 nach München zwischen Allershausen und Kreuz Neufahren. LKW-Unfall. A92 nach Deckendorf zwischen Dreieckfeld-Moching und Oberschleißheim. Zähnach Unfall. Gleiches auf der A95 Richtung München. Bei der Ausfahrt Sendling Süd hat es gekracht. Die linke Spur ist blockiert. Westumfahrung nach Nürnberg. Ein Unfall. Die mittlere Spur blockiert zwischen Dreieckfeld-Moching und Neuherberg. In der Gegenrichtung zwischen Dreieckfeld-Moching und Aschheim-Ismaningen 9 Kilometer, dauert immer noch eine Stunde. Am Ring zwischen Petuel-Tunnel und Gunde-Lindenstraße linke Spur blockiert, auch da hat es leider gekracht. Und zwischen Lerchenauer und Dietlindenstraße 30 Minuten. Gute Fahrt euch! Aktuellste Blitzer in München und der Region, nördliche Auffahrtsallee bei Tempo 30 und in Erding beim Schwimmbad Richtung Flughafen. Alle Blitzer in der Arabella München App. Wenn ihr was seht, gerne reinmelden. 4433 4433.
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Mr. Big auf Arabella München. Mehr 80er und mehr 90er zum Feierabend. Und zum Schluss vielleicht noch so ein kleiner Tipp für alle Verliebten unter euch, die den Bund fürs Leben planen, aber vielleicht noch keinen Termin haben oder so. Am Freitag findet nämlich wieder die Aktion Einfach heiraten statt. Da werden dann bei uns über 60 Kirchen und besondere Orte ihre Türen öffnen für Paare, die sich spontan evangelisch trauen oder auch segnen lassen möchten. Also von der Skisprungschanze bis zur Flughafenkapelle ist da irgendwie alles dabei. Was ihr dazu braucht, eine standesamtliche Eheurkunde und mindestens eine Person von euch muss evangelisch sein. Also traut's euch, viel Spaß und vor allen Dingen viel Glück für den Bund der Ehe. Ich wünsche euch jetzt einen wunderschönen Hochsommerfeierabend. Ich sag Servus, habe die Ehre, euer Andi Karg mit Talk

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11: Ja, unterschiedlich bewölkt. Hier ist momentan ein paar Wolken mehr, ein paar Quellwolken. Es folgt aber heute später eine meist sternenklare Nacht. Die Werte 32 Grad aktuell am Siegestor, 31 meldet der Friede in Wessling, 31 bei euch in Otterfing, Landkreis Miesbach. Werte gehen in der Nacht runter, 20 Grad in der Innenstadt. Bis zu 14 Grad sind es dann im Umland. Morgen scheint dann so wie heute wieder häufig die Sonne. Die Quellwolken bleiben meist harmlos. Nur im Karwendel oder Wetterstein entsteht da vereinzelt nochmal Gewitter. Höchstwerte über 33 Grad. Der Arabella München Wettertrend von Donnerstag bis ins Wochenende herrscht auf jeden Fall sonniges, ungewöhnlich heißes Sommerwetter. Die Nachmittagswerte erreichen über 35 Grad. Am Samstag nimmt dann allerdings das Gewitterrisiko ein wenig zu. Soweit das Wetter und jetzt die Arabella München Nachrichten.
12: Es ist 19 Uhr. Ich bin Oliver Urbanke. In Deutschland rücken ein steigendes Rentenalter und eine weitreichende Umgestaltung der Alterssicherung näher. Union und SPD wollen die Empfehlungen der Rentenkommission schnell 1:1 umsetzen. Thomas Thonfeld berichtet.
13: Kern der Empfehlungen ist eine neue Kapitalrente. Sie soll das Rentenniveau stabilisieren. Dafür sollen Arbeitgeber und Arbeitnehmer 2% des Bruttoeinkommens zahlen, zusätzlich zum normalen Rentenbeitrag. Außerdem geplant ein schrittweise ansteigendes Renteneintrittsalter und keine Frührente ohne Abschläge mehr ab 63. Frühestens ab 64 soll man künftig in Rente gehen können, aber dann mit Abschlägen.
12: Vertreter der islamistischen Taliban sind erstmals seit ihrer Machtübernahme in Afghanistan von der EU-Kommission zu Gesprächen in Brüssel empfangen worden. Bei dem Austausch ging es um die Abschiebung von Afghanen in ihre Heimat. Das bestätigte die EU-Kommission. Ziel der Gespräche ist es demnach, mehr Rückführungen aus der EU von afghanischen Staatsangehörigen zu ermöglichen, die Straftaten begangen haben. Bei der Studienplatzvergabe in Deutschland verliert ein guter Abi-Schnitt immer weiter an Bedeutung. Zum kommenden Wintersemester werden laut einer Auswertung des Zentrums für Hochschulentwicklung nur noch rund 30% aller Studienangebote in Deutschland

0: eine Zulassungsbeschränkung haben, wie zum Beispiel den Numerus Clausus oder einen Eignungstest. Noch vor einigen Jahren waren es 40% aller Studiengänge. Der Spielzeughersteller Playmobil hat die Produktion in Deutschland beendet. Im Werk in Dietenhofen sind die letzten Beschäftigten freigestellt worden. Die Herstellung der bekannten Playmobil-Figuren wird künftig in den Werken in Malta und Tschechien gebündelt. Als Grund nennt das Unternehmen Kosteneinsparungen. Eine Woche am Strand liegen oder in den Bergen wandern gehen? Für viele Menschen bleibt das unbezahlbar. Wie 2024 lebte auch 2025 gut jede fünfte Person hierzulande in einem Haushalt, der sich nach eigener Einschätzung keine einwöchige Urlaubsreise leisten konnte. Insgesamt waren das laut Statistischem Bundesamt 17,3 Millionen Menschen. Besonders häufig fehlt demnach Alleinerziehenden das Geld dafür.
1: 19:02 Minuten, der zuverlässige Verkehrsservice für München und die Region. Wir starten erstmal mit der A92 München-Deckendorf zwischen Dreieckfeld, Moching, Oberschleißheim, ein Unfall. A96 Lindau Richtung München, eine Gefahrenmeldung zwischen Wörzi und Oberpfaffenhofen. Auch ein Unfall zwischen Landsberg am Lech, Ost und Schöffelding. Ein Unfall, die Standspuren blockiert. 1 Kilometer Stau, Zeitverlust eine Viertelstunde. Danke an den Andi. Dann weiter A94 Richtung Passau zwischen Amoosfeld und Feldkirchen West. 1 Kilometer Stau, Zeitverlust knapp 20 Minuten. A99 West Richtung Nürnberg zwischen Dreieckfeld, Moching, Neuherberg. Ein Unfall, mittlere Spur blockiert. Auch die Standspur ist dicht. Die Gegenrichtung zwischen Dreieckfeld, Moching, Aschheim, Ismaning, 8 Kilometer Stau. Zeitverlust gleich mal eine ganze Stunde. Dann mittlerer Ring, Georg-Brauchle-Ring zwischen Lerchenauer Straße, Dietlindenstraße. Dichter Verkehr, Zeitverlust 25 Minuten. Und die SD23 68 unter Haching, Hauptstraße, Höhe der Badstraße ist die Richtungsfahrbahn aktuell gesperrt durch einen Unfall. Die aktuellsten Blitzer in München und der Region auswärts, Meierbeerstraße Richtung Verdi-Straße, ist eine 30er-Zone nach Gehektor. Dann Stadtgebiet nördliche Aufwärtsallee bei Tempo 30 und in Erding am Schwimmbad in Richtung Flughafen. Und für mehr Blitzer München 4433 4433, entweder per Telefon oder auch gerne per WhatsApp.
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1: Ja, kurz nach 7 ist mittlerweile am Dienstagabend. Die heutige To-Do-List ist mittlerweile hoffentlich auch erledigt. Da stehen vielleicht so Dinge jetzt drauf wie Eis essen, Sonne tanken, faulenzen, ausschlafen, Ruhe genießen und vieles, vieles mehr. Und am besten mehr 80er, mehr 90er hören. Das gibt's natürlich alles hier auf Arabella München. Packen wir es in den Dienstagabend jetzt mit einem Kind der 80er. Kim Wilde, You Came, Bon Jovi mit am Start. Und dann gibt es nur so einen richtig schönen Sound von The Weeknd.

The Weekend auf Arabella München, The Blinding Lights. Und ihr kommt hier zu uns jetzt dann am Donnerstag, Freitag und Samstag macht er die Allianz Arena voll komplett ausverkauft für die 3 Tage. Schon ein Wahnsinn. Es dauert ja so eine ganze Weile, aber es kommt der Tag, da wird sich der Musiker Bryan Adams selbst zu ruhig. Hat er mir mal vor Jahren schon zum Interview verraten. In den 90ern hat er nämlich mal so eine etwas längere, ruhige Phase gehabt. Da kommen dann solche Balladen daher wie Everything I do it for you. Everything I do it for you. Ja, und ein paar weitere gibt's natürlich dann auch. Und dann fällt ihm irgendwann einmal ein, dass er eigentlich, so wie ich ihn auch kenne, ein gelernter Rocker ist. Kein Wunder, dass er bei seinem 96er Album 18 Till I Die wieder einen Zahn zulegt. Heute vor 30 Jahren landet er dann mit diesem Album komplett auf Platz 1 der britischen Charts. Und trotzdem, am Ende sind es dann doch irgendwie die Balladen, die zu der Zeit einfach am erfolgreichsten sind. Wie zum Beispiel dieser hier. 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
4: Gleich 19.30 Uhr das Wetter für München und die ganze Region. Am Abend lösen sich die letzten Wolken auf. Es folgt dann auch eine meist sternenklare Nacht. Wir haben 32 Grad knapp noch hier in München am Baldeplatz. 30 meldet unser Wettermelder, der Bernie Sattler, gerade vom Starnberger See. Wunderbares Wetter. Oh, er ist gerade beim Segeln draußen, das gönne ich ihm. 31 Grad im Zolling-Landkreis Freising. Die Temperaturen sinken auf 20 Grad in der Innenstadt und auf bis zu 14 Grad im Umland. Morgen scheint dann häufig die Sonne. Die Quellwolken bleiben meist harmlos. Nur im Karwendel oder auch im Wetterstein entsteht dann schon mit vereinzelten Gewitter. Höchstwerte dann auch nochmal 31 bis 33 Grad stellen, weil es ist sogar ein bisschen mehr. Der Arabella München Wettertrend. Von Donnerstag bis ins Wochenende herrscht dann sonniges, ungewöhnlich heißes Sommerwetter. Die Nachmittagswerte erreichen über 35 Grad. Am Samstag nimmt allerdings dann das Gewitterrisiko ein wenig zu.
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4: Um 19.30 Uhr der zuverlässige Verkehrsservice für München und die Region. Da startet man mit der A92 München-Deckendorf zwischen Dreieckfeld-Moching und Oberschleißheim. Ein Unfall, bitte aufpassen. A99 West Richtung Nürnberg zwischen Dreieckfeld-Moching und Neuherberg. Ein Unfall, mittlere Spur blockiert. Die Standspur ist auch dicht. Dann die Gegenrichtung zwischen Dreieckfeld-Moching und Aschheim-Ismerding. 8 Kilometer Stau, Zeitfluss klären wir eine ganze Stunde. Dann mittlerer Ring, Georg-Brauchle-Ring zwischen Lerchenauer Straße, die Lindenstraße, dichter Verkehr. Zeitverlust 25 Minuten und dann haben wir noch die ST2368 unter Haching Hauptstraße, Höhe der Badstraße, die Richtungsfahrbahn gesperrt durch einen Unfall. Sonst noch was reingekommen? Habe ich alles gesagt? Habe ich irgendwas vergessen? Ja, die B23 Garmisch-Partenkirchen Richtung Leermoos zwischen Garmisch-Partenkirchen und Greinau nochmal dichter Verkehr, Zeitverlust über 10 Minuten und nicht vergessen dann die B471 ist gerade nochmal reingekommen. Oberschleißheim Richtung H zwischen Hochbrück und Aschheim-Ismerding dichter Verkehr, Zeitverlust 26 Minuten. Die aktuellsten Blitzer in München und der Region auswärts in der Meyerbeerstraße Richtung Verdi-Straße in der 30er-Zone. Dann Stadtgebiet, nördliche Auffahrtsallee bei Tempo 30 und in Erding am Schwimmbad Richtung Flughafen. Für mehr Blitzer München 443-34433 Telefon oder auch gerne per WhatsApp.
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Lionel Richie. Damals noch bei den Commodores, Ende der 70er Jahre. Night Shift, mehr 80er, mehr 90er. Dazu gleich hier Louis and the News und vieles, vieles mehr. Also mittlerweile 1944. Wir haben knapp 30 Grad hier noch in München. Morgen übrigens, wenn wir aufs Datum schauen, 24. Juni. Und da ist es wieder soweit. Da endet schon wieder die Spargelsaison. Ist verdammt schnell vorbeigegangen, habe ich so den Eindruck. Traditionell endet sie ja immer am Johannitag. Die Spargelbranche zeigt sich aber mit der Nachfrage und der, sage ich mal, unaufgeregten Saison ohne große Wetterschwankungen zufrieden. Anbauflächen für Spargel schrumpfen allerdings weiter, was zu einem Rückgang der Erntemengen führt. Der Preis für deutschen Spargellager zuletzt durchschnittlich bei 10,45 Euro pro Kilo. Was höher ist eigentlich als im Vorjahr. Steigende Lohn- und Energiekosten sowie auch die Konkurrenz durch Importware stellen Herausforderungen für die Baubetriebe dar. Tja, so schaut es dieses Jahr auf jeden Fall aus. Aber zufrieden sind sie, um das geht's ja.

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2: So, da verziehen sich am Abend die letzten Wolken. Es folgt dann auch eine meist sternklare Nacht. Die Werte 29 Grad aktuell am Schwabinger Tor. 28 meldet Seeshaupt, 28 bei euch auch im Po im Landkreis Ebersberg. Werte gehen in der Nacht runter, 20 Grad in der Innenstadt auf bis zu 14 Grad dann in der Region. Morgen, da scheint dann so wie heute wieder den ganzen Tag die Sonne. Die Quellwolken bleiben meist harmlos. Nur im Karwendel, Wetterstein entsteht ganz vereinzelt nur mehr das ein oder andere Gewitter. Die Höchstwerte erreichen 31 bis 33 Grad. Der Arabella München Wettertrend. Von Donnerstag bis ins Wochenende herrscht dann sonniges, ungewöhnlich heißes Sommerwetter derzeit. Die Nachmittagswerte über 35 Grad. Ab Samstag nimmt allerdings Gewitterrisiko ein wenig zu. Soweit das Wetter und jetzt die Arabella München Nachrichten.
3: Es ist 20 Uhr, ich bin Oliver Urbanke. Tagsüber Hitze und nachts kaum Abkühlung. Deutschland schwitzt in der aktuellen Hitzewelle rund um die Uhr und in den kommenden Nächten wird es laut deutschem Wetterdienst noch einmal wärmer. Auch bei unseren Nachbarn in Frankreich ist es richtig heiß. Meine Kollegin Rachel Sommer ist in Paris. Wie gehen die Leute denn da mit der Hitze um?
4: Ja, hier in Frankreich ist es sowohl tagsüber als auch nachts gerade ziemlich warm. Menschen wird geraten, im Homeoffice zu bleiben. Unterricht und auch Freizeitkurse werden abgesagt. Was hier ansonsten sehr verbreitet ist, ist die Haut zu befeuchten. Viele Französinnen und Franzosen besprühen ihren Körper zwischendurch mit Wasser, einfach mit einer Sprühflasche. Und auch auf den Straßen gibt es immer wieder kleine Sprühnebelduschen.
3: Danke dir. Im Einzelhandel wird so viel geklaut wie noch nie. Laut dem Handelsforschungsinstitut EHI sind letztes Jahr Waren im Wert von mehr als 4,3 Milliarden Euro gestohlen worden. Am meisten klauen dabei Kunden. Gut 900 Millionen Euro an Waren haben Angestellte mitgehen lassen. Seit dem Jahr

0: Jahr 2020 haben die Diebstähle durch Kunden stark zugenommen. Im mittelhessischen Polheim ist ein Kleinflugzeug abgestürzt. Zwei Menschen sind ums Leben gekommen. Bei den Toten handelt es sich um den Piloten und seinen Begleiter. Die beiden Männer im Alter von 69 und 56 Jahren stürzten mit ihrer Propellermaschine in ein Feld neben der Start- und Landebahn des Segelflugplatzes. Die Augsburger Staatsanwaltschaft ermittelt gegen mehrere Verdächtige aus der Baubranche. Dabei geht es um den Verdacht, Sozialversicherungsbeiträge in Höhe von rund 23 Millionen Euro hinterzogen zu haben. Bei einer groß angelegten Razzia durchsuchten rund 370 Einsatzkräfte Baustellen, Geschäftsräume und Wohnungen in Bayern und Baden-Württemberg. 4 Personen wurden festgenommen. Bei der Fußball-WM spielen heute 2 Mitfavoriten auf den Titel ihren 2. Spieltag. Gerade läuft die Partie Portugal gegen Usbekistan. Um 22 Uhr trifft dann Thomas Tuchel mit seinen Engländern auf Ghana. Portugal wartet noch auf einen Sieg bei dem laufenden Turnier. Die Engländer könnten einen Gruppensieg klar machen, wenn sie heute gewinnen.
1: Ja, für Portugal schaut es ja ganz gut aus, schon mit 3:0 zur Halbzeit. So, hier ist der zuverlässige Verkehrsservice für München und die Region A99 in München Südwest Richtung Süd zwischen dem Dreieckfeld Moching, Aschheim, Ismaning. 6 Kilometer Stau, Zeitverlust 41 Minuten. Die B471 Oberschleißheim Richtung H zwischen Hochbrück und Ismaning. Dichter Verkehr, Zeitverlust knapp 20 Minuten. Und Mittlerer Ring, Georg-Brauchle-Ring zwischen Lerchenauer Straße, Dietlindenstraße. Dichter Verkehr, Zeitverlust 25 Minuten. Die aktuellsten Blitzer in München und der Region auswärts, Meyerbeerstraße Richtung Verdi-Straße, 30er-Zone, Stadtgebiet, nördliche Auffahrtsallee bei Tempo 30 und in Erding, Schwimmbad in Richtung Flughafen. Und für mehr Blitzer München 4433 4433, Telefon gerne aber auch per WhatsApp.
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1: Ja, ganz entspannt in den Dienstagabend bei 29 Grad. Was anderes bleibt ja hier sowieso nicht übrig. So, ich habe vorher gelesen, in München zurzeit wieder Flohmarktsaison ist angesagt. Der nächste Flohmarkt nie weit. Am kommenden Wochenende findet ihr wieder die besten Schnäppchen auf den sogenannten Hofflohmärkten. An diesem Wochenende ist Max Vorstadt und das Hasenbergl dran. Das nur mal so nebenbei bemerkt. Mehr 80er, mehr 90er jetzt zum Start in diese Stunde. Arabella, relaxed München jetzt mit Whitney, Houston und Prince.

And these guys, es ist 17 Minuten nach 8, 31 Grad, habe ich gerade einen Anruf bekommen, München am Rotkreuzplatz. Morgen dann aber wieder auch über 30 Grad. Gegen Ende der Woche sind sogar 35 Grad möglich. Da müssen wir uns wirklich kühle Gedanken machen. Und das hilft angeblich wirklich. Vielleicht habt ihr es ja heute bei Anja und dem Morgenhuber gehört. Bilder oder Videos von Schneelandschaften, Gletschern oder Eiswürfen lassen uns tatsächlich gleich mal ein bisschen abgekühlter fühlen. Also jetzt am Abend vielleicht gleich am besten irgend so einen Skandinavien-Krimi schauen. Oder ihr macht es halt so wie ich, einen Cocktail mixen mit ganz, ganz viel Eis. Hier ist Lindsay Buckingham von The

0: Der große Bob Seger. And the Silver Bullet Band Against the Wind. Mehr 80er, mehr 90er. 20.30 Uhr mittlerweile. Das Wetter für München und die ganze Region. Ja, nach wie vor. Horses, die Abend lösen sich am Abend lösen sich die Wolken auf, so muss es heißen. Es folgt eine meist sternklare Nacht. Die Werte momentan 29 Grad, sehe ich gerade. Am Platzl 27 meldet die Uli in Zolling und 27 der Werner in Glonn im Landkreis Ebersberg. Die Werte gehen weiter runter, 20 Grad in der Innenstadt, auf bis zu 14 Grad sinken, dann im Umland. Morgen scheint dann, so wie heute wieder häufig, die Sonne. Die Quellwolken bleiben teilweise harmlos. Nur im Karwendel und Wetterstein entsteht da schon mal das ein oder andere Gewitter. Höchstwerte aber auch nochmal 31 bis 33 Grad. Und das ist noch lang nicht alles. Der Arabella München Wettertrend. Von Donnerstag bis ins Wochenende herrscht ein sonniges, ungewöhnlich heißes Sommerwetter. Das heißt, das Quecksilber geht auf über 35 Grad rauf. Am Samstag nimmt allerdings das Gewitterrisiko ein wenig zu.
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0: Um 20.31 Uhr der zuverlässige Verkehrsservice für München und die Region. Erstmal die Gefahrenmeldungen A99 Autobahnring München Südwest Richtung Süd. Zwischen Fröttmanning Nord, Kreuz Nord, linke Spur blockiert, Gefahr durch einen defekten PKW. Dann die A94 Tögginger Straße München Richtung Passau. Zwischen Riem und Feldkirchen West, defekter PKW, Beschleunigungsspur blockiert. A99 Autobahnring München Südwest Richtung Süd zwischen Neuherberg, Aschheim, Ismaning, 5 Kilometer Stau, Zeitverlust 24 Minuten, dann Mittlerer Ring, das heißt auch Georg-Brauchle-Ring zwischen Lerchenau-Straße, Dietlindenstraße, dichter Verkehr, Zeitverlust 25 Minuten und A99 Nord Richtung Süd, Höhe Aschheim-Ismaning, Vorsicht, ein Unfall, hier sind Personen auf der Fahrbahn. Die aktuellsten Blitzer in München und der Region, auswärts Meierbeerstraße Richtung Verdi-Straße, ist eine 30er-Zone, dann Stadtgebiet, nördliche Auffahrtsallee bei Tempo 30 und in Erding am Schwimmbad in Richtung Flughafen. Für mehr Blitzer, München 443-344-33 Telefon oder auch gerne per WhatsApp.
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0: Arabella München. Eros Ramazzotti, Solo Conte. Mehr 80er, mehr 90er. Dazu Billy Joel, gleich so alten John und Madonna. Es ist 20.43 Uhr. Wir haben hier in München immer noch 29 Grad. Aber das ist ja eigentlich noch gar nichts im Verhältnis, wenn wir jetzt mal nach Dallas schauen oder nach Houston. Da spielen nämlich gerade in Texas Portugal gegen Usbekistan. Die haben 34 Grad aktuell. Da steht es nach 80 Minuten 4:0 für Portugal. Und nach den beiden Siegen gegen Curaçao 7:1 und die Elfenbeinküste 2:1 hat die deutsche Mannschaft von Julian Nagelsmann den ersten Platz in der Gruppe E ja bereits sicher. Und das auch, weil Ecuador völlig überraschend an Curaçao verzweifelt ist, nämlich 0:0, da ist überhaupt nichts zusammengegangen. Die Südamerikaner, die haben damit ihren ersten Punkt auf dem Konto und stehen gegen das DFB-Team einmal so richtig unter Druck. 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Das Wetter hält, Temperaturen auch wieder so um die 29 bis 30 Grad.
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2: Ja, im Laufe des Abends, da lösen sich die letzten Wolken noch auf. Es folgt dann auch später eine sternklare Nacht. Wir haben 28,5 Grad am Wiener Platz, 26 meldet auf Kirchenfils und knapp 27 bei euch in Gröbenzell im Landkreis FFB. Werte gehen weiter runter, 20 Grad in der Innenstadt auf bis zu 14 Grad sinken, dann im Umland. Morgen scheint so wie heute wieder häufig die Sonne. Die Quellwolken bleiben aber meist harmlos, nur im Karwendel. Gebirge oder Wetterstein entsteht da vereinzelt noch ein Gewitter, Höchstwerte 31 bis über 33 Grad. Der Arabella München Wettertrend, es wird auf jeden Fall noch heißer. Von Donnerstag bis ins Wochenende herrscht sonniges, ungewöhnlich heißes Sommerwetter. Nachmittagswerte erreichen über 35 Grad. Ab Samstag nimmt dann auch das Gewitterrisiko wieder ein wenig zu. Soweit das Wetter und jetzt die Arabella München Nachrichten.
3: Es ist 21 Uhr, ich bin Oliver Urbanke. Frankreich hat den heißesten Tag seit Beginn der Messungen 1947 erlebt. Das teilt der staatliche Wetterdienst mit. In der Spitze wurden teilweise Werte deutlich über 40 Grad gemessen. Rachel Sommer berichtet.
4: Nach der heißesten Nacht folgt in Frankreich der heißeste Tag seit Jahrzehnten. Riesige Teile des Landes ächzen unter Hitze. Noch nie gab es in so vielen Gegenden Hitzewarnung rot und ein Ende ist noch immer nicht in Sicht. Auch für Touristinnen und Touristen haben die hohen Temperaturen mittlerweile Folgen. So schließen Eiffelturm und Louvre schon um 16 Uhr und selbst bei Mont-Saint-Michel in der sonst eher kühleren Normandie rieten die Betreiber Besuchern dazu, lieber wann anders zu kommen.
3: Unser Rentensystem soll reformiert werden und Kanzler Merz will alle Vorschläge der Rentenkommission dazu umsetzen. Und er bekommt Unterstützung von Wirtschaftsexperte Felbermeier. Das geplante Modell dürfe nicht scheitern und sollte genau so umgesetzt werden wie geplant, sagt er. Unter anderem soll das Renteneintrittsalter schrittweise an die Lebenserwartung angepasst werden. Die bayerische Staatsregierung will in den kommenden Jahren rund 10 Milliarden Euro in Unikliniken und Hochschulen stecken. Dazu sind große Bauprojekte an den Unikliniken in München, Augsburg und Würzburg geplant. Außerdem sollen Hochschulen saniert und neue Gebäude gebaut werden. Zudem wird das Hochschulrecht reformiert, KI soll mehr zum Einsatz kommen und es soll mehr gegen Antisemitismus und Gewalt getan werden. Im Einzelhandel wird so viel geklaut wie noch nie. Laut dem Handelsforschungsinstitut EHI sind letztes Jahr Waren im Wert von mehr als 4,3 Milliarden Euro gestohlen worden. Am meisten klauen Einzelkunden, aber gut 900 Millionen Euro an Waren haben auch Angestellte mitgehen lassen. Wer sich regelmäßig bewegt, kann sein Krebsrisiko deutlich senken und jetzt gibt's da noch mehr Unterstützung. Der Deutsche Olympische Sportbund und die Deutsche Krebshilfe haben ihre Zusammenarbeit

0: ausgebaut. Ärztinnen und Ärzte können künftig ein Rezept für Bewegung ausstellen. Die digitale Bewegungslandkarte listet bundesweit mehr als 126.000 Sportangebote.
1: Gleich 9:03, der zuverlässige Verkehrsservice für München und die Region. Da haben wir jetzt erstmal zwei Gefahrenmeldungen, relativ ruhig aber. A93 Holledau Richtung Regensburg zwischen Dreieck-Holledau, Wollensach, Gegenstände auf der Fahrbahn, Reifenteile. Und die A99 München Südwest Richtung Süd zwischen Fröttmerding, Nordkreuz, nordlinke Spur gesperrt. Hier haben wir einen defekten PKW. Da was geht, eine gute und sichere Fahrt. Die aktuellsten Blitzer in München und der Region. Eine Meldung noch in der Meierbeerstraße Richtung Verdi-Straße, ist eine 30er-Zone. Und das war's dann aber schon. Für mehr Blitzer München 4433 4433, wieder per Telefon oder auch gerne per WhatsApp.
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1: Ja, aber dermaßen relaxed. Schönen Abend. Freut ihr euch auch täglich auf euer Frühstück? Also ich auf jeden Fall voller Genuss. Genießen dazu Saft, Tee, Kakao, Kaffee. Also für mich immer Kaffee. Irgendwie, ja, mag ich Kaffee. Der redet nicht, der jammert nicht, der macht einfach seinen Job. Und das sehen nicht nur ich so, sondern auch laut Studie 91% der Deutschen. Also, Olle, kann man nicht vollschlingen. Machen wir jetzt gerade einen schönen Cappuccino jetzt am Abend um 9. Und dazu mehr 80er, mehr 90er. Dazu Joe Cocker, Guns N' Roses und Robert Palmer.

Ja, quasi ein richtig musikalisches Brett. So gut wie in voller Länge. Guns N' Roses, November Rain im Juni auf Arabella München, 17 Minuten nach 9. So, und wie viel Grad haben wir? Was? 28? Ja, 28 Grad. Aktuell hier in München. Jetzt können wir die Rollläden ganz langsam wieder hochziehen, vielleicht ein bisschen durchlüften. Auf jeden Fall später geht es vielleicht noch besser. Die Wohnung auf jeden Fall irgendwie kühl halten. Ist bei den Temperaturen ja gerade gar nicht einmal so leicht. Aber so ein paar Tipps habe ich, die wirklich was bringen. Also klar, tagsüber abdunkeln, nur abends und morgens lüften. Dann möglichst nicht den Ofen, Föhn oder Trockner in der Wohnung laufen lassen. Tagsüber Kissen, Bettdecken aufrecht hinstellen oder in den Schrank legen, wenn die nämlich

den ganzen Tag aufwärmen, wird es zum Schlafen ja irgendwie schon unangenehm. Und am besten nachts feuchte Bettlaken vors Fenster hängen. Ich habe es noch nie ausprobiert, aber bin ich einfach zu faul dazu. Aber die helfen uns angeblich beim Runterkühlen. Und jetzt vielleicht nochmal ein richtig schöner, cooler Song. Ja, geht. Robert Palmer, oder? UB40 zusammen, I'll Be Your Baby Tonight. Warum auch nicht? Mehr 80er, mehr 90er dazu von William Pitt und

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0: Bon Jovi, The Blaze of Glory, 21.30 Uhr, das Wetter für München und die ganze Region. Ja, und am Abend, da lösen sich noch die letzten Wolken auf, auch in Richtung Berge. Es folgt dann auch eine meist sternklare Nacht. Aktuelle Werte, wir haben immer noch 28 Grad hier in München. Am Rotkreuzplatz 26 meldet unser Wettermelder in Garching, knapp 26 bei euch in Seefeld, Blankreich-Starnberg. Werte gehen weiter runter, 20 Grad in der Innenstadt, bis zu 14 Grad im Umland. Morgen auf jeden Fall, so wie heute, wieder viel Sonnenschein, ein paar Quellwolken, die bleiben aber meist harmlos, nur im Karwendelgebirge oder im Wetterstein entsteht da das ein oder andere Gewitter. Die Höchstwerte erreichen morgen schon mal 31 bis über 33 Grad und es wird noch heißer. Der Arabella München Wettertrend von Donnerstag bis ins Wochenende herrscht nämlich sonniges, ungewöhnlich heißes Sommerwetter. Nachmittagswerte erreichen auf jeden Fall über 35 Grad örtlich. Ab Samstag nimmt aber dann das Gewitterrisiko wieder zu. Um gleich 2 Minuten nach 9:30 der zuverlässige Verkehrsservice für München und die Region. Verkehrslage hat sich weitgehend normalisiert. Wir haben die A92 mit einer Gefahrenmeldung München-Deckendorf zwischen Landshut-Essenbach, Kreuzland zu den beiden Richtungen. Bitte aufpassen, eine Person auf der Fahrbahn. Nochmal eine Gefahrenmeldung A99 Autobahn Ring Südwest Richtung Süd zwischen Fröttmanning Nord und Kreuz Nord. Standspur blockiert. Achtung, ein Pannenfahrzeug. Und München-Sendlinger Torplatz Richtung Alt Stadt Ringhöhe der Lindwurmstraße ist die Ampel ausgefallen. Bitte Vorsicht an dieser Kreuzung. Die aktuellsten Blitzer in München und der Region mit einer Meldung und zwar Meyerbeerstraße Richtung Verdistraße in der 30er-Zone. Und für mehr Blitzer München 4433 4433 Telefon. Gerne aber auch per WhatsApp.
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Mehr 80er, mehr 90er, Climby Fisher, The Rise to the Occasion. So mittlerweile 21.43 Uhr bei 28 Grad hier in München. Und wir fahren natürlich die 80er, nicht nur im Radio, sondern auch mit euch zusammen hier in München. Morgen Abend ist es wieder soweit, unser legendärer Flashback-Feierabend in der Kneipe 80 im Glockenbach. Kollegin Sandra Lehmann legt für euch die größten Hits der 80er auf. Und dieses Mal gibt's die Summer Edition. Also kommt gerne vorbei auf ein Feierabendbier, Treffen mit Freunden und Kollegen. 18 Uhr geht's los, der Eintritt ist frei und hier gibt's gleich nochmal einen wunderbaren Song aus unserem Lieblingsjahrzehnt, den 80ern. Max Werner, Rain in May, ich bin Klaus Schweiger, morgen hören wir uns wieder pünktlich um 7 hier auf Arabella München. Servus.

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1: 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Mehr 80er, mehr 90er. Das Wetter für München und die ganze Region.
2: In der Nacht ist es meist sternenklar. Die Temperaturen gehen runter auf 19 bis 13 Grad. Morgen scheint häufig die Sonne. Nur in den Alpen besteht noch ein leichtes Gewitterrisiko. Die Höchstwerte erreichen 30 bis 37 Grad. Von Donnerstag bis ins Wochenende wird es sonnig und noch etwas heißer. Entlang des Mains klettern die Werte auf bis zu 40 Grad. Ab Samstagnachmittag bilden sich örtlich kräftige Gewitter.
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2: Es ist 22 Uhr. Ich bin Hendrik Daum. In Deutschland rücken ein steigendes Renteneintrittsalter und eine weitreichende Umgestaltung der Alterssicherung jetzt näher. Union und SPD wollen die Empfehlungen der Rentenkommission schnell 1:1 umsetzen. Thomas Thunfeld berichtet.
3: Kern der Empfehlungen ist eine neue Kapitalrente. Sie soll das Rentenniveau stabilisieren. Dafür sollen Arbeitgeber und Arbeitnehmer 2% des Bruttoeinkommens zahlen, zusätzlich zum normalen Rentenbeitrag. Außerdem geplant ein schrittweise ansteigendes Renteneintrittsalter und keine Frührente ohne Abschläge mehr ab 63. Frühestens ab 64 soll man künftig in Rente gehen können, aber dann mit Abschlägen.
2: Die AfD liegt in einer aktuellen Wahlumfrage weiter deutlich vor der Union. Im RTL-NTV-Trendbarometer kommt die Partei unverändert auf 27%, während die Union im Vergleich zur Vorwoche um einen Punkt zulegt auf 22%. Die FDP verliert laut der Umfrage einen Punkt und würde aktuell mit 4% den Einzug in den Bundestag verpassen. Der Spielzeughersteller Playmobil hat die Produktion in Deutschland beendet. Im Werk in Dietenhofen sind die letzten Beschäftigten freigestellt worden. Die Herstellung der bekannten Playmobil-Figuren wird künftig in den Werken in Malta und in Tschechien gebündelt. Als Grund nennt das Unternehmen Kosteneinsparungen. Mikrochips, die stecken in Smartphones, Autos und Computern. Die Produktion ist sowieso schon kompliziert, aber vor allem auch der Test der Produkte. Das Münchner Startup Quantum Diamonds will da jetzt mitmischen. Die EU-Kommission hat grünes Licht gegeben, dass der Bund das Projekt mit 76 Millionen Euro fördern darf. Das Unternehmen baut in München den ersten europäischen Produktionsstandort für neuartige Halbleiterprüfsysteme auf Basis von Quantensensoren. Wir schauen zur Fußball-WM. Da spielen heute zwei Mitfavoriten auf den Titel ihren zweiten Spieltag. Portugal mit Weltstar Cristiano Ronaldo konnte die ersten 3 Punkte im Turnier einfahren. Gegen Usbekistan gab es einen ungefährdeten 5:0-Sieg. Im zweiten Spiel des Abends trifft jetzt in diesen Minuten Thomas Tuchel mit seinen Engländern auf Ghana. Beide sind mit einem Sieg ins Turnier gestartet. Es ist jetzt 10:15.

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1: Die A3 Nürnberg Richtung Passau ist aktuell gesperrt. Zwischen Beratzhausen und Laber, da läuft ein Feuerwehreinsatz. Und noch die A9 München Richtung Nürnberg. Bitte aufpassen zwischen Ingolstadt Süd und Ingolstadt Nord. Hier Gefahr durch Blow-Ups.
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0: das Wetter für München und die ganze Region.
1: In der Nacht ist es meist sternenklar. Die Temperaturen gehen runter auf 19 bis 13 Grad. Morgen scheint häufig die Sonne. Nur in den Alpen besteht noch ein leichtes Gewitterrisiko. Die Höchstwerte erreichen 30 bis 37 Grad. Von Donnerstag bis ins Wochenende wird es sonnig und noch etwas heißer. Entlang des Mains klettern die Werte auf bis zu 40 Grad. Ab Samstagnachmittag bilden sich örtlich kräftige Gewitter.
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1: Ich bin Hendrik Daum. In Deutschland rücken ein steigendes Renteneintrittsalter und eine weitreichende Umgestaltung der Alterssicherung jetzt näher. Union und SPD wollen die Empfehlungen der Rentenkommission schnell 1:1 umsetzen. Thomas Thunfeld berichtet.
2: Kern der Empfehlungen ist eine neue Kapitalrente. Sie soll das Rentenniveau stabilisieren. Dafür sollen Arbeitgeber und Arbeitnehmer 2% des Bruttoeinkommens zahlen, zusätzlich zum normalen Rentenbeitrag. Außerdem geplant ein schrittweise ansteigendes Renteneintrittsalter und keine Frührente ohne Abschläge mehr ab 63. Frühestens ab 64 soll man künftig in Rente gehen können, aber dann mit Abschlägen.
1: Die AfD liegt in einer aktuellen Wahlumfrage weiter deutlich vor der Union. Im RTL-NTV-Trendbarometer kommt die Partei unverändert auf 27%, während die Union im Vergleich zur Vorwoche um einen Punkt zulegt auf 22%. Die FDP verliert laut der Umfrage einen Punkt und würde aktuell mit 4% den Einzug in den Bundestag verpassen.
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0: das Wetter für München und die ganze Region.
1: In der Nacht ist es meist sternenklar. Die Temperaturen gehen runter auf 19 bis 13 Grad. Morgen scheint häufig die Sonne. Nur in den Alpen besteht noch ein leichtes Gewitterrisiko. Die Höchstwerte erreichen 30 bis 37 Grad. Von Donnerstag bis ins Wochenende wird es sonnig und noch etwas heißer. Entlang des Mains klettern die Werte auf bis zu 40 Grad. Ab Samstagnachmittag bilden sich örtlich kräftige Gewitter.
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1: Es ist 23 Uhr. Ich bin Hendrik Daum. Bei der Deutschen Bahn gibt es aktuell übereinstimmenden Medienberichten zufolge eine Großstörung. Aufgrund eines Ausfalls des Zugfunks soll der Zugverkehr bundesweit eingestellt worden sein. Nach Bildinformationen soll es in mehreren ICEs Durchsagen gegeben haben, wonach bundesweit alle Züge nicht nur im Fernverkehr, sondern auch im Regionalverkehr angehalten haben. Von der Deutschen Bahn selbst gibt es aktuell noch keine Informationen. Wir halten euch hier bei Antenne Bayern natürlich auf dem Laufenden. Alle Vorschläge für die Reform der Rente sollen laut Kanzler Merz und Arbeitsministerin Baas umgesetzt werden. Eine Expertenkommission hat das Konzept erarbeitet. Es sieht zum Beispiel vor, die Altersgrenze für den Renteneintritt langsam anzuheben, angepasst an die Lebenserwartung. Die Rente ohne Abschläge für besonders langjährig Versicherte soll wegfallen. Außerdem sollen mehr Menschen in die Rentenversicherung einzahlen, etwa Selbstständige und Abgeordnete. Frankreich hat heute den heißesten Tag seit Beginn der Messungen 1947 erlebt. Das teilte der staatliche Wetterdienst mit. In der Spitze wurden teilweise Werte deutlich über 40 Grad gemessen. Rachel Sommer berichtet.
2: Nach der heißesten Nacht folgt in Frankreich der heißeste Tag seit Jahrzehnten. Riesige Teile des Landes ächzen unter Hitze. Noch nie gab es in so vielen Gegenden Hitzewarnung rot und ein Ende ist noch immer nicht in Sicht. Auch für Touristinnen und Touristen haben die hohen Temperaturen mittlerweile Folgen. So schließen Eiffelturm und Louvre schon um 16 Uhr und selbst bei Mont-Saint-Michel in der sonst eher kühleren Normandie rieten die Betreiber Besuchern dazu, lieber wann anders zu kommen.
1: Die bayerische Staatsregierung will in den kommenden Jahren Unikliniken gezielt fördern. 9 Milliarden Euro etwa sollen an die Unikliniken in Augsburg, München und Würzburg fließen, damit diese Neu- und Umbauten finanzieren können. Außerdem bekommt die Uniklinik Erlangen ein hochmodernes MRT. Laut Ministerpräsident Söder ist es das neueste und stärkste MRT der Welt. Bei der Fußball-WM hat Portugal am Abend Außenseiter Usbekistan klar mit

0: 5:0 besiegt. Zwei Tore steuerte Portugals Kapitän Cristiano Ronaldo bei. Der 41-Jährige ist damit der einzige Spieler, der bei 6 Weltmeisterschaften getroffen hat. Und aktuell ist Halbzeit in der Partie England gegen Ghana und hier steht's noch 0:0. Es ist jetzt kurz nach 11.
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0: Und wir starten gleich mal mit einer wichtigen Gefahrenmeldung. Betrifft die A9 München Richtung Nürnberg. Da steht tatsächlich auf der linken Spur ein Gabelstapler. Bitte extrem vorsichtig fahren hier zwischen der Raststätte in der Holledau und dem Dreieck Holledau. Dann die A3 Passau Richtung Nürnberg. Hier ein Unfall zwischen Oberölsbach und Altdorf-Burgthann. Die A9 Nürnberg Richtung München, hier ein LKW-Unfall zwischen dem Dreieck Holledau und Pfaffenhofen. Und die A9 München Richtung Nürnberg, hier immer noch Gefahr durch Blow-Ups zwischen Ingolstadt Süd und Ingolstadt Nord.
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1: In der Nacht ist es meist sternenklar. Die Temperaturen gehen runter auf 19 bis 13 Grad. Morgen scheint häufig die Sonne. Nur in den Alpen besteht noch ein leichtes Gewitterrisiko. Die Höchstwerte erreichen 30 bis 37 Grad. Von Donnerstag bis ins Wochenende wird es sonnig und noch etwas heißer. Entlang des Mains klettern die Werte auf bis zu 40 Grad. Ab Samstagnachmittag bilden sich örtlich kräftige Gewitter.
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1: Ich bin Hendrik Daum. Bei der Deutschen Bahn gibt es aktuell übereinstimmenden Medienberichten zufolge eine Großstörung. Aufgrund eines Ausfalls des Zugfunks soll der Zugverkehr bundesweit eingestellt worden sein. Nach Bildinformationen soll es in mehreren ICEs Durchsagen gegeben haben, wonach bundesweit alle Züge nicht nur im Fernverkehr, sondern auch im Regionalverkehr angehalten haben. Von der Deutschen Bahn selbst gibt es aktuell noch keine Informationen. Wir halten euch hier bei Antenne Bayern natürlich auf dem Laufenden. Die bayerische Staatsregierung will in den kommenden Jahren Unikliniken gezielt fördern. 9 Milliarden Euro etwa sollen an die Unikliniken in Augsburg, München und Würzburg fließen, damit diese Neu- und Umbauten finanzieren können. Außerdem bekommt die Uniklinik Erlangen ein hochmodernes MRT. Laut Ministerpräsident Söder ist es das neueste und stärkste MRT der Welt.
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0: das Wetter für München und die ganze Region.
1: Im Moment ist der Himmel meist klar bei Tiefstwerten zwischen 19 und 13 Grad. Heute, da scheint häufig die Sonne, nur in den Alpen, da besteht noch ein leichtes Gewitterrisiko. Die Höchstwerte erreichen heute 30 bis 37 Grad. Von Donnerstag bis ins Wochenende wird es sonnig und noch etwas heißer. Entlang des Mains klettern die Werte auf bis zu 40 Grad. Ab Samstagnachmittag bilden sich örtlich kräftige Gewitter.
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1: Es ist 0 Uhr, ich bin Hendrik Daum. Nichts geht mehr, alle Züge stehen still. Der Verkehr der Deutschen Bahn ist wegen einer Funkstörung bundesweit eingestellt worden. Ein Sprecher der Deutschen Bahn teilte am späten Abend mit, dass vorläufig alle Züge an Bahnhöfen oder anderen geeigneten Stellen vorübergehend zurückgehalten werden, bis eine sichere Weiterfahrt gewährleistet werden könne. Demnach ist der digitale Bahnfunk GSMR gestört. Unsere Techniker sind mit Hochdruck daran, die Störung zu beheben, so der Sprecher. In Deutschland rücken ein steigendes Renteneintrittsalter und eine weitreichende Umgestaltung der Alterssicherung näher. Union und SPD wollen die Empfehlungen der Rentenkommission jetzt schnell 1:1 umsetzen. Thomas Thonsfeld hat die Einzelheiten.
2: Kern der Empfehlungen ist eine neue Kapitalrente. Sie soll das Rentenniveau stabilisieren. Dafür sollen Arbeitgeber und Arbeitnehmer 2% des Bruttoeinkommens zahlen, zusätzlich zum normalen Rentenbeitrag. Außerdem geplant ein schrittweise ansteigendes Renteneintrittsalter und keine Frührente ohne Abschläge mehr ab 63. Frühestens ab 64 soll man künftig in Rente gehen können, aber dann mit Abschlägen.
1: Der Spielzeughersteller Playmobil hat die Produktion in Deutschland jetzt beendet. Im Werk in Dietenhofen sind die letzten Beschäftigten freigestellt worden. Die Herstellung der bekannten Playmobil-Figuren wird künftig in den Werken in Malta und in Tschechien gebündelt. Als Grund nennt das Unternehmen Kosteneinsparungen. Die Aktie von SpaceX hat nach ihrem Rekordstart an der Börse deutlich an Wert verloren. In den vergangenen 3 Handelstagen brach der Kurs um 23% ein. Allerdings, trotz der Kursverluste, liegt die Aktie noch etwa 15% über dem Ausgabepreis von $135. Wir schauen zur Fußball-WM und da hat Portugal am Abend Außenseiter Usbekistan klar mit 5:0 besiegt. 2 Tore steuerte Portugals Kapitän Cristiano Ronaldo bei. Der 41-Jährige ist damit der einzige Spieler, der bei 6 Weltmeisterschaften getroffen hat. Und in der Partie England gegen Ghana, da steht's kurz vor Schluss immer noch 0:0. Es ist jetzt kurz nach 12.
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1: Die A3 Passau Richtung Nürnberg ist aktuell gesperrt nach einem Unfall mit mehreren Fahrzeugen zwischen Oberölsbach und Altdorf-Burgthann. Die Umleitung für euch hier über die U60. Dann haben wir die A8 München Richtung Salzburg. Bitte aufpassen zwischen München-Perlach und Neubiberg. Hier gab es einen Unfall, die rechte Spur ist blockiert. Dann die A9 München Richtung Nürnberg. LKW-Unfall zwischen der Raststätte in der Holledau und dem Dreieck Holledau, linke Spur gesperrt. Dann in der Gegenrichtung A9 Nürnberg Richtung München auch hier ein LKW-Unfall auf der linken Spur und zwar zwischen dem Dreieck Holledau und Pfaffenhofen. Und nochmal ein Unfall auf der A95 Garmisch-Partenkirchen Richtung München. Bitte hier vorsichtig fahren. Zwischen Eschenlohe und Murnau-Kochel linke Spur ist hier gesperrt.
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0: das Wetter für München und die ganze Region.
1: Im Moment ist der Himmel meist klar bei Tiefstwerten zwischen 19 und 13 Grad. Heute, da scheint häufig die Sonne, nur in den Alpen, da besteht noch ein leichtes Gewitterrisiko. Die Höchstwerte erreichen heute 30 bis 37 Grad. Von Donnerstag bis ins Wochenende wird es sonnig und noch etwas heißer. Entlang des Mains klettern die Werte auf bis zu 40 Grad. Ab Samstagnachmittag bilden sich örtlich kräftige Gewitter.
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1: Ich bin Hendrik Daum. Nichts geht mehr, alle Züge stehen still. Der Verkehr der Deutschen Bahn ist wegen einer Funkstörung bundesweit eingestellt worden. Ein Sprecher der Deutschen Bahn teilte

0: am späten Abend mit, dass vorläufig alle Züge an Bahnhöfen oder anderen geeigneten Stellen vorübergehend zurückgehalten werden, bis eine sichere Weiterfahrt gewährleistet werden könne. Demnach ist der digitale Bahnfunk GSMR gestört. Unsere Techniker sind mit Hochdruck daran, die Störung zu beheben, so der Sprecher. In Deutschland drücken ein steigendes Renteneintrittsalter und eine weitreichende Umgestaltung der Alterssicherung näher. Union und SPD wollen die Empfehlungen der Rentenkommission jetzt schnell 1:1 umsetzen. Thomas Thunfeld hat die Einzelheiten.
1: Kern der Empfehlungen ist eine neue Kapitalrente. Sie soll das Rentenniveau stabilisieren. Dafür sollen Arbeitgeber und Arbeitnehmer 2% des Bruttoeinkommens zahlen, zusätzlich zum normalen Rentenbeitrag. Außerdem geplant ein schrittweise ansteigendes Renteneintrittsalter und keine Frührente ohne Abschläge mehr ab 63. Frühestens ab 64 soll man künftig in Rente gehen können, aber dann mit Abschlägen.
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0: das Wetter für München und die ganze Region.
1: Im Moment ist der Himmel meist klar bei Tiefstwerten zwischen 19 und 13 Grad. Heute, da scheint häufig die Sonne, nur in den Alpen, da besteht noch ein leichtes Gewitterrisiko. Die Höchstwerte erreichen heute 30 bis 37 Grad. Von Donnerstag bis ins Wochenende wird es sonnig und noch etwas heißer. Entlang des Mains klettern die Werte auf bis zu 40 Grad. Ab Samstagnachmittag bilden sich örtlich kräftige Gewitter.
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1: Es ist 1 Uhr, ich bin Hendrik Daum. Nichts geht mehr, alle Züge stehen still. Der Verkehr der Deutschen Bahn ist wegen einer Funkstörung bundesweit eingestellt worden. Ein Sprecher der Bahn teilte am späten Abend mit, dass alle Züge an Bahnhöfen oder anderen geeigneten Stellen vorübergehend zurückgehalten werden, bis eine sichere Weiterfahrt gewährleistet werden könne. Demnach ist der digitale Bahnfunk GSMR gestört. Unsere Techniker arbeiten mit Hochdruck daran, die Störung zu beheben, so der Sprecher. Alle Vorschläge für die Reform der Rente sollen laut Kanzler Merz und Arbeitsministerin Baas umgesetzt werden. Eine Expertenkommission hat das Konzept erarbeitet. Es sieht zum Beispiel vor, die Altersgrenze für den Renteneintritt langsam anzuheben, angepasst an die Lebenserwartung. Die Rente ohne Abschläge für besonders langjährig Versicherte soll wegfallen. Außerdem sollen mehr Menschen in die Rentenversicherung einzahlen, etwa Selbstständige und Abgeordnete. Die AfD liegt in einer aktuellen Wahlumfrage weiter deutlich vor der Union. Im RTL-NTV-Trendbarometer kommt die Partei unverändert auf 27%, während die Union im Vergleich zur Vorwoche um einen Punkt zulegt auf 22%. Die FDP verliert laut der Umfrage einen Punkt und würde jetzt mit 4% den Einzug in den Bundestag verpassen. Die bayerische Staatsregierung will in den kommenden Jahren Unikliniken gezielt fördern. 9 Milliarden Euro sollen an die Unikliniken in Augsburg, München und Würzburg fließen, damit diese Neu- und Umbauten finanzieren können. Außerdem bekommt die Uniklinik Erlangen ein hochmodernes MRT. Laut Ministerpräsident Söder ist es das neueste und stärkste MRT der Welt. Bei der Fußball-WM haben England und Ghana unentschieden gespielt. Die beiden Teams kamen nicht über ein 0:0 hinaus. Vorher hatte Portugal seinen ersten Sieg eingefahren. Das Team um Superstar Cristiano Ronaldo gewann gegen Außenseiter Usbekistan klar mit 5:0. Dabei gingen 2 der Tore auf das Konto von Ronaldo. Der 41-Jährige hat damit als erster Spieler überhaupt bei 6 Weltmeisterschaften getroffen. Es ist jetzt kurz nach 1.
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1: Die A3 Passau Richtung Nürnberg bleibt nach wie vor gesperrt zwischen Oberölsbach und Altdorf-Burgthann. Nach einem Unfall mit mehreren Fahrzeugen, ihr werdet hier umgeleitet über die U60. Dann haben wir die A9 Berlin Richtung Nürnberg. Bitte aufpassen zwischen Rudolfstein und Bergbad Steben. Da steht auf der rechten Spur ein Pannen-LKW. Dann die A9 München Richtung Nürnberg. Hier ein LKW-Unfall zwischen der Raststätte in der Holledau und dem Dreieck Holledau. Linke Spur ist gesperrt. Und in der Gegenrichtung A9 Nürnberg Richtung München auch hier ein LKW-Unfall auf der linken Spur. Bitte vorsichtig fahren zwischen dem Dreieck Holledau und Pfaffenhofen.
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0: Wetter für München und die ganze Region.
1: Im Moment ist der Himmel meist klar bei Tiefstwerten zwischen 19 und 13 Grad. Heute, da scheint häufig die Sonne, nur in den Alpen, da besteht noch ein leichtes Gewitterrisiko. Die Höchstwerte erreichen heute 30 bis 37 Grad. Von Donnerstag bis ins Wochenende wird es sonnig und noch etwas heißer. Entlang des Mains klettern die Werte auf bis zu 40 Grad. Ab Samstagnachmittag bilden sich örtlich kräftige Gewitter.
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1: Ich bin Hendrik Daum. Nichts geht mehr, alle Züge stehen still. Der Verkehr der Deutschen Bahn ist wegen einer Funkstörung bundesweit eingestellt worden. Ein Sprecher

0: der Bahn teilte am späten Abend mit, dass alle Züge an Bahnhöfen oder anderen geeigneten Stellen vorübergehend zurückgehalten werden, bis eine sichere Weiterfahrt gewährleistet werden könne. Demnach ist der digitale Bahnfunk GSMR gestört. Unsere Techniker arbeiten mit Hochdruck daran, die Störung zu beheben, so der Sprecher. Die bayerische Staatsregierung will in den kommenden Jahren Unikliniken gezielt fördern. 9 Milliarden Euro sollen an die Unikliniken in Augsburg, München und Würzburg fließen, damit diese Neu- und Umbauten finanzieren können. Außerdem bekommt die Uniklinik Erlangen ein hochmodernes MRT. Laut Ministerpräsident Söder ist es das neueste und stärkste MRT der Welt.
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